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4: Ich bin David Riemer. Bei einem Angriff auf ein großes islamisches Zentrum im US-Bundesstaat San Diego sind 3 Menschen getötet worden. Die Polizei geht davon aus, dass sich 2 mutmaßliche Angreifer im Alter von 17 und 19 Jahren selbst das Leben nahmen. Die Attacke werde bis auf Weiteres als Hassverbrechen eingestuft, so ein Polizeisprecher. Die SPD will sich innerhalb der Bundesregierung für eine rechtliche Grundlage für einen Mietendeckel in den Ländern einsetzen. Das hat SPD-Generalsekretär Klüssendorf erklärt. In Berlin hatte das Bundesverfassungsgericht solch einen Mietendeckel gekippt, mit dem Argument, dass der Bund für Mietrecht zuständig sei und nicht die Länder.
5: Der Berliner Mietendeckel bedeutete für viele Mieter zuerst, dass sie weniger zahlen mussten. Dann hatten Vermieter plötzlich Anspruch auf Nachzahlungen, als die Regelung gekippt wurde. Dass die Bundes-SPD ausgerechnet jetzt wieder eine rechtliche Grundlage schaffen will, damit Bundesländer jeweils für sich Mietendeckel festlegen können, liegt an der bevorstehenden Abgeordnetenhauswahl in Berlin, wo die SPD aktuell in Umfragen hinten liegt. Die Union lehnt Mietendeckel allerdings ab und innerhalb der Bundesregierung gibt es sowieso schon zahlreiche Streitthemen. Aus Berlin, Jan-Henner Reitze.
4: Bundesinnenminister Dobrindt will den Zivilschutz in Deutschland ausbauen und dafür insgesamt 10 Milliarden Euro investieren bis zum Jahr 2029. Über diese Pläne in einem Eckpunktepapier soll die Bundesregierung morgen in ihrer Kabinettssitzung beraten.
6: Nach dem Ende des Kalten Krieges wurde vieles für überflüssig gehalten, Schutzbunker zum Beispiel. Doch wegen der Bedrohung durch Russland hat die Regierung vor gut einem Jahr Ausnahmen von der Schuldenbremse beschlossen, auch für den Zivilschutz. Mit den 10 Milliarden Investitionen sollen zum Beispiel jetzt 1.000 Spezialfahrzeuge angeschafft werden und über 100.000 stapelbare Feldbetten. Außerdem soll die Warn-App Nina so weiterentwickelt werden, dass sie den Weg zum nächsten Schutzraum anzeigen kann. Dafür müssen aber wohl noch viele Schutzräume überhaupt erst wieder eingerichtet werden. Aus Berlin, Ronny Tochau.
4: Zum Fußball. Pep Guardiola steht einem Medienbericht zufolge vor dem Rücktritt als Coach von Manchester City. Laut der britischen Zeitung Daily Mail wird der Spanier den englischen Fußballclub zum Saisonende verlassen. Als Topfavorit auf die Nachfolge gilt Ex-Chelsea-Coach Enzo Maresca. Guardiola gewann mit City unter anderem 6-mal die Meisterschaft und 2023 die Champions League. Er hat in Manchester noch einen Vertrag bis 2027. Zum Wetter die aktuelle Vorhersage des Deutschen Wetterdienstes. In der restlichen Nacht im Norden und an den Alpen vereinzelt noch etwas Regen. Es kühlt sich auf 10 bis 2 Grad ab. Tagsüber in der Osthälfte zunächst bewölkt, später einzelne Schauer. Auch im Westen am Nachmittag Regen. Höchstwerte heute zwischen 14 und 22 Grad. Morgen dann wechselnd bis stark bewölkt und oft regnerisch. Es wird etwas wärmer.
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7: Im Moment gibt es keine Meldung über Verkehrsstörung. Wir wünschen eine gute Fahrt.
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1: Ich bin David Riemer. US-Präsident Trump hat einen angeblich für heute geplanten Angriff auf den Iran abgesagt. Er habe das Militär angewiesen, die Attacke nicht durchzuführen, schrieb er auf der Plattform True Social. Gleichzeitig soll das Militär bereit sein, einen umfassenden, groß angelegten Angriff zu beginnen, falls keine akzeptable Vereinbarung mit dem Iran erzielt werde.
2: Einige Golfstaaten, darunter Katar und Saudi-Arabien, hätten ihn gebeten, von dem geplanten Militärschlag zunächst abzusehen, weil gerade ernsthafte Verhandlungen im Gange seien, erklärte Trump weiter. Aus Respekt sei er dieser Bitte nachgekommen. Zuvor hatte Trump den Druck auf den Iran wieder mal hochgeschraubt und gedroht, den Krieg wieder aufzunehmen. Die Uhr ticke, der Iran solle nun schnell handeln, hatte Trump gewarnt. Seit Anfang April gilt eine von ihm einseitig verhängte, oftmals sehr wackelige Waffenruhe. Aus den USA, Tina Eck.
1: Union und SPD sind sich einig, dass die automatische Diätenerhöhung für Bundestagsabgeordnete in diesem Jahr ausgesetzt werden soll. Er sei dafür, diese Idee aus der Union schnellstmöglich umzusetzen, sagte SPD-Generalsekretär Klüssendorf.
3: Man könne nicht bei Krankenversicherung, Rente und Pflege über Einsparungen diskutieren und sich gleichzeitig eine Diätenerhöhung von 500 Euro pro Monat genehmigen, so SPD-Generalsekretär Klüssendorf. Auch Unionsfraktionschef Spahn hatte sich offen gezeigt für einen Verzicht auf die anstehende automatische Diätenerhöhung zum 1. Juli. Er verstehe, dass Bürger, wenn sie verzichten müssten, das auch von Abgeordneten erwarteten, so Spahn. Die Diäten werden seit 2014 jedes Jahr angepasst, der allgemeinen Lohnentwicklung folgend, ähnlich wie die Rente. Aus Berlin, Ronny Tochau.
1: Bei einem Angriff auf ein großes islamisches Zentrum in San Diego sind 3 Menschen getötet worden. 2 mutmaßliche Angreifer seien in einem Auto auf dem Parkplatz tot aufgefunden worden, sagte ein Polizeisprecher. Die US-Behörden gehen aktuell davon aus, dass sich die Verdächtigen im Alter von 17 und 19 Jahren selbst das Leben nahmen. Die Polizei betrachtet die Attacke bis auf Weiteres als ein Hassverbrechen. Nach dem Einsturz eines Mehrfamilienhauses im sächsischen Görlitz sind 2 von den ursprünglich 5 Vermissten wohlauf. Das teilte eine Polizeisprecherin mit. Nun werde noch nach 3 Personen gesucht, die nicht erreichbar seien. Ob sich die Vermissten unter den Trümmern befinden, ist weiter unklar. Möglicherweise habe es in dem Haus eine Gasexplosion gegeben, schrieb die Polizei auf X. Zum Wetter die aktuelle Vorhersage des Deutschen Wetterdienstes. In der restlichen Nacht im Norden und an den Alpen vereinzelt noch etwas Regen. Es kühlt sich auf 10 bis 2 Grad ab. Tagsüber in der Osthälfte zunächst bewölkt, später einzelne Schauer. Auch im Westen am Nachmittag Regen. Höchstwerte heute zwischen 14 und 22 Grad. Morgen dann wechselnd bis stark bewölkt und oft regnerisch. Es wird etwas wärmer.
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4: Im Moment gibt es keine Meldung über Verkehrsstörungen. Wir wünschen eine gute Fahrt.
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4: Ich bin David Riemer. Bei einem Angriff auf ein großes islamisches Zentrum im US-Bundesstaat San Diego sind 3 Menschen getötet worden. Die Polizei geht davon aus, dass sich 2 mutmaßliche Angreifer im Alter von 17 und 19 Jahren selbst das Leben nahmen. Die Attacke werde bis auf Weiteres als Hassverbrechen eingestuft, so ein Polizeisprecher. Die SPD will sich innerhalb der Bundesregierung für eine rechtliche Grundlage für einen Mietendeckel in den Ländern einsetzen. Das hat SPD-Generalsekretär Klüssendorf erklärt. In Berlin hatte das Bundesverfassungsgericht solch einen Mietendeckel gekippt, mit dem Argument, dass der Bund für Mietrecht zuständig sei und nicht die Länder.
5: Der Berliner Mietendeckel bedeutete für viele Mieter zuerst, dass sie weniger zahlen mussten. Dann hatten Vermieter plötzlich Anspruch auf Nachzahlungen, als die Regelung gekippt wurde. Dass die Bundes-SPD ausgerechnet jetzt wieder eine rechtliche Grundlage schaffen will, damit Bundesländer jeweils für sich Mietendeckel festlegen können, liegt an der bevorstehenden Abgeordnetenhauswahl in Berlin, wo die SPD aktuell in Umfragen hinten liegt. Die Union lehnt Mietendeckel allerdings ab und innerhalb der Bundesregierung gibt es sowieso schon zahlreiche Streitthemen. Aus Berlin, Jan-Henner Reitze.
4: Bundesinnenminister Dobrindt will den Zivilschutz in Deutschland ausbauen und dafür insgesamt 10 Milliarden Euro investieren bis zum Jahr 2029. Über diese Pläne in einem Eckpunktepapier soll die Bundesregierung morgen in ihrer Kabinettssitzung beraten.
6: Nach dem Ende des Kalten Krieges wurde vieles für überflüssig gehalten, Schutzbunker zum Beispiel. Doch wegen der Bedrohung durch Russland hat die Regierung vor gut einem Jahr Ausnahmen von der Schuldenbremse beschlossen, auch für den Zivilschutz. Mit den 10 Milliarden Investitionen sollen zum Beispiel jetzt 1.000 Spezialfahrzeuge angeschafft werden und über 100.000 stapelbare Feldbetten. Außerdem soll die Warn-App Nina so weiterentwickelt werden, dass sie den Weg zum nächsten Schutzraum anzeigen kann. Dafür müssen aber wohl noch viele Schutzräume überhaupt erst wieder eingerichtet werden. Aus Berlin, Ronny Tochau.
4: Zum Fußball. Pep Guardiola steht einem Medienbericht zufolge vor dem Rücktritt als Coach von Manchester City. Laut der britischen Zeitung Daily Mail wird der Spanier den englischen Fußballclub zum Saisonende verlassen. Als Topfavorit auf die Nachfolge gilt Ex-Chelsea-Coach Enzo Maresca. Guardiola gewann mit City unter anderem 6-mal die Meisterschaft und 2023 die Champions League. Er hat in Manchester noch einen Vertrag bis 2027. Zum Wetter die aktuelle Vorhersage des Deutschen Wetterdienstes. Heute früh an der Ostsee, im Südosten und im Südwesten gebietsweise etwas Regen, im Rest meist trocken. Später zieht es sich auch im Westen und der Osthälfte zu und es gibt ein paar Schauer. Höchstwerte zwischen 14 Grad in der Eifel und bis 22 Grad in der Lausitz. Morgen viele Wolken, vereinzelt Regen, auch Gewitter sind möglich. Maximal 17 bis 23 Grad, an der Nordsee kühler.
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7: Guten Morgen.
8: Guten Morgen am 19. Mai.
7: Ja.
8: Ich muss gucken, wem ich gucke immer morgens als erstes, was ich mache, wem ich heute zum Geburtstag gratulieren
7: Machst
8: muss.
7: Machst du das auch immer über Facebook?
8: In den seltensten Fällen. Normalerweise, ich habe das schon in meinem normalen Kalender drin.
7: Ja.
8: Und sehe gerade, eigentlich kann ich mich in meiner Verwandtschaft nicht mehr blicken lassen. Ich habe den Geburtstag von meiner Nichte gestern vergessen. Die nimmt das sehr übel. Die nimmt
7: Aber
8: das
7: vielleicht
8: so eine,
7: nachträglich?
8: Das rettet mich nur halb. Ich fürchte, jetzt muss ich irgendwie Blumen oder Pralinen schicken. Lass mich kurz allein. Ich habe eine Krise gerade.

0: Die Vögel, die sind so fleißig am Zwitschern.
1: Ja, gibt auch Menschen, die haben einen zu viel gezwitschert und laufen dann direkt dem Dummfrager vor die Füße.
2: Der FFH-Dummfrager. Und er kriegt immer noch jeden.
3: Entschuldigung, ich lasse mich nur ungern stören, aber morgens zwitschern jetzt wieder die Vögel. Wie macht denn zum Beispiel der Kranufink?
4: Kranufink? Ich denke mal noch.
3: Wie macht denn der graue Star? Was denkst du? War das jetzt der Kranufink oder der graue Star?
4: Der graue Star, sag ich auch.
3: Was unterscheidet den vom Kranufink?
4: Vogel ist Vogel, keine Ahnung.
3: Vor allem ältere Leute haben einen grauen Star.
5: Vielleicht sind ältere Leute viel allein zu Hause und brauchen jemanden.
3: Wie macht denn ein Kuckuck?
6: Kikiriku.
3: Kikiriku?
6: Ja.
4: Wie sagt Kikiriku?
6: Kikiriku?
4: Nein, Bruder, mach das nie wieder. Das ist ein Huhn.
3: Mein Nachbar hat einen Kuckuck an die Tür gemacht bekommen. Was sagt er dazu?
7: Tierquälerei. Ja. Wenn da Kinder sowas sehen, das geht gar nicht.
3: Was glaubt ihr, was sieht man oft im Wald? Pateks, Uhu oder Tesa?
5: Pateks.

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5: Ich bin David Riemer. Bei einem Angriff auf ein großes islamisches Zentrum im US-Bundesstaat San Diego sind 3 Menschen getötet worden. Die Polizei geht davon aus, dass sich 2 mutmaßliche Angreifer im Alter von 17 und 19 Jahren selbst das Leben nahmen. Die Attacke werde bis auf Weiteres als Hassverbrechen eingestuft, so ein Polizeisprecher. Die SPD will sich innerhalb der Bundesregierung für eine rechtliche Grundlage für einen Mietendeckel in den Ländern einsetzen. Das hat SPD-Generalsekretär Klüssendorf erklärt. In Berlin hatte das Bundesverfassungsgericht solch einen Mietendeckel gekippt, mit dem Argument, dass der Bund für Mietrecht zuständig sei und nicht die Länder.
6: Der Berliner Mietendeckel bedeutete für viele Mieter zuerst, dass sie weniger zahlen mussten. Dann hatten Vermieter plötzlich Anspruch auf Nachzahlungen, als die Regelung gekippt wurde. Dass die Bundes-SPD ausgerechnet jetzt wieder eine rechtliche Grundlage schaffen will, damit Bundesländer jeweils für sich Mietendeckel festlegen können, liegt an der bevorstehenden Abgeordnetenhauswahl in Berlin, wo die SPD aktuell in Umfragen hinten liegt. Die Union lehnt Mietendeckel allerdings ab und innerhalb der Bundesregierung gibt es sowieso schon zahlreiche Streitthemen. Aus Berlin, Jan-Henner Reitze.
5: Bundesinnenminister Dobrindt will den Zivilschutz in Deutschland ausbauen und dafür insgesamt 10 Milliarden Euro investieren bis zum Jahr 2029. Über diese Pläne in einem Eckpunktepapier soll die Bundesregierung morgen in ihrer Kabinettssitzung beraten.
7: Nach dem Ende des Kalten Krieges wurde vieles für überflüssig gehalten, Schutzbunker zum Beispiel. Doch wegen der Bedrohung durch Russland hat die Regierung vor gut einem Jahr Ausnahmen von der Schuldenbremse beschlossen, auch für den Zivilschutz. Mit den 10 Milliarden Investitionen sollen zum Beispiel jetzt 1.000 Spezialfahrzeuge angeschafft werden und über 100.000 stapelbare Feldbetten. Außerdem soll die Warn-App Nina so weiterentwickelt werden, dass sie den Weg zum nächsten Schutzraum anzeigen kann. Dafür müssen aber wohl noch viele Schutzräume überhaupt erst wieder eingerichtet werden. Aus Berlin, Ronny Tochau.
5: Zum Fußball. Pep Guardiola steht einem Medienbericht zufolge vor dem Rücktritt als Coach von Manchester City. Laut der britischen Zeitung Daily Mail wird der Spanier den englischen Fußballclub zum Saisonende verlassen. Als Topfavorit auf die Nachfolge gilt Ex-Chelsea-Coach Enzo Maresca. Guardiola gewann mit City unter anderem 6-mal die Meisterschaft und 2023 die Champions League. Er hat in Manchester noch einen Vertrag bis 2027.
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8: Erstmal Sonne und Wolken im Mix, nachher später dann mehr Wolken. Nachmittags kann es auch Schauer und örtliche Gewitter geben. Die Temperaturen später dann zwischen 17 und 20 Grad. Und wir schauen noch auf die Straßen um 6:15. Da habe ich eine Meldung von der B43 Stadtgebiet Frankfurt. Eine Vollsperrung der Auffahrt Flughafen West wegen eines defekten Schwertransports. Bitte umfahrt das Gebiet weiträumig. Allen unterwegs eine gute Fahrt.
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0: Ibiza früh, kurz nach 5:30 und es gibt neue Musik von Marquez. Wer sich fragt, wer zur Hölle war das nochmal? Na, die hier.
1: Vayamos, compañeros. Vayamos, compañeros.
0: Ja, und die waren hier bei uns im Funkhaus, haben uns besucht.
1: Sí, und wie heißen Marquez mit richtigen Namen? Die heißen Sascha, Christian und Dominik und kommen aus Hannover.
0: Mhm.
1: Ja, tut mir leid, wenn ich da jetzt was kaputt mache, aber die Jungs mit dem spanischen Bandnamen feiern dieses Jahr ihr 20-jähriges Bestehen.
0: Und zur Feier des Jahres kommt im August das neue Album, das heißt Super Elastico. Ah ja, gut. Und Kollege Daniel Fischer hat die drei gefragt, seid ihr alten Showhasen eigentlich noch Super Elastico?
2: Wir sind elastisch, wir machen Dehnübungen, geistig wie körperlich und ja, hoffentlich sind wir elastisch geblieben.
3: Ja. Aber dein Bauchbeine-Po-Programm finde ich immer noch, also richtig
2: unbekannt. Ja, ja, ich muss immer vortun.
4: Machst du als Ältester
2: auch Beine Po tatsächlich? Naja, nur Beine.
4: Immerhin. Siehst du, ich dachte, ich kann jetzt auch von euch was lernen, weil ihr seid, also so mit über 50, ich meine, dieses Jahr 50, mit über 50 Super Elastico zu bleiben, ist ja schon auch, das muss man sich vornehmen.
3: Deswegen haben wir es Album so genannt, dass man auch so bleibt.
4: Aquagymnastik.
3: Genau. Ich wollte sagen, wir haben es nur so genannt, um selbst zu motivieren.
4: Ah, okay, das war quasi ein Ziel.
3: Super elastisch durchs Leben zu gehen, ist manchmal gar nicht so unwichtig.
4: Ja, genau, aber ihr seid top in Schuss.
3: Insofern. Absolut, danke.
2: Vielen Dank, vielen Dank.
3: Der, ach so,
2: zum Glück sind wir beim Radio.
3: Die Hörer wissen nicht, dass der Tisch geht hier, fängt ab Brust an.
4: Nein, nein, ist alles gut. Also ich sehe euch, es ist alles schön.
3: Wir haben nichts zu verbergen.
4: Ja,
0: ja, das sind also die drei sehr sympathisch, ne?
1: Wir sind sehr gespannt aufs neue Album. Hören jetzt schon mal einen Song rein. Der Sommer steht ja auch vor der Tür. Da lo mismo von Marquez. Viel Vergnügen heute Morgen.
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Guten Morgen mit den Rembrandts in 12 Minuten 6 Uhr. Und wir haben eine Warnmeldung von der A66 Kassel-Fulda. Pass bitte auf, zwischen Melsungen und Malsfeld liegen Gegenstände auf der Fahrbahn. Gesundheit, Julia.

0: Guten Morgen, Hessen, Dienstag, der 19. Mai, gleich Ed Sheeran für euch. Azizam, die angesagten Hits im Mix mit No Doubt und ihrer Version des Greatest Hits von Top Talk, It's My Life. Den hört er noch vor 6 Uhr.
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2: Toter in Frankfurt, war wohl ein Unfall. E-Auto-Käufer können Prämie beantragen. 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
2: Ich bin Maike Stolz, guten Morgen. Wende im Fall um einen toten 19-Jährigen vor einem Parkhaus in Frankfurt. Die Polizei geht jetzt von einem Unfall aus. Ein 18-Jähriger, der zwischenzeitlich festgenommen wurde, ist wieder auf freiem Fuß. FFH-Reporter Benjamin May, wie kam es dazu?
3: Also laut Polizei hat die Obduktion gezeigt, dass die Kopfverletzungen des Opfers nicht durch körperliche Gewalt entstanden sind. Stattdessen gehen die Ermittler von einem Sturz aus großer Höhe aus, ohne die Beteiligung des 18-jährigen Bekannten. Dieser wurde am Sonntag zunächst als Tatverdächtiger festgenommen, weil er mit dem Opfer Streit hatte. Mittlerweile ist er wieder auf freiem Fuß. Passanten hatten die Leiche des 19-Jährigen am Sonntagmorgen vor einem Parkhaus in Frankfurt-Höchst gefunden. Die Polizei ermittelt jetzt den genauen Unfallhergang.
2: Zwischen 1.500 und 6.000 Euro sind drin. Ab heute können Käufer eines E-Autos eine staatliche Prämie beantragen. Dafür wird nachher ein entsprechendes Portal freigeschaltet. Die Höhe der Prämie hängt unter anderem von Fahrzeugart und Einkommen des Haushalts ab. Die Förderung gilt rückwirkend ab Jahresbeginn. Niederlage für Tech-Milliardär Elon Musk im Rechtsstreit gegen den ChatGPT-Entwickler OpenAI. Geschworene in Kalifornien sagen, die Klage sei wegen Verjährung nicht mehr zulässig. Musk ist der Meinung, OpenAI sei, anders als geplant, gewinnorientiert und nicht gemeinnützig. Er war früher selbst Geldgeber, mittlerweile besitzt er die Konkurrenzsoftware Grok. Großes Glück für eine Schwangere bei Wetzlar. Ihr Mercedes überschlägt sich auf der A45. Sie kommt allerdings glimpflich davon, erleidet nur Prellungen. Vorher war die 20-Jährige vor einer Polizeikontrolle geflohen. FFH-Reporterin Anne Schmidt.
4: Der Mercedes fällt auf, er klebt einem Audi an der Stoßstange. Die Polizei will ihn stoppen, aber die Fahrerin gibt Vollgas. Sie rast bis zum Wetzlarer Kreuz, da fliegt das Auto aus der Kurve. Und da kommt auch der Audi-Fahrer zum Unfallort. Es ist nämlich der Lebensgefährte der Frau. Die 20-Jährige Schwangere trägt nur Prellungen, davon das Ungeborene wohl auf. Aber die Kennzeichen von Audi und Mercedes sind ungültig bzw. geklaut. Versicherungen gibt es auch nicht. Stattdessen nun jede Menge Strafverfahren.
2: Stühle fliegen von einer Dachterrasse auf einen Gehweg. Nach diesem Vorfall in der Berliner Straße in Offenbach gestern sucht die Polizei eine Zeugin. Nach den Angaben war die Frau knapp von einem Stuhl verfehlt worden und dann weitergelaufen. Tatverdächtig sind zwei Teenager. Sie wurden vorübergehend festgenommen.
5: Guten Morgen, das Wetter kommt jetzt von Anne Köppen.
6: Der Tag startet auf jeden Fall schöner, als er später enden wird. Heute früh mit Sonne, später kommen dann immer mehr Wolken dazu und gegen Abend kann es dann heute regnen. Dazu bekommt ihr so langsam auch ein bisschen wärmere Temperaturen wieder. Heute sind es 17 bis 20 Grad.
0: Es ist 6:02. Guten Morgen. Auf der B43 im Bereich Frankfurt Flughafen, da kommt ihr im Moment nicht in der Auffahrt Flughafen West auf die Bundesstraße drauf. Grund ist ein defekter Schwertransport. Bitte umfahrt das Gebiet weiträumig.
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5: Schönen Dienstag.
0: Guten Morgen zusammen.

0: ja auch die neuen Datenschutzbestimmungen von Instagram und Facebook schon akzeptiert. Guten Morgen, hier ist FFV um 5 nach 6. In einem Monat soll das ja dann alles in Kraft treten.
1: Ja, und ihr könnt nicht einfach widersprechen, indem ihr schreibt, ich widerspreche denen. Dann müsst ihr euch leider schon abmelden, gell? Das habt ihr gelernt inzwischen. Geht vor allen Dingen darum, dass der Mutterkonzern von Insta und Facebook, Meta, Zuckerberg, sein Konzern, dass der unsere Inhalte nutzen darf, um seine KI zu trainieren. Unsere Anke arbeitet sich da gerade richtig tief ein in die Materie.
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4: Warte mal, Stefan, ich mach mir gerade mal die Mühe und lese die Datenschutzbestimmungen von Instagram, bevor ich die akzeptiere.
3: Dann doch lieber einen Glühwein.
4: Hä?
3: Ich gehe davon aus, du bist pünktlich zur Eröffnung der Weihnachtsmarktsaison fertig.
4: Facebook hat ja seit einem halben Jahr meine Telefonnummer. 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
1: Fast ein halber Roman?
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0: Bitte schön.
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0: Hier ist FFH um mittlerweile 6:11. Wir schauen natürlich aufs Wetter mit Anne Köppen. Wie wird's denn?
1: Erstmal ist da heute ein bisschen Sonne dabei für euch in Rhein-Main und Südhessen. Und es bleibt auch erstmal meistens trocken. Die Wolken werden aber immer mehr im Tagesverlauf und heute

0: Abend kann es dann regnen. Und die Temperaturen 18 Grad maximal in Lampertheim zum Beispiel. Das wird jetzt aber von Tag zu Tag wärmer. Morgen nochmal bei durchwachsenem Wetter. Danach wird es dann stabiler.
1: Guten Morgen, Hessen am Dienstag. Nichts Neues von den Straßen soweit. Zeit für Taylor Swift.

0: eins der Konzerte werden, wo man gar nicht weiß, welches Lied die eigentlich singen, weil nur geschrien wird. Aber so ist es dann halt. Eine der größten Boygroups aller Zeiten könnt ihr live erleben in England. Take That am 19. Juni auf ihrer The Circus Live Tour in Manchester. Mehr geht doch überhaupt nicht.
1: Das ist quasi Heimspiel für die Buben. Da ist die Boygroup auch gegründet worden damals. So, was müsst ihr machen? Ja, das entscheidet ihr. Ihr sagt uns, was ihr für zwei Tickets samt Flug und Hotel zu tun bereit wärt.
2: Hier ist der Rocco aus Friedrichsdorf. Und für Take That würde ich das Schlafzimmer meiner Schwester mit Poster von Take That tapezieren. So wie sie es damals in unserer Jugendzeit gemacht hat. Denn sie ist damals schon ein großer Fan gewesen. Sie war damals 14. Deswegen würde ich sagen, falls wir gewinnen sollten, dann würde ich die Tickets meiner Schwester geben und sie soll mit ihrer jetzigen 14-jährigen Tochter dahin fliegen und Spaß haben.
0: Das ist ja schon mal nicht schlecht. Macht man das heute eigentlich noch so, Poster aus der Bravo? Nee, gibt's gar nicht mehr.
1: Ja,
0: gell?
1: Aber das finde ich eine schöne Retroaktion.
0: Ja, total. Könnte man auch gut kontrollieren übrigens, ja, ne, ob das auch wirklich eingelöst wird. So, was gibt's denn sonst noch für Angebote?
3: Hallo, ich bin die Bianca Frehe und komme aus Egelsbach. Ich würde für die Take-That-Tickets mit dem Steckenpferd bis zum Flughafen hoppeln.
1: Wird Katja Burkhardt wieder ein Lachflash kriegen. Ne? Ja. Mit so einem Steckenpferd zum Flughafen. Müssen wir noch klären, welcher Flughafen. In Egelsbach habt ihr auch einen. Also wenn, dann muss es schon der große sein. So, was würdet ihr machen für zwei Tickets für Take That? 069 19 72 5. Schickt eine Sprachnachricht aus den 5 wirklich legendärsten Einsatzvorschlägen. Wählen alle anderen von euch dann am Freitag den besten aus.
0: Und dann habt ihr die Chance, Take That live zu erleben. Am 19.06. in Manchester. Ich glaube, diesen Konzerttrip wirst du nie vergessen. Hier sind die Jungs jetzt natürlich bei FFH mit How Deep Is Your Love?

0: brandneue von Kygo spielen wir. Heißt Save My Love. Genau. Und stolze 40 Jahre älter ist das hier. Cindy Lauper und Girls Just Wanna Have Fun. Noch vor 6:30.
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8: Dutzende Hotelgäste in Mainz evakuiert. Förderprogramm für E-Autos startet. Das Wetter, erst sonnig, später dann mehr Wolken.
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8: Ich bin Maike Stolz, guten Morgen. Starker Rauch hat mitten in der Nacht rund 50 Hotelgäste in Mainz aus dem Schlaf gerissen. Sie mussten evakuiert werden wegen eines Brandes in der Lobby. FFH-Reporter Yannick Schick.
9: Ein Kühlschrank fängt Feuer um 2:45. Warum ist bislang unklar, sagt mir ein Polizeisprecher. Der Brand selbst ist weniger ein Problem, den hat die Feuerwehr schnell gelöscht. Aber der Rauch breitet sich schnell und stark aus, deshalb müssen die Gäste raus aus dem Hotel. Sie werden zeitweise in einem Linienbus untergebracht. 3 Menschen müssen vor Ort behandelt werden wegen leichter Atembeschwerden. Der Einsatz ging bis in die frühen Morgenstunden. In der Nähe des Hauptbahnhofs gab es Verkehrsbeeinträchtigungen.
8: Angeblich hatte er für heute einen Angriff auf den Iran geplant. Jetzt sagt US-Präsident Trump aber, er verzichtet erstmal darauf. Mehrere Golfstaaten hätten ihn darum gebeten. Es liefen ernsthafte Verhandlungen mit Teheran, so Trump. Ein Großangriff solle erst dann beginnen, wenn kein akzeptables Abkommen erreicht werde. Ab heute kann die neue Kaufprämie für E-Autos beantragt werden. Bundesumweltminister Schneider will die Plattform dafür nachher freischalten. Anträge sind für Kauf und Leasing neuer Elektroautos möglich, auch rückwirkend zum Jahresanfang. FFH-Reporterin Ursula Winkler.
10: Erstmal brauchen die Interessierten eine Bund-ID, mit der sie sich bei den Behörden ausweisen können, denn der Antrag wird online gestellt. Neben reinen E-Autos werden auch die mit Reichweitenverlängerung und bestimmte Plug-in-Hybride gefördert. Es winken bis zu 6.000 Euro Prämie. Wie hoch der staatliche Zuschuss im Einzelnen ist, hängt von Fahrzeug, Einkommen und Familiengröße ab. 3 Milliarden Euro sind insgesamt im Fördertopf. Das Umweltministerium rechnet damit, dass die Mittel für die nächsten 2 Jahre reichen.
8: Und jetzt schalten wir in die einzelnen hessischen Regionen.
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2: Das Wetterupdate hat Anne Köppen. Wirkt alles schon ein bisschen freundlicher heute früh. Die Sonne ist draußen und scheint jetzt auch erstmal eine Weile. Später kommen dann mehr Wolken dazu im FFH-Land. Heute Nachmittag und Abend, da kann es dann wieder ein paar Schauer geben. Bisschen wärmer ist es auch, 17 bis 20 Grad.
14: Eine Meldung habe ich für euch. Um 6:02 im Verkehrsservice, die A643 Mainz-Wiesbaden. Zwischen Dreieck Mainz und Gonseheim 2 Kilometer stockender Verkehr.
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2: Guten Morgen.
14: Cindy Lauper jetzt für euch. Guten Morgen.

0: Minuten nach 6:30. Mal ganz ehrlich, so ein gutes Familienfest erkennst du doch daran, dass die Kinder nach 5 Minuten sagen, ist das cool hier?
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3: Und die Eltern sagen nach 5 Minuten, ach schön, können wir endlich mal in Ruhe hier was essen. Du.
0: Ja, genau das gibt's beim Familienfest Hessen schmecken im Hessenpark Neuansbach jetzt am Pfingstsonntag. Denn neben all dem fantastischen regionalen Essen, was die da haben, gibt's natürlich auch Kinderbespaßungsprogramme mit einer Bauernhofhüpfburg, mit Eierlaufen, mit Sackhüpfen, wie wir es früher gemacht haben, mit so XXL-Memory, Kinderschminken, Bauernhoftiere. Du bist ja auch da, Johannes. Du hast gesagt, du hast 3-mal einen Kurzauftritt. Ja. Was machst du in der Zwischenzeit?
3: Da bin ich die Hüpfburg.
0: So, ich dachte, so ein Gummihuhn oder so. Nee. Verkleidet.
3: Nein. Und man soll ja auch was lernen in so einem Freilichtmuseum wie dem Hessenpark. Ja. Das heißt also, falls eure Kinder immer schon mal wissen wollten, wie fühlt sich ein Landwirt oder wie hat er sich früher gefühlt? Ja? Es gibt eine Holzkuh, da kann man tatsächlich mal melken. Ne? Mhm. Man kann hier Butter stampfen oder schütteln oder so.
0: Oh, ja.
3: Man kann Hafer quetschen. Da gibt es also auch riesige Landmaschinen zum Anschauen.
0: Und weil du gesagt hattest, die Eltern sagen, ach schön, da können wir in Ruhe endlich mal was essen. Ey, und dann so eine Aale Wurst, gell? Also ich glaube, das ist eine Win-Win-Situation da.
3: So, schlechte Nachricht. Die kostenlosen Tickets, die es dafür gab, sind alle weg. Aber ein paar haben wir zurückgelegt. Die könnt ihr nach wie vor gewinnen. Und das geht total easy bei uns über ffh.de oder auch bei uns in der App.
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0: Anne Köppen schaut mal aufs Wetter um 20 vor 7 und die Aussichten werden langsam besser, oder?
1: Langsam, ja. Vor allem ab Donnerstag und Richtung Wochenende sieht's wärmer und trockener aus. Aber auch heute startet ihr in Rhein-Main und Südhessen trocken in den Tag bei Sonne, später aber bei immer mehr Wolken und abends kann es dann auch mal regnen. Dazu bekommt ihr bis 16 Grad in Kelsterbach und morgen bleibt's dann nochmal den ganzen Tag über ziemlich durchwachsen.
2: Und auf den Straßen, FFH-Staupilot Nils Grunwald, wird's langsam voller.
3: So sieht's aus. Ja. Und täglich grüßt das Murmeltier die A60 Mainz-Rüsselsheim zwischen Ginsheim-Gustavsburg und Bischofsheim. 2 Kilometer Stau an der Baustelle.
2: 6:43 Uhr. Guten Morgen jetzt mit Britney Spears. Hit me baby one more time.

0: Guten Morgen Hessen, gleich in eurem FFH-Mix Coldplay. And So We Pray, das sind die angesagten Hits von heute. Und diesen Greatest Hit habe ich, glaube ich, noch nie angesagt. Ich bin seit 32 Jahren bei FFH, habe ich noch nie angesagt. Aber gehört, in den 80ern. Mental as Anything hören wir gleich. Live it up. Und zwar noch vor 7 Uhr.
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8: Tausende Tankstellen verstoßen gegen 12-Uhr-Regeln. Schwangere baut Unfall bei Wetzlar. Das Wetter, später mehr Wolken.
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8: Ich bin Maike Stolz, guten Morgen. Nur einmal am Tag um 12 Uhr die Spritpreise erhöhen, das gilt seit April an deutschen Tankstellen. Dagegen wurde aber schon tausendfach verstoßen, zeigt jetzt eine Auswertung des Verbraucherdienstes Mehr Tanken. FFH-Reporterin Fiona Reinert.
9: Fast jede fünfte Tankstelle soll laut dieser Auswertung gegen die 12-Uhr-Regel verstoßen haben. Und das soll in dem beobachteten Zeitraum insgesamt rund 17.000 Mal passiert sein. Die meisten Verstöße wurden in Bayern festgestellt, in Berlin sei die Quote am niedrigsten. Der Bundesverband freier Tankstellen nimmt Tankstellenbetreiber in Schutz. Der Prozess von der Preisänderung bis hin zur Datenübermittlung ans Kartellamt sei lang und verschiedene Faktoren könnten dazu führen, dass eine Preisänderung erst verzögert übermittelt wird.
8: Die Zahl der Angriffe auf Mitglieder von Parteien hat im vergangenen Jahr massiv zugenommen. Bundesweit registrierte die Polizei gut 5000 solcher Straftaten. In den Vorjahren waren am stärksten die Grünen betroffen. 2025 war es die AfD, so die Bundesregierung. In den allermeisten Fällen ging es um Beleidigung oder Verleumdung. Es gab aber auch knapp 200 Gewaltdelikte. Großes Glück für eine Schwangere bei Wetzlar. Ihr Mercedes überschlägt sich auf der A45, sie kommt allerdings glimpflich davon, erleidet nur Prellungen. Vorher war die 20-Jährige vor einer Polizeikontrolle geflohen. FFH-Reporterin Anne Schmidt.
10: Der Mercedes fällt auf, er klebt einem Audi an der Stoßstange. Die Polizei will ihn stoppen, aber die Fahrerin gibt Vollgas. Sie rast bis zum Wetzlarer Kreuz, da fliegt das Auto aus der Kurve. Und da kommt auch der Audi-Fahrer zum Unfallort, es ist nämlich der Lebensgefährte der Frau. Die 20-Jährige Schwangere trägt nur Prellungen, davon das Ungeborene wohl auf. Aber die Kennzeichen von Audi und Mercedes sind ungültig bzw. geklaut. Versicherungen gibt es auch nicht. Stattdessen nun jede Menge Strafverfahren.
8: Feuer in einem Einfamilienhaus in Butzbach. Bei dem Brand im Ostheimer Weg ist ein Bewohner leicht verletzt worden. Das hat die Polizei auf FFH-Anfrage mitgeteilt. Der Schaden geht nach ersten Schätzungen in die Hunderttausende. Jetzt also doch Manuel Neuer im Tor. Nach Informationen der Bild soll der 40-Jährige als Nummer 1 der deutschen Nationalelf zur Fußball-WM reisen. Neuer war 2024 eigentlich zurückgetreten, hatte zuletzt aber ein Comeback nicht mehr ausgeschlossen. Der bisherige Stammkeeper Oliver Baumann soll laut Bild Bundestrainer Nagelsmann zugesichert haben, auch als Ersatztorwart mitzufahren.
11: Guten Morgen, darüber sprechen wir nachher auf jeden Fall noch. 2 Minuten vor 7, Anne Köppen hat das Wetter.
12: Sonne scheint im FFH-Land, das tut richtig gut. Dazu ist es noch relativ frisch draußen. Ihr bekommt aber noch zwischen 17 und 20 Grad heute als Höchsttemperatur. Dazu später dann ein paar mehr Wolken. Also die Sonne bleibt dann leider nicht den ganzen Tag. Heute Abend kann es dann teilweise auch Schauer geben.
0: Der Verkehrsservice jetzt mit FFH-Staupilot Nils Grunwald.
13: Die A60 Mainz-Rüsselsheim zwischen Ginsheim-Gustavsburg und Bischofsheim 2 Kilometer Stau an der Baustelle. Die A66 Wiesbaden-Frankfurt zwischen dem Schiersteiner Kreuz und Wiesbaden-Biebrich 2 Kilometer stockend. Und die A46 Mainz-Wiesbaden zwischen dem Dreieck Mainz und Mainz-Gonsenheim 2 Kilometer Stop and Go und deswegen auch der Rückstau bis auf die A60 nach Mainz finden.
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11: Guten Morgen.
0: Einen schönen guten Morgen zusammen.
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11: Ich möchte kurz an dieser Stelle sagen, wer jetzt in die Webcams guckt, der sieht Johannes und mich hier nämlich putzen. Wir putzen hier. Weil die Sonne so scheint.
0: Einer muss ja Geld verdienen hier. Wir machen leichte Reinigungsarbeiten.

0: Konzerten morgen um 6:55 bei FFH. Weiß gar nicht, wer lauter ist bei den Konzerten. Take That oder die Take That Fans. Ihr könnt das selber rausfinden mit ein bisschen Glück, denn wir schicken euch zu Take That in die Stadt ihrer Gründung, nach Manchester.
1: Am 19. Juni, also 19.06., spielen sie live ihre The Circus Tour. Und ihr bekommt von uns die Tickets plus den Flug plus das Hotel. Aber was würdet ihr dafür tun? 069 19 72 5, Janina aus Maintal. Du würdest dafür deinen Chaoskeller aufräumen. Guten Morgen.
2: Guten Morgen.
1: Janina, wie schlimm ist es denn wirklich im Keller?
2: Wirklich schrecklich schlimm. Das ist ein Schwimmbad gewesen. Aber dieses Schwimmbad ist halt nur 1,50 Meter hoch und dementsprechend, ich bin sehr, sehr groß, muss ich dann immer ganz extrem gebückt gehen.
1: Oh.
2: Ja.
0: Ich habe jetzt aber einen leisen Verdacht. Ich glaube, Take That ist nur ein Vorwand. Du hättest diesen Schwimmbadkeller nämlich sowieso ausräumen wollen, oder?
2: Ach, wir müssen da sowieso dran, aber ja. Wir schieben es die ganze Zeit vor uns her, auf jeden Fall.
0: Ich dachte, das ist eine schöne Gelegenheit jetzt. Ja. Nämlich sowieso ausräumen wollen, oder?
2: Ach, wir müssen da sowieso dran, aber ja. Wir schieben es die ganze Zeit vor uns her, auf jeden Fall.
0: Ich dachte, das ist eine schöne

0: Das klingt aber so, als könntest du nach dem Take-That-Konzert noch einen schönen Hoflohmarkt in Maintal machen.
1: Ja, genau.
0: Machst du einen schönen Schnitt dabei.
1: Das ist wert.
2: Also das ist auf jeden Fall ein cooler Vorschlag. Wir drücken dir feste die Daumen, weil unter den 5, na, ich will jetzt nicht sagen coolsten Angeboten, aber unter denen, wo man sagt, jawohl, das ist ein Einsatz, stimmen ja dann alle Hörer am Freitag ab. Und falls du gewinnst, musst du natürlich auch den Einsatz bringen, das ist klar.
1: Ja. Das ist klar.
0: Sonst fliegen Julia und ich nach Manchester.
2: Ja. Wir drücken dir die Daumen, dass es vielleicht für dich live zu den Jungs geht, zu den 3 Verbliebenen.
1: Ja, super, danke schön.
0: Dann spielen sie möglicherweise auch diesen Hit hier, The Flood, auf Deutsch Sperrmüll.

0: Sonne scheint in einigen Teilen des FFH-Landes jetzt um 7:15. Wie wird denn der Dienstag, Anne Köppen?
1: Erstmal ist da heute ein bisschen Sonne dabei für euch in Rhein-Main und Südhessen und es bleibt auch erstmal meistens trocken. Die Wolken werden aber immer mehr im Tagesverlauf und heute Abend kann es dann regnen. Und die Temperaturen 17 Grad maximal in Lampertheim zum Beispiel. Das wird jetzt aber von Tag zu Tag wärmer. Morgen nochmal bei durchwachsenem Wetter, danach wird es dann stabiler.
2: FFH-Staupilot Nils Grunwald, was gibt's Neues von den Straßen?
3: Die A3 Würzburg-Frankfurt ist dazugekommen. Zwischen dem Rasthof Weißkirchen und dem Offenbacher Kreuz stockt der Verkehr und ihr braucht 10 Minuten mehr Zeit.

0: 17 Minuten nach 7. Ja, wenn man das Fenster auf hat, dann hört man die Vögelchen zwitschern, ne?
1: Ja, es gibt aber auch Menschen, die dem Dummfrager vors Mikro laufen. Da hat man manchmal das Gefühl, die haben einen zu viel gezwitschert.
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3: Entschuldigung, ich lasse mich nur ungern stören, aber morgens zwitschern jetzt wieder die Vögel. Wie macht denn zum Beispiel der Kranufink?
4: Kranufink? Ich denke mal noch.
3: Wie macht denn der graue Star? Was denkst du? War das jetzt der Kranufink oder der graue Star?
4: Der graue Star, sag ich auch.
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4: Vogel ist Vogel, keine Ahnung.
3: Vor allem ältere Leute haben einen grauen Star.
5: Vielleicht sind ältere Leute viel allein zu Hause und brauchen jemanden.
3: Wie macht denn ein Kuckuck?
6: Kikiriku.
3: Kikiriku?
6: Ja.
4: Wie sagt Kikiriku?
6: Kikiriku?
4: Nein, Bruder, mach das nie wieder. Das ist ein Huhn.
3: Mein Nachbar hat einen Kuckuck an die Tür gemacht bekommen. Was sagt er dazu?
7: Tierquälerei. Ja. Wenn da Kinder sowas sehen, das geht gar nicht.
3: Was glaubt ihr, was sieht man oft im Wald? Patex, Uhu oder Tesa?
5: Patex.
3: Uhu wäre die richtige Antwort.
5: Ach so.
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0: Welt schuld ist schon wach, 5 a.m. Könnte auch an den Kindern liegen, ne? Die ihn rausklingeln. Läuft gleich seine aktuelle zusammen mit Jennifer Page im FFH-Mix. Crush noch vor 7:30.
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13: Dutzende Hotelgäste in Mainz evakuiert. Förderprogramm für E-Autos startet. Das Wetter erst sonnig, später dann mehr Wolken.
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13: Ich bin Maike Stolz. Guten Morgen. Starker Rauch hat mitten in der Nacht knapp 50 Hotelgäste in Mainz aus dem Schlaf gerissen. Sie mussten evakuiert werden wegen eines Brandes in der Küche. FFH-Reporter Yannick Schick.
14: Ein Kühlschrank fängt Feuer um 2:30. Warum ist bislang unklar, sagt mir ein Polizeisprecher. Der Brand selbst ist weniger ein Problem, den hat die Feuerwehr schnell gelöscht. Aber der Rauch breitet sich schnell und stark aus, deshalb müssen die Gäste raus aus dem Hotel. Sie werden zeitweise in einem Linienbus untergebracht. 3 Menschen müssen vor Ort behandelt werden wegen leichter Atembeschwerden. Der Einsatz ging bis in die frühen Morgenstunden. In der Nähe des Hauptbahnhofs gab es Verkehrsbeeinträchtigungen.
13: Bis zu 6.000 Euro sind drin. Ab heute kann die neue Kaufprämie für E-Autos beantragt werden. Bundesumweltminister Schneider will die Plattform dafür nachher freischalten. Anträge sind für Kauf und Leasing neuer Elektroautos möglich, auch rückwirkend zum Jahresanfang. FFH-Reporterin Ursula Winkler.
15: Erstmal brauchen die Interessierten eine Bund-ID, mit der sie sich bei den Behörden ausweisen können, denn der Antrag wird online gestellt. Neben reinen E-Autos werden auch die mit Reichweitenverlängerung und bestimmte Plug-in-Hybride gefördert. Es winken bis zu 6.000 Euro Prämie. Wie hoch der staatliche Zuschuss im Einzelnen ist, hängt von Fahrzeug, Einkommen und Familiengröße ab. 3 Milliarden Euro sind insgesamt im Fördertopf. Das Umweltministerium rechnet damit, dass die Mittel für die nächsten 2 Jahre reichen.
13: Angeblich hatte er für heute einen Angriff auf den Iran geplant. Jetzt sagt US-Präsident Trump aber, er verzichtet erstmal darauf. Mehrere Golfstaaten hätten ihn darum gebeten. Es liefen ernsthafte Verhandlungen mit Teheran, so Trump. Ein Großangriff solle erst dann beginnen, wenn kein akzeptables Abkommen erreicht werde. Und jetzt schalten wir in die einzelnen hessischen Regionen.
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16: Ich bin Michael Maxen in Bad Homburg. Große Woche für den TC Bad Homburg. Der Tennisclub feiert nämlich sein 150-jähriges Bestehen.
17: Wir sind sehr stolz, zumal wir ja auch der älteste Verein sind auf dem europäischen Kontinent. Und ich hoffe, wir machen auch eine ganz gute Jubiläumsveranstaltung davon.
16: Sagt mir der Vorstandsvorsitzende Hans Bröhr. Los geht's heute mit einem Konzert des Heeresmusikchor für den guten Zweck.
17: Ja, und da haben wir mit der Tour der Hoffnung gesprochen, die also für krebskranke Kinder sammeln. Und so ist dieses Konzert also entstanden. Und das sind also 60 Musiker und das wird also eine große Veranstaltung hier im Tennisclub.
16: Freitag ist dann der offizielle Festakt. Samstag gibt es unter anderem noch einen Tag der offenen Tür.
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13: Die Wetteraussichten kommen von Anne Köppen.
18: Wolken und Sonne heute früh im Mix. Die Wolken werden dann im Laufe des Tages aber ein bisschen mehr. Und später gegen Nachmittag, Abend kann es auch wieder einzelne Schauer und Gewitter geben. Vorher bekommt ihr 17 bis 20 Grad, also ein bisschen wärmer ist es.
19: So, wenn ich gelb sehe und in Richtung Nils Grunwald gucke, dann weiß ich,
20: es ist nicht California-gelb.
19: Ganz klar. Genau. Du hast eine Warnmeldung.
21: Zum Glück siehst du nicht rot.
19: Ja, richtig.
21: Achtung auf der A661 Oberursel-Egelsbach zwischen dem Bräungesheimer Dreieck und Frankfurt-Friedberger Landstraße liegen mehrere Gipskartonplatten auf der linken Spur. Bitte fahrt besonders vorsichtig. Die A3 Würzburg-Frankfurt zwischen dem Rasthof Weißkirchen und Obertshausen stockt der Verkehr. Ihr braucht 10 Minuten mehr Zeit. Die A60 Mainz-Rüsselsheim, das ist mehr geworden zwischen Mainz-Laubenheim und Rüsselsheim-Mitte. 5 Kilometer Stau an der Baustelle. Und mehr ist es leider auch auf der A643 Mainz-Wiesbaden. Zwischen dem Dreieck Mainz und dem Schierscheiner Kreuz 6 Kilometer Stop and Go. Und deswegen auch der Rückstau bis auf die A60. Inzwischen ist das Stauende bei Mainz-Lerchenberg angekommen.
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13: Gleich halb acht.
19: Jennifer Page jetzt für euch. Guten Morgen.
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0: Guten Morgen, Hessen. Es ist gleich 7:56. Ja, das Thema hat es ja für die Fußballfans schon angedeutet, die letzten Tage. Wir blicken nochmal ganz zurück auf den 21. August 2024. Da hat der auch schon nicht mehr ganz frische Manuel Neuer Folgendes gesagt.
1: Liebe Fans, liebes Fußball-Deutschland, ja, irgendwann musste der Tag ja kommen. Mit dem heutigen Tag endet meine Karriere bei der deutschen Fußballnationalmannschaft.
0: Ja, das hat er wahrscheinlich damals auch geglaubt, aber möglicherweise ist das gar nicht mehr so. Kehrt Manuel Neuer für die WM doch noch zurück ins deutsche Nationalmannschaftstor?
2: Ja, sagt die Bild-Zeitung heute früh. Die haben wohl erfahren, dass Oliver Baumann, also die bisherige Nummer 1, der Torwart von Hoffenheim, mittlerweile auch von Bundestrainer Nagelsmann informiert worden ist.
0: Ja, und die sind ja zumindest im Sportteil oft ganz gut informiert.
2: Ja.
0: So, der Baumann, der Hoffenheimer Torhüter, soll es akzeptiert haben. Ich denke mal, eine Flasche Sekt wird er nicht geöffnet haben. Und wird trotz der Degradierung mitfahren zur WM. Am Donnerstag wissen wir es ganz sicher. Dann wird Nagelsmann in Frankfurt bei uns in Hessen seine Entscheidung offiziell verkünden.
2: Was sagen denn jetzt die Bundestrainer im FFH-Land? Wie findet ihr das? Manuel Neuer und der Rücktritt vom Rücktritt. Sagt uns eure Meinung zu dem Thema per WhatsApp-Sprachnachricht an die 069 19 72 5. Ist es menschlich auch assi dem Baumann gegenüber? Also ja, Oliver Baumann ist, finde ich, zweifelsohne ein guter und solider Torwart, ne? Aber er hat halt nicht so die Ausstrahlung. Ich finde, die Erfahrung in so einem großen Turnier ist so unglaublich wichtig. Und Manuel Neuer ist weiterhin der beste deutsche Torwart. Und wenn der nicht gesagt hätte an besagtem August-Nachmittag 2024, hör auf, wäre der auch immer noch vor Baumann die Nummer 1.
0: Ja? Aber er ist 40, Julia. Er ist und er hat wirklich Weltklasse-Aktionen, wo du denkst, er ist halt immer noch ein Gott. Aber dann greift er halt auch mal daneben, dass man denkt, oh nein.
2: Ja,
0: Das ist jetzt wirklich eine spannende Frage. Neuer oder Baumann? Früher hatten wir ein Luxusproblem mit zu vielen Supertorhütern. Was machen wir denn jetzt? Man kann dazu natürlich auch die Meinung des ehrwürdigen hessischen Fußballphilosophen Dragoslav Stepanovic haben.
3: Lebe geht weiter.
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0: Guten Morgen, hier ist FFH mit dem Blick aufs Wetter von Anne Köppen jetzt um 7.43 Uhr. Und die Aussichten werden doch langsam besser, oder?
1: Langsam, ja. Vor allem ab Donnerstag und Richtung Wochenende sieht's wärmer und trockener aus. Aber auch heute startet ihr in Rhein-Main und Südhessen trocken in den Tag bei Sonne, später aber bei immer mehr Wolken und abends kann es dann auch mal regnen. Dazu bekommt ihr bis 16 Grad in Kelsterbach und morgen bleibt's dann nochmal den ganzen Tag über ziemlich durchwachsen.
2: FFH-Staupilot Nils Grunwald, aktuelles von den Straßen.
3: Ja, mittlerweile braucht ihr eine Viertelstunde länger auf der A60 Mainz-Rüsselsheim zwischen Mainz-Laubenheim und Rüsselsheim Mitte 5 Kilometer Stau an der Baustelle.
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0: Gleich mit der neuen von Kamrat. Hug Yourself und dazu eine wunderschöne Nummer von Dario G, einer ihrer Greatest Hits. Hey Mama, Mama, ist doch gar kein Muttertag mehr. Sunshine, noch vor 8 Uhr.
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18: Tausende Tankstellen verstoßen gegen 12-Uhr-Regel. Fallschirmspringer landen im Edersee. Das Wetter noch schön, später wird's dann schlechter.
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18: Ich bin Maike Stolz. Guten Morgen. Nur einmal am Tag um 12 Uhr die Spritpreise erhöhen. Das gilt seit April an deutschen Tankstellen. Dagegen wurde aber schon tausendfach verstoßen, zeigt jetzt eine Auswertung des Verbraucherdienstes Mehr Tanken. FFH-Reporterin Fiona Reinert.
19: Fast jede fünfte Tankstelle soll laut dieser Auswertung gegen die 12-Uhr-Regel verstoßen haben. Und das soll in dem beobachteten Zeitraum insgesamt rund 17.000 Mal passiert sein. Die meisten Verstöße wurden in Bayern festgestellt. In Berlin sei die Quote am niedrigsten. Der Bundesverband Freier Tankstellen nimmt Tankstellenbetreiber in Schutz. Der Prozess von der Preisänderung bis hin zur Datenübermittlung ans Kartellamt sei lang und verschiedene Faktoren könnten dazu führen, dass eine Preisänderung erst verzögert übermittelt wird.
18: Die Zahl der Angriffe auf Mitglieder von Parteien hat im vergangenen Jahr massiv zugenommen. Bundesweit registrierte die Polizei gut 5000 solcher Straftaten. In den Vorjahren waren am stärksten die Grünen betroffen. 2025 war es die AfD, so die Bundesregierung. In den allermeisten Fällen ging es um Beleidigung oder Verleumdung. Es gab aber auch knapp 200 Gewaltdelikte. Schockmoment für rund 130 Fluggäste auf dem Weg nach Frankfurt. Am Flughafen im kroatischen Split musste eine Maschine den Start abbrechen, berichten mehrere Medien. Ein Video bei ffh.de und in der App zeigt, wie das Croatia Airlines Flugzeug auf der Piste nach links driftet und dann über die Wiese ruckelt. Die Gründe für den verpatzten Start sind unklar, verletzt wurde offenbar niemand. Rund 150 Fallschirmspringer der Bundeswehr trainieren heute und morgen in Nordhessen für den Ernstfall. Am Edersee üben sie die Landung im Wasser. FFH-Reporterin Madeleine Kassim.
20: Aus rund 400 Metern Höhe springen die Soldaten der Division Schnelle Kräfte nacheinander aus einem Transportflieger. Die Fallschirme lösen automatisch aus und dann segeln sie in etwa 1-2 Minuten Richtung Wasser. Der schwierige Teil fängt hier aber erst an. Die Soldaten müssen sich kurz vor der Landung von ihrem Gepäck befreien, denn das zieht im Wasser runter. Boote von DLRG und Bundeswehr sammeln sie dann ein und bringen sie an Land. Zuschauer sind übrigens herzlich willkommen, einfach zur DLRG-Station Nord kommen.
18: Jetzt also doch Manuel Neuer im Tor. Nach Informationen der Bild soll der 40-Jährige als Nummer 1 der deutschen Nationalelf zur Fußball-WM reisen. Neuer war 2024 eigentlich zurückgetreten, hatte zuletzt aber ein Comeback nicht mehr ausgeschlossen. Der bisherige Stammkeeper Oliver Baumann soll laut Bild Bundestrainer Nagelsmann zugesichert haben, auch als Ersatztorwart mitzufahren.
4: Wie findet ihr das denn? Schickt uns mal eine WhatsApp-Sprachnachricht an die 069 19 72 5. Wir sprechen auch nachher hier in Guten Morgen Hessen natürlich nochmal drüber, Johannes
16: Oliver
4: und ich.
16: Oliver Kahn hat sich schon gemeldet.
4: Er ist raus, oder?
16: Ja, wegen Rücken. Der saß ja auch mal auf der Bank für Lehmann. Ne?
4: Ja.
16: Lang ist her. So, wo waren wir?
4: Alle Köppen hat das Wetter.
16: Natürlich, ja.
4: Teilweise ziemlich viel Nebel noch heute Morgen, aber dann kommt die Sonne durch. Erstmal Sonne und Wolken heute, später werden es dann mehr Wolken und ein bisschen Regen. Ein paar Schauer sind auch noch dabei. Einzelne Gewitter sind möglich. Das alles bei Temperaturen so zwischen 17 und 20 Grad.
16: Sepp Maier hat schon gesagt, er steht als Nummer 3 sofort zur Verfügung.
21: Ja, freilich.
16: Fahrstaubpilot Nils Grunwald, was gibt's Neues von den Straßen?
21: Achtung auf der A5 Kassel-Frankfurt. Zwischen dem Bad Homburger Kreuz und dem Nordwestkreuz Frankfurt liegt ein Metallteil auf den beiden linken Spuren. Bitte fahrt besonders vorsichtig. Die A60 Mainz-Rüsselsheim zwischen Mainz-Laubenheim und Rüsselsheim Mitte 5 Kilometer Stau an der Baustelle. Plant inzwischen 25 Minuten mehr Zeit ein. Die A643 in beiden Richtungen zwischen dem Dreieck Mainz und dem Schiersteiner Kreuz 6 Kilometer stockend und dadurch staut es auch bis auf die A60 nach Mainz-Finden. Und wie gestern die A648 Frankfurt-Eschborn zwischen dem Westkreuz Frankfurt und dem Eschborner Dreieck 2 Kilometer Stau wegen einer Tagesbaustelle auf der rechten Spur. Das waren die größten Staus. Alle Infos gibt's auch für eure Strecke in unserer FFH-App.
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4: Eine Minute vor 8 haben wir's.
16: Guten Morgen Hessen.

0: Morgen um 6:06 hier bei FFH. Oh, diese neuen Datenschutzbestimmungen, gell, von Instagram und Facebook, die muss man ja jetzt akzeptieren, weil die in einem Monat in Kraft treten. Ich kann leider mich nicht abmelden von Facebook, weil ich nutze das jeden Morgen, um nachzuschauen, ob einer Geburtstag hat. Das hat ja eine fantastische Funktion. Das ist die einzige Funktion, die ich noch nutze auf Facebook. Aber dafür ist es wichtig.
1: Ja, ich habe mir die wichtigen Geburtstage habe ich mir in den Kalender einfach übertragen. Aber ich weiß nicht. Es hilft übrigens, Leute, es hilft nicht, irgendwas da zu kopieren und in deinen Status zu posten. Ich widerspreche den Datenschutz. Das nutzt nichts.
0: Da lacht der Zuckerberg.
1: Da lacht der Zuckerberg sich aber mal dreimal kurz kaputt. Ihr müsst, wenn ihr da keine Lust drauf habt, dass die eure Daten auswerten, um die künstliche Intelligenz zu trainieren, müsst ihr euch dann da schon komplett abmelden. Unsere Anke arbeitet sich gerade richtig tief ein in die Materie.
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4: Was war, Stefan? Ich mach mir gerade.
1: Arbeitet sich gerade richtig tief ein in die Materie.
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0: Momentchen mal bitte. Stefan, die Sprechstundentruller vor meinem Hausarzt hat letztens gesagt, der Datenschutz verbietet sie, den Namen des Patienten im Wartezimmer aufzurufen.
1: Und nun?
0: Sie hat gesagt, als nächstes bitte der Herr mit der Potenzstörung.
1: Geht doch.
0: Ja.
2: Also die Datenschutzerklärung von Facebook umfasst übrigens 20.000 Wörter, also etwa ein Drittel eines Romans. Bei allen anderen der meistbesuchten Internetseiten ist es ähnlich.
0: Fast ein halber Roman?
1: Da lobe ich mir einen Besuch in Ankes Tanke.
0: Weil?
1: Du bist nicht sehr vielseitig.
0: Macht sie 80.263 Euro. Sammeln Sie Thalia-Punkte? Haben Sie eine Hugendubelkarte oder sind Sie im Roman Weidenfeller-Club?
2: Nein.
0: Dann danke schön.
2: Bitte schön.
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0: nach 8. Wir schauen mal, bei welchem Wetter wir diesen Dienstag begehen. Oder wie sagt man?
1: Hoffentlich nicht begießen.
0: Ja, auf jeden Fall. Anne Köppen hat die Details.
2: Erstmal ist da heute ein bisschen Sonne dabei für euch in Rhein-Main und Südhessen. Und es bleibt auch erstmal meistens trocken. Die Wolken werden aber immer mehr im Tagesverlauf. Und heute Abend kann es dann regnen. Und die Temperaturen 17 Grad maximal in Lampertheim zum Beispiel. Das wird jetzt aber von Tag zu Tag wärmer. Morgen nochmal bei durchwachsenem Wetter. Danach wird es dann stabiler.
1: Da klingelt es leider auch schon wieder kurz. Eine aktuelle Warnmeldung hat FFH-Staupilot Nils Grunwald für uns.
3: Achtung auf der A661 Oberursel-Egelsbach zwischen Frankfurt-Ost und Offenbach-Kaiserlei läuft eine Person auf der Fahrbahn. Bitte fahrt hier besonders vorsichtig.
4: Baby!

0: Naja, ich weiß nicht, ob ich den Vorschlag hier jetzt lustig oder eklig finden soll.
1: Hallo, hier ist Nicole und ich komme aus Schwalbach und ich würde tatsächlich für diese Tickets dem Johannes die Füße küssen.
0: Oh, ja, wenn ihr euch fragt, was ist los in Guten Morgen Hessen beim FFH heute, Take That ist los.
2: Mhm. Ich stehe noch völlig unter Schock, mir die Füße küssen. Ich weiß nicht, ob ich das möchte, ehrlich gesagt.
0: Oder ob die Nicole das möchte.
2: Ja, jedenfalls könnte es sie nach Manchester bringen, zu einer der größten Boygroups ever, ever, ever. Take That. Sozusagen Heimspiel am 19. Juni in Manchester. Fluch ist inklusive, ja. Hotel ist inklusive.
0: Sagt uns, was ihr für 2 Take That Tickets All-Inclusive-Paket da machen würdet. Jutta aus Großkotzenburg, was ist es bei dir?
3: Für das Ticket oder die Tickets für Take That würde ich mir eine Kombination aus dem Take That und FFH-Logo auf die Wade stechen lassen, so Kinderhandteller groß. Eine Kombi da draus hat mir KI schon erstellt und es sieht gar nicht so schlecht aus.
2: Okay, ja, heißt dann halt Hitradio TTH.
0: Ja.
2: Aber warum auch nicht?
0: Ja.
2: Ich glaube, sie meint es ernst. Gut, Also, was würdet ihr tun für 2 Take-That-Karten? Sagt's uns an der 069 19 72 5. Wir stellen also aus den genialsten Vorschlägen ein Finale zusammen mit den 5 Besten.
0: Ja.
2: Und dann seid ihr dran, ihr seid dann quasi die Jury. Am Ende, ab Freitag, können alle dann den besten Vorschlag auswählen. Der muss das dann natürlich auch machen, oder wie?
0: Genau, ne? Und der erlebt dann Take That am 19.06. in Manchester. Es wird unvergesslich.
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0: für alle, die sich immer gefragt haben, sollte Michael Patrick Kelly nicht mal was mit Shaggy zusammen machen, kommt hier die Antwort. Rebellion läuft gleich hier bei euch im Radio und dazu Kim Wilde. Die 80er in FFH Greatest Hit noch vor halb.
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7: Dutzende Hotelgäste in Mainz evakuiert. Förderprogramm für E-Autos startet. Das Wetter noch sonnig, heute bis 20 Grad.
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7: Ich bin Maike Stolz, guten Morgen. Starker Rauch hat mitten in der Nacht knapp 50 Hotelgäste in Mainz aus dem Schlaf gerissen. Sie mussten evakuiert werden wegen eines Brandes in der Küche. FFH-Reporter Yannick Schick.
8: Ein Kühlschrank fängt Feuer um kurz nach halb drei. Warum ist bislang unklar, sagt mir ein Polizeisprecher. Der Brand selbst ist weniger ein Problem, den hat die Feuerwehr schnell gelöscht. Aber der Rauch breitet sich schnell und stark aus, deshalb müssen die Gäste raus aus dem Hotel. Sie werden zeitweise in einem Linienbus untergebracht. Drei Menschen müssen vor Ort behandelt werden wegen leichter Atemnot. Beschwerden. Der Einsatz ging bis in die frühen Morgenstunden. In der Nähe des Hauptbahnhofs gab es Verkehrsbeeinträchtigungen.
7: Bis zu 6.000 Euro sind drin. Ab heute kann die neue Kaufprämie für E-Autos beantragt werden. Bundesumweltminister Schneider will die Plattform dafür nachher freischalten. Anträge sind für Kauf und Leasing neuer Elektroautos möglich, auch rückwirkend zum Jahresanfang. FFH-Reporterin Ursula Winkler.
9: Erstmal brauchen die Interessierten eine Bund-ID, mit der sie sich bei den Behörden ausweisen können. Denn der Antrag wird online gestellt. Neben reinen E-Autos werden auch die mit Reichweitenverlängerung und bestimmte Plug-in-Hybride gefördert. Es winken bis zu 6.000 Euro Prämie. Wie hoch der staatliche Zuschuss im Einzelnen ist, hängt von Fahrzeug, Einkommen und Familiengröße ab. 3 Milliarden Euro sind insgesamt im Fördertopf. Das Umweltministerium rechnet damit, dass die Mittel für die nächsten zwei Jahre reichen.
7: Große Polizeiabsperrung gerade in Hanau. Im Stadtteil Lamboy ist offenbar eine Frau getötet worden. Die 52-Jährige lag heute früh blutüberströmt auf einem Parkplatz vor einem Mehrfamilienhaus, bestätigt die Polizei gerade auf FFH-Nachfrage. Ein Tatverdächtiger wurde festgenommen. Der 23-jährige Mann habe selbst den Notruf gewählt, so ein Sprecher. Täter und Opfer kannten sich offenbar. Das Motiv ist aber noch nicht bekannt. Und jetzt schalten wir in die einzelnen hessischen Regionen.
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10: 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Zeckenexpertin Adela Schatetzky, wie kann man sich denn am besten schützen?
12: Man sollte Insektenschutzmittel anwenden, eher helle Kleidung, weil dann findet man sie auch leichter und unbedingt danach absuchen, wenn man von der Wiese runterkommt, gucken, ob man Zecken hat und ausziehen sollte man sich nicht wie gewohnt im Schlafzimmer, sondern im Bad.
10: Denn ein Zeckenbiss ist nicht ungefährlich, er kann Krankheiten übertragen wie Borreliose oder FSME.
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0: Was macht ein Wetterchen, Anne Köppen?
13: Teilweise noch neblig heute Morgen. Ansonsten ist schon einiges an Sonne dabei im FFH-Land. Noch frisch. Ihr bekommt dann zwischen 17 und 20 Grad heute tagsüber. Es zieht aber immer mehr zu von den Wolken her und dann kann es heute Abend auch ein bisschen regnen.
14: Was macht denn das Verkehrchen? Nee, das wird niemand sagen. Das ist
0: ernst genug.
14: FFH-Schaupilot Nils Grunwald mit einem aktuellen Update im Verkehrsservice. Bitte schön.
15: Vor allem auf den dreistelligen Autobahnstau ist die A643 in beiden Richtungen zwischen dem Dreieck Mainz und dem Schiersteiner Kreuz 6 Kilometer stockend. Dadurch der Rückstau bis auf die A60 nach Mainz-Finden. Die A648 Frankfurt-Eschborn zwischen dem Westkreuz Frankfurt und dem Eschborner Dreieck 2 Kilometer Stau. Grund ist die Tagesbaustelle auf der rechten Spur. Außerdem im Stau ein Unfall auf der linken Spur. Und dazu staut sich zurück bis auf die A5 nach Frankfurt-Niederrad. Ihr braucht 25 Minuten länger. Die A661 Oberursel-Egelsbach zwischen Oberursel und dem Bräungesheimer Dreieck immer wieder stockender Verkehr an der Baustelle, plant 10 Minuten mehr Zeit ein. Das waren die größten Staus. Alle Infos gibt's auch für eure Strecke in unserer FFH-App.
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0: Guten Morgen.
14: Die wunderbare Kim Wild jetzt Kids in America. Hits.

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3: Nein, Entschuldigung, das große Familienfest im sehr großen Hessenpark. Freilichtmuseum in der Nähe von Neuansbach. Da sind wahnsinnig viele regionale Produzenten mit am Start. Es gibt Mitmachaktionen für Kinder, haben wir schon gehört. Ich glaube, ich mache Comedy und Hüpfburg gleichzeitig. Und Daniel Fischer, der Kollege, wird auf der Bühne stehen.
0: Ich bin immer noch für Gummihuhn als Kinderanimation. Aber egal, die kostenlosen Tickets waren super schnell weg. Aber ja, natürlich haben wir welche zurückgelegt für euch. Könnt ihr gewinnen auf ffh.de und in der App. Da hast du dich auch angemeldet, Lilly Kuhl aus Leuen. Guten Morgen.
4: Ja, guten Morgen. Hallo.
3: Was machst du am Pfingstsonntag?
4: Ich glaube, ich fahre in den Hessenpark.
3: Das ist ja cool, Frau Kuhl. Du hast aber
4: ja,
3: noch keine Tickets.
4: Ja, ich futter mich da durch. Ja, die habe ich aber, denke, gewonnen.
3: Richtig.
0: Weil, warum sollten wir auch sonst anrufen? Ne? Da muss man mal so ehrlich sein.
4: Ja, ja.
0: Du bist super auf jeden Fall dabei.
4: Toll, freue ich mich.
3: Du kommst aber gleich mit irgendwie einer Handvoll Menschen.
4: Genau, genau. Mein Mann und ich und unsere drei Kinder.
3: Und ihr esst für 10.
4: Mal sehen, wenn es gut ist.
3: Wenn es gut ist.
0: Hast du irgendwas so, wenn du an hessische Spezialitäten denkst, wo du sagst, oh, das mag ich sehr gerne?
4: Ja, die grüne Soße.
3: Grüne Soße.
0: Ja, da sind wir auf einer Seite. Das könnte ich auch, könnte ich jeden Tag essen im Moment.
3: Macht mir ein Leuen da Dill rein oder nicht?
4: Ja, kommt rein.
3: Okay, dafür würdest du jetzt in manchen, ich glaube in Oberrat würdest du spätestens jetzt ausgewiesen. Wem
4: aber
3: schmeckt?
4: Aber es ist mein Lieblingskräuter, genau, das muss rein.
0: Eben, und ganz ehrlich, ich trinke auch süß gespritzten Äppler mit Fanta in Frankfurt. Auch da sagt man immer, darf man nicht, mir schmeckt's halt, gell? Und das ist das Wichtigste,
4: genau,
0: Lilly. Grüß mir den Kollegen Johannes Scherer. Ja, weil der ist ja auch da.
3: Ach so, ja, natürlich. Dachte, grüß mich doch jetzt einfach. Aber du kannst mir auch die Hand schütteln. Naja, dann am Sonntag sehen wir uns und ich mache Comedy.
4: Alles klar.
3: Irgendwie dreimal am Tag verteilt ein bisschen. Aber es gibt so viel zu sehen, es gibt so viel zu schmecken. Wir werden uns wahrscheinlich auch über den Weg laufen.
4: Okay, prima.
0: Sehr gut.
4: Ich freue mich.
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0: Dörfer Fahrland. Der Blick aufs Wetter jetzt von Anne Köppen. Die Aussichten werden langsam besser, ne?
1: Langsam, ja. Vor allem ab Donnerstag und Richtung Wochenende sieht's wärmer und trockener aus. Aber auch heute startet ihr in Rhein-Main und Südhessen trocken in den Tag bei Sonne, später aber bei immer mehr Wolken und abends kann es dann auch mal regnen. Dazu bekommt ihr bis 16 Grad in Kelsterbach und morgen bleibt's dann nochmal den ganzen Tag über ziemlich durchwachsen.
2: Gleich zwei Vorsichtmeldungen hat jetzt Staupilot Nils Grunwald.
3: Achtung auf der A3 Frankfurt-Köln. Zwischen Dietz und Montabaur liegen Gegenstände auf der Fahrbahn. Und Achtung zum Zweiten auf der B456 im Landkreis Limburg-Weilburg zwischen Möttau und Weilmünster eine Person auf der Fahrbahn. Bitte fahrt in beiden Richtungen vorsichtig.

0: Guten Morgen, Hessen, euer FFH-Mix, gleich Miley Cyrus. End of the World, die angesagten Hits von heute. Und dazu ein Greatest Hit, der Dandy Warhols.
1: Die Gitter ausgepackt.
0: Bohemian Like You, noch vor neun.
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12: Tausende Tankstellen verstoßen gegen 12-Uhr-Regel. Hoher Schaden nach Brand in Butzbach. Das Wetter noch schön, später wird es dann schlechter.
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12: Ich bin Maike Stolz, guten Morgen. Nur einmal am Tag um 12 Uhr die Spritpreise erhöhen, das gilt seit April an deutschen Tankstellen. Dagegen wurde aber schon tausendfach verstoßen, zeigt jetzt eine Auswertung des Verbraucherdienstes Mehr Tanken. FFH-Reporterin Fiona Reinert.
13: Fast jede fünfte Tankstelle soll laut dieser Auswertung gegen die 12-Uhr-Regel verstoßen haben. Und das soll in dem beobachteten Zeitraum insgesamt rund 17.000 Mal passiert sein. Die meisten Verstöße wurden in Bayern festgestellt, in Berlin sei die Quote am niedrigsten. Der Verband Freier Tankstellen nimmt Tankstellenbetreiber in Schutz. Der Prozess von der Preisänderung bis hin zur Datenübermittlung ans Kartellamt sei lang und verschiedene Faktoren könnten dazu führen, dass eine Preisänderung erst verzögert übermittelt wird.
12: Bis zu 6.000 Euro sind drin. Ab heute kann die neue Kaufprämie für E-Autos beantragt werden. Bundesumweltminister Schneider will die Plattform dafür nachher freischalten. Anträge sind für Kauf und Leasing neuer Elektroautos möglich, auch rückwirkend zum Jahresanfang. FFH-Reporterin Ursula Winkler.
14: Erstmal brauchen die Interessierten eine Bund-ID, mit der sie sich bei den Behörden ausweisen können, denn der Antrag wird online gestellt. Neben reinen E-Autos werden auch die mit Reichweitenverlängerung und bestimmte Plug-in-Hybride gefördert. Es winken bis zu 6.000 Euro Prämie. Wie hoch der staatliche Zuschuss im Einzelnen ist, hängt von Fahrzeug, Einkommen und Familiengröße ab. 3 Milliarden Euro sind insgesamt im Fördertopf. Das Umweltministerium rechnet damit, dass die Mittel für die nächsten 2 Jahre reichen.
12: Feuer in einem Einfamilienhaus in Butzbach. Bei dem Brand im Ostheimer Weg ist ein Bewohner leicht verletzt worden. Das hat die Polizei auf FFH-Anfrage mitgeteilt. Der Schaden geht nach ersten Schätzungen in die Hunderttausende.
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12: Eigentlich zahlen wir für Pay-TV, damit uns Werbung erspart bleibt. Amazon schickt Prime-Video-Kunden aber trotzdem jede Menge Werbespots auf die Bildschirme. Die Verbraucherzentrale Sachsen hat deshalb für 220.000 deutsche Kunden eine Sammelklage eingereicht. Bayerns oberstes Landesgericht verhandelt heute über einen möglichen Schadenersatz. Amazon verlangt mittlerweile nochmal ein paar Euro zusätzlich, wenn man ganz auf Werbung verzichten will. Und wir schauen noch an die Börse. Da wird der DAX zum Start in den Handel leicht im Minus erwartet.
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17: Stellenweise immer noch ein bisschen Nebel heute Morgen. Ansonsten scheint an vielen Fleckchen die Sonne. Die wechselt sich jetzt in der nächsten Zeit mit Wolken ab an diesem Dienstag. Die Wolken werden aber immer mehr. Und ihr bekommt dazu zwischen 17 und 20 Grad. Gegen Abend kann es dann ein bisschen nass werden.
0: FFH-Staupilot Nils Grunwald jetzt bei uns im Verkehrsservice.
18: Die A3 Köln-Frankfurt zwischen Raunheim und Kelzerbach. 3 Kilometer Stau wegen eines defekten LKW auf der rechten Spur. Hier staut sich auch auf die A67 zurück. Die A648 Frankfurt-Eschborn zwischen dem Westkreuz Frankfurt und dem Eschborner Dreieck. 2 Kilometer Stau wegen einer Tagesbaustelle auf der rechten Spur. Dazu staut sich auch zurück bis auf die A5 nach Frankfurt-Niederrad. Ihr braucht 20 Minuten länger. Die B43 am Frankfurter Flughafen. Hier ist die Abfahrt Kelsterbach gesperrt. Hier ist ein Schwertransporter in der Nacht gegen eine Begrenzung gefahren. 3 Kilometer staut sich aktuell ab dem Flughafen Terminal 2 und auf der anderen Seite ab Kelsterbach. Zur Bergung wird außerdem in den nächsten Stunden die Zufahrt zur B43 vom Flughafen kommt komplett dicht gemacht. Deswegen bitte umfahrt das Gebiet weiträumig über den Erdport dringen. Und das sind die größten Staus. 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
16: Hi zusammen.
0: Schönen guten Morgen.

0: Morgen Hessen. 6:09 ist es. Hier ist Hitradio FFH. Ich frage mich schon den ganzen Morgen jetzt bei Take That Konzerten. Wird da immer noch so Krawall gemacht und geschrien wie früher oder ist da inzwischen komplett bestuhlt?
1: Also ich kenne das ja nur von Backstreet Boys Konzerten, da hörst du eigentlich nicht, welcher Song gerade gesungen wird, okay, weil alle so laut schreien. Ja.
0: Na gut, findet's mal selber raus. Wir schicken euch zu Take That bei ihrem Heimspiel sozusagen nach Manchester.
1: 19. Juni live. Ihr kriegt von uns natürlich die Tickets, aber auch den Flug und das Hotel. Die Frage ist halt, was würdet ihr für dieses Paket tun, Jasmin Renz? Du würdest von dir daheim in Fulda wandern bis hierher zum FFH-Funkhaus nach Bad Vilbel, um dir die Tickets persönlich abzuholen. Das sind, haben wir jetzt mal gerade bei hier Maps nachgeschaut, so gut 100 Kilometer. Bist du eigentlich wahnsinnig?
2: Das hat mein Freundeskreis gestern in der WhatsApp-Gruppe auch gesagt. Ein oder andere hat mir dann schon geschrieben, wir würden dich sogar begleiten oder unterwegs mal dazu stoßen.
1: Ja, also Wahnsinn.
0: Wir schicken dich bei Just White, schicken wir dich los, damit du vor Take That hier bist und dann kannst du eigentlich direkt auch noch zum Flughafen laufen und in den Flieger nach Manchester steigen.
2: Ja. Das wäre ein Knaller, ja.
1: Was verbindest du denn mit den Jungs? Fandest du die da damals auch schon richtig gut?
2: Ich fand die damals natürlich auch schon richtig gut, weil ich bin genau in dem Jahr auch geboren, als die gegründet worden sind und dann waren natürlich die ganzen 90er bis 96 waren die ja sehr aktiv und dann wieder 2005, ja.
0: Genau. Dann ist erst Robbie Williams.
2: Als die gegründet worden sind und dann waren natürlich die ganzen 90er bis 96 waren die ja sehr aktiv und dann wieder 2005, ja.
0: Genau.

0: genau. Unter den 5 tollsten Angeboten von euch stimmen ja dann unsere Hörer am Freitag ab. Und wenn dann dein Angebot gewinnt, dann musst du natürlich den Einsatz bringen, gell? Ist klar.
1: Das wäre echt witzig.
2: Jasmin, legt gut einen vor. Was würdet ihr tun dafür? 069 19 72 5. Schickt uns eine Sprachnachricht mit unmoralischem Angebot. Und jetzt hören wir Take That mit Relight My Fire.
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2: Danke für den Hinweis nochmal, Julia. Bei ja. Just White können wir sie gar nicht losschicken.
0: Nee, das ist am 20. Das ist am Tag danach.
2: Am Tag danach. Ja.
0: Also,
2: wir werden uns was überlegen.
0: Ja.

0: Guten Morgen ins FH-Fahrland, Viertel nach neun. Wir schauen mal aufs Dienstagswetter. Anne Köppen sagt euch, wie es wird.
1: Erstmal ist da heute ein bisschen Sonne dabei für euch in Rhein-Main und Südhessen. Und es bleibt auch erstmal meistens trocken. Die Wolken werden aber immer mehr im Tagesverlauf und heute Abend kann es dann regnen. Und die Temperaturen 17 Grad maximal in Lampertheim zum Beispiel. Es wird jetzt aber von Tag zu Tag wärmer. Morgen nochmal bei durchwachsenem Wetter. Danach wird es dann stabiler.
2: Ziemlich viel zu tun hat FFH-Staupiloten Nils Grunwald heute. Jetzt aktuell schon wieder eine Warnmeldung.
3: Achtung, auf der A45 Dortmund Richtung Gießen zwischen Willensdorf und Haiger-Burbach liegt eine Eisenstange auf der Fahrbahn. Bitte fahrt besonders vorsichtig.
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3: Entschuldigung, ich lasse mich nur ungern stören, aber morgens zwitschern jetzt wieder die Vögel. Wie macht denn zum Beispiel der Kranufink?
4: Kranufink? Ich denke mal noch.
3: Wie macht denn der graue Star? Was denkst du? War das jetzt der Kranufink oder der graue Star?
4: Der graue Star, sag ich auch.
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3: Wie macht denn ein Kuckuck?
5: Kikiriku.
3: Kikiriku?
5: Ja.
4: Wie sagt Kikiriku?
5: Kikiriku.
4: Nein, Bruder, mach das nie wieder. Das ist ein Huhn.
3: Mein Nachbar hat einen Kuckuck an die Tür gemacht bekommen. Was sagt er dazu?
6: Tierquälerei. Ja. Wenn da Kinder sowas sehen, das geht gar nicht.
3: Was glaubt ihr, was sieht man oft im Wald? Patex, Uhu oder Tesa?
4: Patex.
3: Uhu wäre die richtige Antwort.
4: Ach so.
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0: Schönen Dienstagmorgen euch gleich mit Desiree und Live. Sehr schön, sehr entspannt. Hoffentlich genau das, was ihr jetzt gerade braucht. Und dazu noch vor 9:30 Nico Santos und Home Part 2.
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0: Hat Anne Köppen für euch.
8: Wolken, Sonne und Nebel haben wir heute Morgen. Die Wolken werden dann im Laufe des Tages immer dichter. Ihr bekommt am Nachmittag Temperaturen zwischen 17 und 20 Grad und gegen Abend kann es dann noch mal ein bisschen nass werden.
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10: Sieht aus, als hätte ich die Gelbsucht.
9: Nils Grunwald, zwei Gefahrenmeldungen.
11: Achtung auf der A661 Oberursel-Egelsbach zwischen Frankfurt-Ost und Offenbach-Kaiserlei. Eine Tonne für Gartenabfälle auf der Fahrbahn. Bitte fahrt hier besonders vorsichtig. Und das gilt auch für die A49 Kassel Richtung Gießen. Achtung zwischen Stadt Allendorf Nord und Süd fährt ein Fahrradfahrer auf der Fahrbahn. Bitte passt auch hier auf. Die A3 Köln-Frankfurt zwischen Raunheim und Kelzerbach. 3 Kilometer Stau immer noch wegen des defekten LKW auf der rechten Spur. Die A643 ist in beiden Richtungen immer noch voll zwischen dem Dreieck Mainz und dem Schiersteiner Kreuz. 6 Kilometer stockend, dadurch auch der Rückstau bis auf die A60 nach Mainz-Finden. Und die A648 Frankfurt-Eschborn zwischen dem Westkreuz Frankfurt und dem Eschborner Dreieck. 2 Kilometer Stau wegen einer Tagesbaustelle auf der rechten Spur. Ihr braucht 10 Minuten mehr Zeit. Das waren die größten Staus. Alle Infos gibt's auch für eure Strecke in unserer FFH-App.
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0: Guten Morgen.
9: Einen schönen startenden Dienstag.

0: Guten Morgen Hessen am Dienstag und jetzt um kurz nach halb zehn blicken wir nochmal ganz kurz zurück auf den 21. August 2024. Da hat der damals schon auch nicht mehr so frische Manuel Neuer Folgendes gesagt.
1: Liebe Fans, liebes Fußball-Deutschland, ja irgendwann musste der Tag ja kommen. Mit dem heutigen Tag endet meine Karriere bei der deutschen Fußballnationalmannschaft.
0: Ja, das hat er wahrscheinlich damals auch geglaubt, aber möglicherweise ist das gar nicht mehr so. Kehrt Manuel Neuer für die WM doch noch zurück ins deutsche Nationalmannschaftstor?
2: Ja, sagt die Bild-Zeitung heute früh. Die haben wohl erfahren, dass Oliver Baumann, also die bisherige Nummer 1, der Torwart von Hoffenheim, mittlerweile auch von Bundestrainer Nagelsmann informiert worden ist.
0: Ja, und die sind ja zumindest im Sportteil oft ganz gut informiert.
2: Ja.
0: So, der Baumann, der Hoffenheimer Torhüter, soll es akzeptiert haben. Ich denke mal, eine Flasche Sekt wird er nicht geöffnet haben. und wird trotz der Degradierung mitfahren zur WM. Am Donnerstag wissen wir es ganz sicher. Dann wird Nagelsmann in Frankfurt bei uns in Hessen seine Entscheidung offiziell verkünden.
2: Was sagen denn jetzt die Bundestrainer im FFH-Land? Wie findet ihr das? Manuel Neuer und der Rücktritt vom Rücktritt. Sagt uns eure Meinung zu dem Thema per WhatsApp-Sprachnachricht an die 069 19 72 5. Ist es menschlich auch assi dem Baumann gegenüber? Also ja, Oliver Baumann ist, finde ich, zweifelsohne ein guter und solider Torwart. Ne? Aber er hat halt nicht so die Ausstrahlung. Ich finde, die Erfahrung in so einem großen Turnier ist so unglaublich wichtig. Und Manuel Neuer ist weiterhin der beste deutsche Torwart. Und wenn der nicht gesagt hätte an besagtem August-Nachmittag 2024, hör auf, wäre der auch immer noch vor Baumann die Nummer 1.
0: Ja? Aber er ist 40, Julia. Er ist und er hat wirklich Weltklasse-Aktionen, wo du denkst, er ist halt immer noch ein Gott. Aber dann greift er halt auch mal
2: daneben,
0: dass man denkt, boah, nein.
2: Ja.
0: Das ist jetzt wirklich eine spannende Frage. Neuer oder Baumann? Früher hatten wir ein Luxusproblem mit zu vielen Supertorhütern. Was machen wir denn jetzt? Man kann dazu natürlich auch die Meinung des ehrwürdigen hessischen Fußballphilosophen Dragoslav Stepanovic haben.
3: Lebe geht weide.
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0: Hier ist Radio FFH und stellt euch mal vor, ihr bekommt eine Hochzeitseinladung. Am Telefon. Einfach so. Keine Karte und noch nicht mal mit einem Datum. Genauso lädt Taylor Swift gerade die Gäste zu ihrer Hochzeit ein, damit alles natürlich streng geheim bleibt. Angeblich wird den Gästen nur gesagt, irgendwann im Sommer. Ich verspreche euch, nicht irgendwann, sondern gleich schon läuft Taylor Swift The Fate of Ophelia hier im FFH-Mix. It's my Und wir rocken uns durch diesen Arbeitstag mit Bon Jovi. Vor 10 gibt's ihren Greatest Hit, It's My Life.
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10: Immer mehr Angriffe auf Mitglieder von Parteien. Neuer doch als Nummer 1 zur WM. Das Wetter noch sonnig, später dann mehr Wolken.
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10: Ich bin Maike Stolz. Guten Tag. Die Zahl der Angriffe auf Mitglieder von Parteien hat im vergangenen Jahr massiv zugenommen. Bundesweit registrierte die Polizei gut 5000 solcher Straftaten. Das ist ein Anstieg von rund 40%. FFH-Reporter Leander Sattler.
11: Waren in Vorjahren vor allem die Grünen im Visier, traf es im vergangenen Jahr am häufigsten Politiker der AfD und der CDU. Ein Grund war sicher das aufgeheizte Klima im Bundestagswahlkampf Anfang des vergangenen Jahres. So waren etwa laut Hessens AfD-Chef Lambrou Mitglieder seiner Partei bei einer Wahlkampfveranstaltung in Neu-Isenburg von einem Mob bedrängt und bespuckt worden. Und für Aufsehen gesorgt hatte dann im Oktober auch die Explosion vor einer Haustür einer grünen Kommunalpolitikerin in Dietzenbach.
10: Angeblich hatte er für heute einen Angriff auf den Iran geplant. Jetzt sagt US-Präsident Trump aber, er verzichtet erstmal darauf. Mehrere Golfstaaten hätten ihn darum gebeten. Es liefen ernsthafte Verhandlungen mit Teheran, so Trump. Ein Großangriff solle erst dann beginnen, wenn kein akzeptables Abkommen erreicht werde. Große Polizeiabsperrung in Hanau. Im Stadtteil Lamboy ist offenbar eine Frau getötet worden. Die 52-Jährige lag heute früh blutüberströmt auf einem Parkplatz vor einem Mehrfamilienhaus, bestätigt die Polizei auf FFH-Nachfrage. Ein Tatverdächtiger wurde festgenommen. Der 23 Jahre alte Mann habe selbst den Notruf gewählt, so ein Sprecher. Schockmoment für rund 130 Fluggäste auf dem Weg nach Frankfurt. Am Flughafen im kroatischen Split musste eine Maschine den Start abbrechen, berichten mehrere Medien. Ein Video bei ffh.de und in der App zeigt, wie das Croatia Airlines Flugzeug auf der Piste nach links driftet und dann über die Wiese ruckelt. Die Gründe für den verpatzten Start sind unklar, verletzt wurde offenbar niemand. Wie sieht der aus, der offizielle Kader für die Fußball-WM? Das will Bundestrainer Nagelsmann am Donnerstag offiziell bekannt geben. Zumindest die Torwartfrage scheint aber schon entschieden zu sein. Nach Bildinformationen wird Manuel Neuer als Nummer 1 im deutschen Nationalteam zur WM fahren. FFH-Reporterin Diana Kramer.
12: Das Thema Neuer, sein Comeback im Nationalteam und auch dessen konkrete Rolle bei der WM hatte Nagelsmann bislang immer umschifft. Er wolle erst mit allen Spielern sprechen, hatte er am Wochenende gesagt. Das ist laut Bild jetzt offenbar passiert. Oliver Baumann, der die komplette Qualifikation gespielt hatte, soll laut Bild Nagelsmann in einem Telefonat zugesichert haben, auch als Ersatzkeeper für die WM zur Verfügung zu stehen. Entscheidend dürfte am Ende Neuers gesundheitliche Verfassung sein. Zuletzt hatte der 40-Jährige Probleme mit der linken Wade.
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0: 11 Grad aktuell an der Burgruine Ulrichstein, maximal 20 schaffen wir heute im FFH-Land. Erst noch trocken, teilweise auch sonnig, später wird's dann aber auch mal nass bei uns. Das ist der FFH-Verkehrsservice für die A3 Köln-Frankfurt. Zwischen dem Wiesbadener Kreuz und Raunheim 2 Kilometer Stau, da gab's einen Unfall auf der rechten Spur. Die A643 Wiesbaden-Mainz, zwischen Wiesbaden-Dotzheim und Gonsenheim 4 Kilometer Stau, auch hier ein Unfall. Und wir gucken noch auf die B43 am Frankfurter Flughafen, die Abfahrt Kelsterbach ist gesperrt. Hier ist ein Schwertransporter gegen eine Begrenzung gefahren, 3 Kilometer Stau ab dem Flughafen Terminal 2 und ab Kelsterbach zur Bergung wird hier in den nächsten Stunden auch die Zufahrt zur B43 vom Flughafen gesperrt. Am besten, wenn ihr könnt, das Gebiet weiträumig umfahren über den Airport-Ring. Geblitzt wird in Frankenberg. Wilhelmstraße in beide Richtungen, da beim Seniorenzentrum. 30 dürft ihr fahren, hat uns Luca gemeldet über die FFH-App.
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0: Hallo und Bangaranga. Ja, wer den Eurovision Song Contest am Wochenende geguckt hat, kennt das Wort. Das ist ja der bulgarische Gewinnersong. Was jetzt Bangaranga heißt, weiß ich nicht, aber könnte sagen, dass das Wort passt immer. Die Sängerin Dara, die sagt übrigens, Bangaranga ist etwas, das jeder in sich trägt. Also heißt Bangaranga bei mir heute Morgen Müdigkeit. Dagegen kämpfen wir jetzt mit Bon Jovi.

Live. Bon Jovi hier bei Hitradio FFH am Dienstag mit einer wichtigen Meldung für euch im Auto oder LKW. Achtung auf der A648 Frankfurt Richtung Eschborn. Zwischen dem Katharinenkreisel und dem Westkreuz Frankfurt, hier ist gerade eine Person auf der Fahrbahn. Bitte fahrt vorsichtig und kommt mir gut an.

0: Wenn Michael Jackson hier bei FFH läuft, dann kann es doch nur ein guter Arbeitstag werden. Schön, dass ihr bei uns seid. Und der Typ hier, der gleich kommt im FFH-Mix, ist mit 58 Jahren einfach nochmal Papa geworden. Aber wenn es einer kann, dann er. Star-DJ David Guetta. Gleich für euch.
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0: Hey, Dankeschön fürs FFH-Hören an diesem Dienstag. Vor 10 Jahren hat er noch auf einer Luftmatratze bei Freunden geschlafen, weil er sich keine eigene Wohnung leisten konnte. Irgendwo da im Flur zwischen Badezimmertür und Schuhschrank. Boah, das muss ja eklig gerochen haben. Jetzt lebt er mittlerweile in einer riesigen Villa. Hat er sich auch verdient. Lil Nas X mit seiner angesagten Pop-Rap-Nummer. Gleich hier im FFH-Mix. Ich frag mich, was ist schlimmer? Der Geruch vom Klo oder der vom Schuhschrank?
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0: Für die A3 Köln-Frankfurt. Zwischen dem Wiesbadener Kreuz und Rauenheim 5 Kilometer Stau. Da gab es einen Unfall auf der rechten Spur. Noch ein Unfall, deswegen Stau auf der A643 Wiesbaden-Mainz. Zwischen Wiesbaden-Dotzheim und Mainz-Gonsenheim sind es 4 Kilometer. Dadurch auch Rückstau bis auf die A66 nach Wiesbaden-Mainzer Straße. Und die wichtige Meldung für die B43 am Frankfurter Flughafen. Die Abfahrt Kelzerbach ist immer noch gesperrt. Hier ist ein Schwertransporter gegen eine Begrenzung gefahren. 3 Kilometer Stau aktuell ab dem Flughafen Terminal 2 und ab Kelsterbach. Zur Bergung wird in den nächsten Stunden auch noch die Zufahrt zur B43 vom Flughafen gesperrt. Am besten hier weiträumig umfahren, zum Beispiel über den Airport Ring. Kommt gut an, bitte nicht zu schnell. In Darmstadt auf der Erbacher Straße stadteinwärts, da beim Hofgut, wird aus einem grauen Van herausgeblitzt. Da sind 30, hat uns Ina gemeldet über die FFH-App. Ich bin Johann Kurzenberg, hallo.
11: Johann mit einem N.
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0: Hier ist Hitradio FFH. Na, seid ihr schon bei Kaffee Nummer 2 heute? Oh, Nummer 3 sogar. Dann lasst ihn euch schmecken auf der Arbeit. Und von mir gibt's dazu den nächsten FFH Greatest Hit von Camouflage aus 89. Und noch vor 11 für euch die Hammerstimme von Vella. All My Life. Das ist was Angesagtes. Bleibt gerne bei uns.
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8: Neue Förderung für E-Autos gestartet. Künstliche Intelligenz scheitert an Mainzer Dialekt. Das Wetter mittags Schauer bis 19 Grad.
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8: Ich bin Peter Toussaint, guten Tag. Seit heute gibt's die neue Kaufprämie für Elektroautos, also eine staatliche Unterstützung von bis zu 6.000 Euro. Umweltminister Schneider hat das nötige Förderportal vorhin freigeschaltet. FFH-Reporterin Fiona Reinhardt.
9: Jeder, der ein neues E-Auto kauft oder liest, das ab dem 1. Januar 2026 zugelassen wird, kann einen Antrag stellen. Das geht also auch rückwirkend. Gefördert werden dabei nicht nur reine E-Autos, sondern auch bestimmte Plug-in-Hybride und Elektroautos mit sogenannten Reichweitenverlängerern. Wichtig, der Antrag kann ja nur online gestellt werden. Deswegen braucht jeder, der die Förderung haben will, eine Bund-ID, also die Online-Ausweisfunktion.
8: Ein US-Amerikaner mit dem Ebola-Virus soll in Deutschland behandelt werden. Wo genau, hat das Gesundheitsministerium noch nicht mitgeteilt. Demnach hat sich der Mann im Kongo angesteckt. Die Weltgesundheitsorganisation hatte wegen eines Ebola-Ausbruchs dort und in Uganda den internationalen Gesundheitsnotstand ausgerufen. Ein großer Stein an der Ecke eines Grundstücks ist einem Lkw-Fahrer im mittelhessischen Laubach zum Verhängnis geworden. FFH-Reporter Olaf Brinkmann, was ist da genau passiert?
10: Ja, der Lkw-Fahrer nimmt die Kurve wohl zu eng. Der Anhänger rollt über den Fels und kippt um. Geladen hat er tonnenschweren Bitumenanstrich. Passiert ist das gestern. Die gute Nachricht, verletzt wurde niemand. Aber die Bergung, die war aufwendig. Bis gestern Abend war die Ortsdurchfahrt gesperrt. Ein riesiger Kran musste anrücken, um den Anhänger wieder aufzurichten. Der Fels, der hat nur seinen Job gemacht. Der liegt da, damit keiner beim Abbiegen über das Grundstück fährt. Fotos vom umgestürzten Hänger gibt's bei ffh.de und in der App.
8: Eigentlich zahlen wir für Pay-TV, damit uns Werbung erspart bleibt. Amazon schickt Prime-Video-Kunden aber trotzdem jede Menge Werbespots auf die Bildschirme. Die Verbraucherzentrale Sachsen hat deshalb für 220.000 deutsche Kunden eine Sammelklage eingereicht. Bayerns oberstes Landgericht verhandelt heute über einen möglichen Schadenersatz. Künstliche Intelligenz kann erstaunlich viel. Aber der Mainzer Dialekt, der ist offenbar zu viel für sie. Das zeigt eine Studie der Johannes Gutenberg Universität Mainz. In der haben Forscher verschiedenen KIs Mainzer Dialektwörter gezeigt und gefragt, was sie bedeuten. Die Trefferquote lag am Ende bei unter 5%.
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0: Es wird jetzt jeden Tag ein kleines bisschen wärmer. Heute schon bis 20 Grad. Wochenende ja um die 30 Grad bei uns im FFH-Land. So weit ist es aber noch nicht. Das heißt auch nicht, dass es automatisch gleich viel schöner und sonniger wird. Heute Vormittag, ja, viele Wolken, bisschen Sonne. Abends aber dann leider auch wieder Regen.
11: Das ist der FFH-Verkehrsservice mit der wichtigen Meldung von der A66 Fulda-Frankfurt. Zwischen Flieden und Schlichter Nord, hier liegt eine Plastikwanne auf der Fahrbahn. A3 Köln-Frankfurt, zwischen dem Wiesbadener Kreuz und Raunheim nur noch 3 Kilometer Stau. Das war schon mal schlimmer vorhin. Mittlerweile ist die Unfallstelle geräumt. Sehr schön. Die B43 habe ich noch am Frankfurter Flughafen. Da ist die Abfahrt Kelsterbach gesperrt. Da ist ja ein Schwertransporter gegen eine Begrenzung gefahren. Streckenweise Stau und stockender Verkehr ab Flughafen Terminal 2 und ab Kelsterbach. Zur Bergung wird in den nächsten Stunden dann auch noch die Zufahrt zur B43 vom Flughafen aus gesperrt. Am besten jetzt schon mal das Gebiet weiträumig über den Airportring umfahren. Geblitzt wird auf der A66 in Richtung Eschborn, kurz nach einer Tankstelle. Ja, da wäre ich auch besonders schnell bei den Spritpreisen. Schnell weg. Achtung, hier sind 100 erlaubt. Dankeschön, Victoria, fürs Melden. An die 069 19 72 5.
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0: Ich weiß ja nicht. Ist das jetzt richtig oder sagt ihr, nee, das ist totaler Schwachsinn? Hier ist Hitradio FFH. Manuel Neuer steht bei der WM im Tor, obwohl er ja schon vor 2 Jahren zurückgetreten ist. Das will die Bild-Zeitung erfahren haben. Die offizielle Entscheidung will Julian Nagelsmann dann übermorgen in Frankfurt verkünden. Wie seht ihr das? Manuel Neuer wieder die Nummer 1. Mario aus Schlüchtern?
1: Also es geht menschlich und sportlich gar nicht, Manuel Neuer wieder in die Nationalmannschaft zu berufen. Ich an Oliver Baumanns Stelle würde meinen Job hinschmeißen und sagen, solange wie Herr Nagelsmann Trainer ist, ist das Thema DFB-Auswahl für mich gegessen.
0: Mario geht da auf jeden Fall auf die emotionale Ebene. Das ist ja auch Fußball, muss man ja ehrlicherweise mal sagen. Matthias aus Polheim ist da ein bisschen pragmatischer.
2: Ja, ich bin schon dafür, dass der beste deutsche Torwart mitgehen sollte. Und das ist halt zurzeit Manuel Neuer, obwohl ich Eintracht-Fan bin.
0: Ja, Manuel Neuer soll also mit zur WM. Gute oder schlechte Entscheidung? Die Nummer für euch als Bundestrainer und Bundestrainerin ist die 069 1972 5. Schickt mir auch gerne eine WhatsApp-Sprachnachricht. Oder wie wäre es mit einem Kompromiss? Neuer als Feldspieler, hinten in der Abwehr, der läuft doch immer gerne so weit raus. Und Baumann als Torwart. Ich bin harmoniesüchtig. Da gibt's auch keinen Streit. Hier ist Nico Santos, hier ist FFH.

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0: Eine Meldung habe ich für euch von der A3 Köln-Frankfurt. Zwischen dem Wiesbadener Kreuz und Raunheim hier streckenweise stockender Verkehr. Da steht ein kaputtes Auto auf der mittleren Spur. Am besten hier auch vorsichtig dran vorbeifahren. Kommt gut an. Und Kimberly, wo wird geblitzt?
13: In Nidder-Eichelsdorf, auswärts auf Höhe von den Glascontainern.
0: In welche Richtung denn?
13: Richtung Rhein-Rot. Da finden gerade Mäharbeiten quasi statt. Das lenkt ziemlich ab, also der ist ziemlich versteckt.
0: Da sollen sie mal den Blitzer gleich mit ummähen. Dankeschön, Kimberly. Habt ihr noch einen gesehen? Gerne her damit. 069 19 72 5.
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Hier ist jetzt Radio FFH mit einer wichtigen Meldung. Achtung auf der A66 Frankfurt-Fulda. Zwischen Frankfurt-Bergen-Enkheim und Maintal-Bischofsheim. Hier sind gerade Steinewerfer am Fahrbahnrand.

0: Was angesagt ist von Taylor Swift, gleich so kurz vor der Mittagspause für euch hier bei Hitradio FFH. Aber vorher sage ich erstmal noch Hallo Katharina aus Beselich und Hi Bernd aus Bad Schwalbach.
1: Hallo. Hallo.
0: Ihr könnt vielleicht bald euren Kindern mal zeigen, dass Kühe gar nicht lila sind und dass nicht jeder Bauer im Fernsehen eine Frau sucht. Ihr erlebt das richtige Landleben, ja? Einer von euch qualifiziert sich für 2 Übernachtungen. Danke dafür an den Verein Bauernhof und Landurlaub Hessen. Wir machen es so, wir spielen Wer ist es? Das heißt, wer zuerst von euch weiß, welchen Promi ich suche, hat einen Startplatz in der Sendung Überraschung FFH, okay?
2: Okay. Ja.
0: Wir suchen einen ehemaligen Profisportler. Seine aktive Karriere, naja gut, habt ihr schon gehört, ehemalig ist also vorbei. Vor 2 Jahren, und das finde ich so interessant, hat er eine Ausbildung im Bereich Landwirtschaft gemacht. Hat also nur grob was mit Bauernhof zu tun, obwohl er aus einem ganz anderen Metier kommt. Er kommt aus dem Süden von Hessen, aus Heppenheim. Und ich finde...
2: Bernd! Sebastian Vettel!
1: Ah, stimmt, das könnte sein.
0: Das ist Sebastian Vettel. Bernd, Glückwunsch!
1: Herzlichen Glückwunsch, Bernd!
2: Danke!
0: Du bist also mit dabei und die nächste Chance auf den nächsten Quali-Platz für Überraschung FFH habt ihr morgen dann wieder ab 10.

0: Die Simple Minds hier bei Hitradio FFH. Und falls ihr noch was sucht für später nach Feierabend, um den Kopf mal frei zu bekommen, er hat da was Neues entdeckt. Michael Schulte, sein neues Hobby mit seiner Frau, Puzzeln. Da kann er richtig abschalten, sagt er. Sein angesagter Hit, 5 AM, gleich hier im FFH-Mix. Und noch vor 12, Kelly Clarkson mit ihrem Greatest Hit, Since You've Been Gone, läuft noch bei uns im FFH-Mix, wenn ihr bei uns bleibt.
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9: Studie, viele Tankstellen brechen 12-Uhr-Regel. Mathehilfe für Hessens Schüler startet. Das Wetter wechselhaft bis 19 Grad.
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9: Ich bin Peter Toussaint, guten Tag. Spritpreise nur noch einmal am Tag erhöhen. An diese Regel halten sich nicht alle. In Hessen haben zuletzt mehr als 200 Tankstellen dagegen verstoßen, zeigt eine Analyse von Auto Motorsport. FFH-Reporterin Sabrina Wiegand.
10: Das sind knapp 18% der Tankstellen und damit liegt Hessen im bundesweiten Vergleich ziemlich im Mittelfeld. Auffällig ist hier allerdings, dass die verbotenen Preiserhöhungen besonders hoch sind. Vor allem in Gießen und Kassel zahlte man schnell mal mehr als 10 Cent pro Liter obendrauf. Seit April gilt die 12-Uhr-Regel und sie führte laut ADAC dazu, dass die Spritpreise zunächst einmal stark gestiegen waren.
9: Gerade erst war US-Präsident Trump in Peking, jetzt trifft sich auch Kreml-Chef Putin mit Chinas Staatschef Xi Jinping. 2 Tage wird er von heute an in China sein, begleitet von einer Delegation aus Ministern und Managern, teilte der Kreml mit. Es soll bei den Gesprächen unter anderem um die Zusammenarbeit in den Bereichen Industrie, Handel, Verkehr und Bau gehen. Hessen will seine Schülerinnen und Schüler in Mathe fitter machen. Dafür startet das Land jetzt ein neues Online-Lernsystem für Drittklässler bis hin zu Abiturienten. Es wurde heute an der Sophie-Opel-Schule in Rüsselsheim vorgestellt. FFH-Reporter Marc Wilhelm.
11: Better Marks nennt sich das System, auf Deutsch bessere Noten. Die sind doch bitter nötig, denn Hessens Neuntklässler haben in Mathe zuletzt in einer Studie im Bundesvergleich besonders schwach abgeschnitten. Hessen steckt jetzt einen Millionenbetrag in das Mathe-Lernsystem und will es landesweit ausrollen. Die Schüler haben die Mathe-Online-Plattform auf ihren Tablets oder Laptops. Das Tool soll auch die Lehrer entlasten, checkt gestellte Aufgaben, gibt Feedback und unterstützt jeden in seinem eigenen Lerntempo.
9: Über 300 Tonnen schwer, mehr als 80 Meter lang. In Fulda startet heute Abend ein spektakulärer Schwertransport. FFH-Reporter Olaf Brinkmann, was wird da transportiert und wo geht's hin?
6: Das ist ein Trafo, der für das Umspannwerk in Dippertz bestimmt ist. Der soll dort die Stromkapazitäten erhöhen. Um den Verkehr so wenig wie möglich zu stören, geht's in zwei Etappen auf einer gut 20 Kilometer langen Route nach Dippertz. Heute Abend ab 22 Uhr die erste Etappe, morgen Nacht dann die zweite. Die Polizei wird einzelne Streckenabschnitte zeitweise sperren. Bei 300 Tonnen fragt man sich, machen das die Straßen mit? Und genau deshalb ist der Transport auch so lang. Der Auflieger hat etliche Achsen, auf die sich das Gewicht verteilen soll.
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13: In Lorch an der Fähre aktuell 16 Grad, maximal 20 schaffen wir heute im FFH-Land. Erst noch trocken, teilweise sogar sonnig. Später wird es dann leider auch mal wieder nass. Das ist der FFH-Verkehrsservice. Achtung auf der A3 Köln-Frankfurt. Zwischen Dietz und Limburg-Nord, hier liegt ein Reifen auf der rechten Spur. Achtung auf der A7 Fulda-Kassel. Zwischen Fulda-Nord und Hünfeld-Schlitz, auch hier ein Reifen, aber diesmal auf der linken Spur. Und Achtung auf der A66 Fulda Richtung Frankfurt in der Auffahrt Eichenzell, hier liegt ein Blumenkübel auf der Fahrbahn. Bitte überall vorsichtig fahren. Die A5 habe ich noch, Frankfurt-Kassel, zwischen dem Westkreuz Frankfurt und der Abfahrt zur A648 in Richtung Eschborn, hier steht ein kaputtes Auto auf der rechten Spur. Die A661 Oberursel nach Egelsbach, zwischen Frankfurt, Niedereschbach und Preungesheimer Dreieck. Streckenweise stockender Verkehr. Und geblitzt, natürlich, wird auch noch bei uns im FFH-Land in Nordhessen auf der B451 zwischen Großalmrode und Trubenhausen, da beim Hortensienpark. 70 dürft ihr fahren. Dankeschön, Katja, fürs Melden. Die Nummer für euch, wenn ihr einen Blitzer gesehen habt, 069 19 72 5.
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13: Hallo, habt einen schönen Start in die Mittagspause gleich. Jetzt mit Kelly Clarkson.
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0: Gemüse ist gesund. Hier ist Hitradio FFH. Diesen Satz, den können eure Kinder bestimmt im Schlaf mitsprechen, so oft wie wir den schon mal gesagt haben, oder? Aber irgendwo ist auch mal Schluss, sagt zumindest mein leicht entflammbarer Kollege Volker Willner.
1: Bei mir ist Schluss bei grüner Paprika. Da sagt doch jeder...
2: No, God, please, no!
1: Ist das Leben nicht schon bitter genug?
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1: Falls ihr da im Bio-Unterricht gerade draußen vapen wart, grüne Paprika ist keine eigene Sorte. Nee, das ist einfach eine Paprika, die noch nicht reif ist.
4: So sieht die Scheißwahrheit aus.
1: Welcher seelenlose Gemüsebauer kommt auf die Idee, unreife Paprika vom Strauch zu reißen, nur damit dieser bunte Paprikapack im Supermarkt die drei Ampelfarben hat?
5: Mama sagt, dumm ist der, der Dummes tut.
1: In so einem Dreierpack sind ja praktisch zwei Erwachsene und ein Kind.
5: Hä?
1: Und jeder Mensch mit funktionierenden Geschmacksknospen ist doch bloß die rote und die gelbe Paprika. Weil lecker und lässt die eklige grüne im Kühlschrank vor sich hin kompostieren.
2: Ich nehme an, ich habe mich da gerade verhört.
1: Nö, ich will Gemüse mit gutem Geschmack. Herb und unreif bin ich selber. Und der kleine Finn Ole will doch auch keine grüne Paprika in seiner Pausenbrotbox. Der holt sich doch direkt einen Snickers am Schulkiosk. Oder sagt...
6: Ich will meinen Anwalt.
1: Die grünen Dinge haben auch weniger Vitamine. Also lasst diese verdammten Paprikas rot werden, bevor ihr sie pflückt. Ich esse ja auch keine rote Beete, die noch grün ist.
7: Exakt.
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0: Na, wo sind die 6 Millionen hessischen Fußball-Bundestrainer und Trainerinnen? Hier ist Radio FFH. Wir diskutieren den ganzen Tag ja schon, ob das jetzt eine gute Idee ist, Manuel Neuer wieder zur Nummer 1 im Tor zu machen für die WM. Letzte Chance, eure Meinung loszuwerden. WhatsApp-Sprachnachricht zu mir 069 19 72 5. Was sagt jetzt aber die Mehrheit von euch? Das erste Fazit in einer Viertelstunde.
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0: Wir starten mit der A5 Frankfurt-Kassel. Zwischen dem Westkreuz Frankfurt und der Abfahrt zur A648 in Richtung Eschborn. Hier steht immer noch das kaputte Auto auf der Fahrbahn. Die A5 Kassel-Frankfurt. Zwischen dem Nordwestkreuz Frankfurt und der Abfahrt zur A66 in Richtung Wiesbaden. Da steht ein kaputter LKW auf der rechten Spur. Auch hier bitte vorsichtig fahren. Und die A661 Oberursel nach Egelsbach. Zwischen Frankfurt-Niedereschbach und Preungesheimer Dreieck. Hier streckenweise stockender Verkehr. Kommt gut an. Seid aber bitte nicht zu schnell hier in Karben-Kloppenheim. Auf der B3 stadtauswärts, da bei der Baumschule, 60 dürft ihr fahren. Das hat uns Doris gemeldet über die 069 19 72 5. Danke dir und schönen Dienstag. Ich bin Johann Kurzenberg.
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0: Hier ist Hitradio FFH. Und ist das jetzt richtig oder sagt ihr, nee, das ist doch totaler Schwachsinn? Manuel Neuer steht wahrscheinlich bei der WM im Tor, obwohl er ja vor 2 Jahren zurückgetreten ist. Das will ja die Bild-Zeitung erfahren haben. Die offizielle Entscheidung kommt dann wohl übermorgen von Nagelsmann höchstpersönlich aus Frankfurt. Wie seht ihr das? Wir diskutieren den ganzen Tag schon zusammen. Markus aus Bischofsheim, was ist denn deine Meinung zu Manuel Neuer?
1: Er ist sicher noch einer der besten Torhüter, die wir haben. Aber ich glaube, der Oliver Baumann, der hat auch gezeigt, dass er es kann. Und da die deutsche Nationalmannschaft wahrscheinlich eh nicht bis zum Endspiel kommt oder Weltmeister wird, genügt, glaube ich, auch der Oliver Baumann.
0: Weiß jetzt gar nicht, ob das so positiv gegenüber Oliver Baumann war, was du gesagt hast, Markus. Vor allem, warum so pessimistisch? Wir werden doch Weltmeister, oder nicht? Ich finde es ja gar nicht mal so schlecht, ehrlicherweise. Allein schon zu sehen, dass ein 40-Jähriger immer noch Profisport machen kann und das hoffentlich auch erfolgreich. Das gibt mir persönlich ein gutes Gefühl, ja, sonst sind da ja alle auf dem Platz immer jünger als man selbst. Jetzt steht da mal ein 40-Jähriger da, find ich super. Und ich habe jetzt mal eure Nachrichten ausgewertet und ich habe euch ein Fazit versprochen. Was sagt ihr im FFH-Land zu dieser womöglichen Entscheidung? 10%. Nur 10% von euch finden, dass das mit Manuel Neuer eine richtige Entscheidung ist. 10%. Plus, hier, Julian Nagelsmann natürlich. Danke fürs Mitdiskutieren bei FFH.

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1: Sommermucke von Luis Fonsi und Daddy Yankee hier bei uns bei Hitradio FFH. Der nächste Greatest Hit, der holt euch auf jeden Fall raus aus diesem blöden Mittagstief. Als 1984 alle mit schrillen Neonfarben und Schulzerpolster rumgelaufen sind, lief Pat Benatar im Radio rauf und runter. Love is a Battlefield. Gleich für euch. Und was Angesagtes gibt's von Ed Sheeran, Sapphire. Für euch noch vor eins, wenn ihr bei uns bleibt.
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9: Glück im Unglück, Flugzeug kommt von Startbahn ab. Neue Förderung für E-Autos gestartet. Das Wetter wechselhaft bis 19 Grad.
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9: Ich bin Peter Toussaint, guten Tag. Es war ein Schreckmoment für rund 130 Passagiere auf dem Weg nach Frankfurt. Am Flughafen im kroatischen Split ist eine Maschine von der Startbahn abgekommen. Zeigt auch ein Video auf ffh.de und bei uns in der App. FFH-Reporter Yannick Schick.
10: Das Flugzeug von Croatia Airlines driftet erst von der Piste nach links ab und ruckelt dann ein paar hundert Meter über eine Wiese. Verletzt wurde zum Glück niemand, das berichten mehrere Medien in Kroatien. Bislang ist demnach unklar, was bei dem verpatzten Start schiefgelaufen ist. Der Vorfall wird von den in Kroatien zuständigen Behörden untersucht. Die Besatzung habe die Sicherheitsvorschriften eingehalten, betont die Airline. Die Passagiere wurden vor Ort betreut und dann mit einem Ersatzflieger nach Frankfurt gebracht.
9: Seit heute gibt's die neue Kaufprämie für Elektroautos. Also eine staatliche Unterstützung von bis zu 6.000 Euro. Umweltminister Schneider hat das nötige Förderportal vorhin freigeschaltet. FFH-Reporterin Fiona Reinhardt.
11: Jeder, der ein neues E-Auto kauft oder liest, das ab dem 1. Januar 2026 zugelassen wird, kann einen Antrag stellen. Das geht also auch rückwirkend. Gefördert werden dabei nicht nur reine E-Autos, sondern auch bestimmte Plug-in-Hybride und Elektroautos mit sogenannten Reichweitenverlängerern. Wichtig, der Antrag kann ja nur online gestellt werden. Deswegen braucht jeder, der die Förderung haben will, eine Bund-ID, also die Online-Ausweisfunktion.
9: Den deutschen Wäldern geht's nicht gut, aber es ist letztes Jahr immerhin nicht schlimmer geworden. Das zeigt der aktuelle Waldzustandsbericht. Demnach ist weiterhin nur jeder fünfte Baum gesund. Von den Dürrejahren 2018 bis 2020 haben sich die Wälder bis heute nicht erholt. Große Steuerrazzia mit mehr als 300 Einsatzkräften im Rhein-Main-Gebiet. Der Chef einer Baufirma im Hochtaunuskreis soll Scheinrechnungen erstellt und im großen Stil Mitarbeiter schwarz beschäftigt haben. Der Schaden rund 6 Millionen Euro. Laut Zoll wurden Dutzende Firmenräume und Wohnungen durchsucht und der 44-jährige Geschäftsführer festgenommen. Rund 150 Fallschirmspringer der Bundeswehr trainieren heute und morgen in Nordhessen für den Ernstfall. Sie üben am Edersee im Wasser zu landen und springen davor aus rund 400 Metern Höhe ab. Und ihr könnt dabei zuschauen an der DLRG-Station Nord.
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1: Das wird jetzt jeden Tag ein bisschen wärmer. Heute schon so bis 20 Grad. Bis zum Wochenende packen wir da nochmal 10 oben drauf. Freue ich mich sehr. Aber hey, alles Schritt für Schritt. Langsam. Heute Abend kommt erstmal noch Regen zu uns ins FFH-Land. Das Das ist der FFH-Verkehrsservice für die A5 Frankfurt-Kassel. Zwischen Frankfurt-Westhafen und dem Westkreuz Frankfurt 2 Kilometer stockender Verkehr. Da gab es einen Unfall. Nochmal die 5, diesmal Kassel-Frankfurt. Zwischen dem Nordwestkreuz Frankfurt und der Abfahrt zur A66 in Richtung Wiesbaden. Da steht immer noch der kaputte LKW auf der Fahrbahn. Hier bitte vorsichtig dran vorbeifahren. Und die A661 Oberursel-Egelsbach habe ich noch für euch. Zwischen Frankfurt-Niedereschbach und dem Preungesheimer Dreieck streckenweise stockender Verkehr. Kommt gut an, bitte hier nicht zu schnell in der Ortsdurchfahrt von Bad Vilbel-Gronau. Das ist die neue Straße, wenn ihr aus Niederdorf-Felden kommt. Nele, danke schön fürs Melden über die kostenlose FFH-App.
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Sofort weiter mit dem FFH-Mix, aber vorher noch eine wichtige Meldung. Achtung auf der A45 Gießen-Dortmund. Zwischen Ehringshausen und Herborn Süd, hier liegt eine Europalette auf der rechten Spur. Bitte passt auf euch auf, wenn ihr dran vorbeifahrt. Also, wer sich daraus noch was für einen Garten bauen will, holt die Europalette mal bitte ab. Nein, oder noch besser, ihr fahrt bitte alle vorsichtig dran vorbei und wartet auf die Polizei. Bis die

0: Gleich für euch was Angesagtes im FFH-Mix von Kamrad. Ich spiele uns Hug Yourself. Aber vorher will ich von euch noch wissen, was würdet ihr Verrücktes machen, um Take That live zu erleben? Wir schicken euch ja zum Konzert nach Manchester mit Flug und Hotel. Und allein, wenn ich nur Take That ausspreche, dann steht Evren schon hier im Studio. Du hast doch gar keine Sendung. Hallo.
1: Hallo?
0: Du hast kein Anrecht, möchte ich nochmal sagen, auf die Reise nach Manchester.
1: Ich habe mich auch schon darüber beschwert, habe kurz überlegt, ob ich hier kündige.
0: Aber deine Fantasie bei Take That war damals auch schon grenzenlos, sagen wir mal, übertrieben, oder?
1: Frag nicht nach Sonnenschein. Ich war glaube ich, der weltgrößte Robbie Williams-Fan. Ich habe mir meine Tagebucheinträge durchgelesen. Ich habe wirklich fest daran geglaubt, dass ich den irgendwann treffe, er sich in mich verliebt und wir heiraten werden.
0: Na klar.
1: Ja, also heute bin ich ganz froh, dass es anders gekommen ist, aber ich habe damals fest daran geglaubt und du wirst es nicht glauben, ich habe damals mich hineinversetzt mit meiner besten Freundin, die Anna übrigens.
0: Stopp, wie alt warst du?
1: Es muss gewesen sein, so 13, 14.
0: Ja, da ist man so im Kopf.
1: Ja, ja, genau. Und jetzt hör zu, ich habe so getan, als wäre ich Bravo-Redakteurin. Wir haben Artikel geschrieben. Wir haben Artikel geschrieben, wirklich mit allem drum und dran. Also ja, schon Printmedien war schon vorhergesehen, dass ich Journalistin werde. So wirklich so, ja. Und dann trafen sie sich zufällig im Hotel, haben sich auf Anhieb gut verstanden und so. Und wirklich seitenlange Presseartikel.
0: Über dich selbst.
1: Über mich selbst, wie Robbie Williams mich kennengelernt hat. Und wir heiraten werden. Ich war richtig crack. Wirklich.
0: Ja. Da hat sich nichts dran geändert. Dankeschön, Evren. Und was würdet ihr Verrücktes machen, um zu Take That zu kommen? 069 1972 5 Euro Sprachnachrichten später dann auch bei Evren in der Show.

0: Klock, Klock hier bei Hitradio FFH. Gleich ein Greatest Hit freue ich mich sehr drauf von Mel C, Next Best Superstar, wenn ihr bei uns bleibt.
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0: Für die A5 Frankfurt-Kassel zwischen dem Frankfurt-Westhafen und dem Westkreuz Frankfurt. Hier gab es einen Unfall. Am besten fahrt ihr hier vorsichtig dran vorbei. Nochmal die 5, diesmal Kassel-Darmstadt. Zwischen dem Westkreuz Frankfurt und dem Frankfurter Kreuz 6 Kilometer Stau. Hier ist nur eine Spur frei. Und A661 Egelsbach Richtung Oberursel. Zwischen Frankfurt-Ost und Frankfurt-Friedberger Landstraße 3 Kilometer Stau. Halte durch, bitte nicht zu schnell fahren. In Fulda auf der Leipziger Straße wird geblitzt. In beiden Richtungen hat uns gerade Marion gemeldet über die FFH-App. Kommt gut an, ich bin Johann Kurzenberg.
13: Johann mit einem N.
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0: Mit Radio FFH geht's hoffentlich für euch entspannt durch diesen zweiten Arbeitstag der Woche gleich im FFH-Mix. Was angesagt ist vom Singer-Songwriter Khalid. Aufgewachsen, und das finde ich so krass, ist er in New York und er hat 6 Jahre auch in Heidelberg bei uns in Deutschland gewohnt. In einem Interview hat er mal gesagt, ja, Deutsch hat er jetzt vergessen. Nehmen wir ihm nicht so übel. Khalid und Kygo, Save My Love, was angesagt ist, gleich für euch.
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2: Es ist Dienstag und das heißt in Frankfurt seit kurzem wieder Tuesday Night Skating. Schnappt euch eure Inliner und Rollschuhe und trefft euch mit anderen Skate-Begeisterten heute Abend am Hafenpark. Die Strecken variieren immer so ein bisschen, so irgendwas zwischen 20 und 32 Kilometer lang. Das Beste ist aber Anfänger, Wiedereinsteiger, Profis. Hier sind alle willkommen, die halbwegs sicher auf Rollen stehen. Ihr könnt auch jederzeit euch von der Gruppe trennen und nach Hause rollern, wenn es euch zu anstrengend wird. Los geht's erstmal um 8:30 am Hafenpark in Frankfurt. Tuesday Night Skating. 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
0: Und bevor Kygo und Khalid bei uns laufen, habe ich noch eine wichtige Meldung. Achtung auf der A67, Mannheim Richtung Darmstadt, zwischen dem Viernheimer Dreieck und Lorsch. Hier ist gerade eine Person auf der Fahrt.

0: Sandra hier bei Hitradio FFH mit Maria Magdalena. Ich frage mich immer, wie die mit Nachnamen heißt. Maria Magdalena Meyer vielleicht? Kann ja sein, ne? Irgendwas mit M, würde ich mal sagen. Der heißt Love mit Nachnamen. Meet Love. I'd do anything for love spiele ich euch gleich im FFH-Mix, unser Greatest Hit. Und das sind die Beats für euren Dienstagnachmittag. Angesagte Musik von alle Farben, vom Disco to Disco, läuft hier noch vor 14 Uhr.
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13: Studie: Viele Tankstellen brechen 12-Uhr-Regel. Mathe-Hilfe für Hessens Schüler startet. Das Wetter wechselhaft bis 19 Grad.
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13: Ich bin Peter Tossal. Guten Tag. Spritpreise nur noch einmal am Tag erhöhen. An diese Regel halten sich nicht alle. In Hessen haben zuletzt mehr als 200 Tankstellen dagegen verstoßen, zeigt eine Analyse von Auto Motorsport. FFH-Reporterin Sabrina Wiegand.
14: Das sind knapp 18% der Tankstellen und damit liegt Hessen im bundesweiten Vergleich ziemlich im Mittelfeld. Auffällig ist hier allerdings, dass die verbotenen Preiserhöhungen besonders hoch sind. Vor allem in Gießen und Kassel zahlte man schnell mal mehr als 10 Cent pro Liter obendrauf. Seit April gilt die 12-Uhr-Regel und sie führte laut ADAC dazu, dass die Spritpreise zunächst einmal stark gestiegen waren.
13: Hessen will seine Schülerinnen und Schüler in Mathe fitter machen. Dafür startet das Land jetzt ein neues Online-Lernsystem für Drittklässler bis hin zu Abiturienten. Es wurde heute an der Sophie-Opel-Schule in Rüsselsheim vorgestellt. FFH-Reporter Marc Wilhelm.
15: Better Marks nennt sich das System, auf Deutsch bessere Noten. Die sind doch bitter nötig, denn Hessens Neuntklässler haben in Mathe zuletzt in einer Studie im Bundesvergleich besonders schwach abgeschnitten. Hessen steckt jetzt einen Millionenbetrag in das Mathe-Lernsystem und will es landesweit ausrollen. Die Schüler haben die Mathe-Online-Plattform auf ihren Tablets oder Laptops. Das Tool soll auch die Lehrer entlasten, checkt gestellte Aufgaben, gibt Feedback und unterstützt jeden in seinem eigenen Lerntempo.
13: Wegen des Ebola-Ausbruchs in Afrika hat die Weltgesundheitsorganisation ihren Notfallausschuss einberufen. Er soll Empfehlungen ausarbeiten, was jetzt zu tun ist. Der Ausbruch betrifft bislang die Demokratische Republik Kongo und Uganda. Es handelt sich um eine seltene Ebola-Variante, gegen die es laut WHO weder einen zugelassenen Impfstoff noch eine Therapie gibt.
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13: Deutschlands Gründer sind so jung wie nie, nämlich im Schnitt gut 34 Jahre. Das zeigt eine große Studie der Förderbank KfW. Anfang des Jahrtausends waren es noch rund 38 Jahre. Ein Grund dafür, dass Selbstständigkeit bei jungen Menschen beliebter wird? Laut Studie sehen sie eher erfolgreiche Influencer oder Startups und das motiviert sie. Wir schauen noch zur Börse. Der DAX liegt 1,2% im Plus bei 24.600 Punkten.
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0: Das ist ein Ticken freundlicher als gestern noch. Wir sind mit ein bisschen Platz für die Sonne unterwegs heute. Allerdings am Nachmittag, vor allem im Osten des FFH-Landes, kurze Gewitter. Also nicht ganz wolkenlos, ganz im Gegenteil. Abends gibt es dann tatsächlich mehr Regenschauer bei uns. Immerhin die Temperaturen sind ein bisschen angestiegen bis 19 Grad und steigen ja auch in den nächsten Tagen weiter an. Wir arbeiten uns nach oben, sind am Donnerstag schon bei 24 Grad und am Freitag sogar bei knapp unter der 30-Grad-Marke. Es wird dann richtig sommerlich. Der FFH-Verkehrsservice jetzt um 13.58 Uhr A5 Kassel Richtung Darmstadt zwischen Westkreuz Frankfurt und dem Frankfurter Kreuz. Ein Unfall, deshalb hier 3 Kilometer Stau. Momentan ist nur eine Spur frei. Die A661 Egelsbach Richtung Oberursel zwischen Frankfurt Ost und Frankfurt Friedberger Landstraße. 3 Kilometer Stau und in der Gegenrichtung, also 661 Richtung Süden Egelsbach zwischen Frankfurt, Niedereschbach und Preungesheimer Dreieck. Streckenweise stockender Verkehr. Noch ein Blitzer für euch in der Ortsdurchfahrt von Lorsch. Den hat mitgesehen auf der Kremhildenstraße. Da wird in beiden Richtungen geblitzt. Und Omid hat uns Bescheid gegeben über die 069 19 72 5. Danke dir.
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0: Kleiner Exkurs gleich in die Clubs. Ich würde sagen, so Ende 90er, Anfang 2000er. Mojo und Lady läuft gleich hier davor. Wie versprochen noch Meat Loaf und jetzt alle Farben.

0: seid vollkommen verrückt, was ihr alles für diese Take That Tickets machen wollt. Wir möchten euch da zum Konzert schicken, nach Manchester, inklusive Flug und Hotel. Dafür wollen wir aber natürlich auch was sehen hier, ne? Wir wollen ja Gegenleistung. Jutta aus Großkrotzenburg würde sich dafür zum Beispiel tätowieren lassen. Und jetzt ist Volker aus Frankfurt an der 069 1972 5. Volker, bevor du uns sagst, was du tun würdest, sag mir doch erstmal, warum willst du denn überhaupt nach Manchester?
1: Ganz einfach. England ist schon mal geil.
0: Ja.
1: Dann Take That, also ich war ja früher immer Begleiter von der Frau, ne? Da war ich dann in Teilstücken, da waren wir dann bei Robbie Williams, da waren wir bei Gary Barlow.
0: Ja.
1: Und jetzt mal alle zusammen, ne?
0: Ach so, okay, also du bist schon auch ein bisschen drin in dem Thema, in dem musikalischen Take That-Thema, okay.
1: Da bin ich schon ein bisschen drin, ich verfolge dich schon seit dem ersten Tag eigentlich auch, ja.
0: Ach krass, okay, cool, ich finde das ja super. So, jetzt müssen wir darüber sprechen, lieber Volker, was du dafür machen würdest, also dein Einsatz wäre was genau?
1: Also mein Einsatz wäre ja im Schottenkostüm den Frankfurt-Marathon zu laufen.
0: Also.
1: Das ist halt letzte Bringschuld, weil die erst im Oktober ist, aber es heißt ja trainieren, Klamotten besorgen und so weiter.
0: Ja, ja.
1: Ich wollte eigentlich Dudelsack noch dabei spielen, aber da brauchst du 2-3 Jahre, um es überhaupt zu lernen. Das wäre ein bisschen zu lange.
0: Das will auch keiner hören, glaube ich dann in dem Moment.
1: Glaube ich auch nicht.
0: So, ich habe mir sagen lassen, du bist schon einige Marathons gelaufen, 16 glaube ich, ne?
1: Ja, genau.
0: Okay. Und jetzt, entschuldige, wenn ich so ein bisschen indiskret frage, aber würdest du dann da was drunter tragen?
1: Tja, die Frage, die wird nie beantwortet werden.
0: Nee, ich würde schon machen. Also erstens mal, also da, du läufst ja da ein Wolf, so, ne? Das will man ja auch nicht, wenn du da drunter nickst. Ja. Das ist ja schlimm eigentlich. Und dann, wie soll ich das sagen? Ich spreche es jetzt einfach, dann schlackert das ja auch ständig so hin und her, weißt du? Das ist ja auch blöd,
1: also
0: weißt du, was ich meine?
1: Ich kann aus Erfahrung sagen, dass man schon trotz Kostüm auch sportlich angezogen ist, so dass es gut ist.
0: Okay. Ja,
1: definitiv, auf jeden Fall.
0: Okay.
1: Sonst verraten wir es doch ein bisschen, gell?
0: Genau, aber das ist schon ein Hammer-Einsatz, Volker. Also da muss ich sagen, Respekt. Also ja, 42, wie viel Kilometer laufen?
1: 42,2.
0: Ja, ist schon allein, also auch ohne Schottenrock, schon mal ein absolut geiler Einsatz und dann auch noch in so einem Kostüm. Respekt. Dann drücke ich dir ganz fest die Daumen.
1: Ich freue mich.
0: Freitag ist es soweit. Freitag ist es soweit oder erfahrt ihr es dann?
1: Ja.
0: Ja? Und was würdet ihr für einen Trip zu Take That nach Manchester tun? Sagt es uns an der 069 19 72 5. Gerne natürlich auch per WhatsApp Sprachnachricht. Und dann hören wir jetzt natürlich auch Musik von den Jungs. Und zwar You're a Superstar. Und für alle, die wie ich in den 90ern Fan von den Jungs waren und sich fragen, hä, You're a Superstar? Das ist neue Musik von denen. Ganz neu. Hier bei Hitradio FFH. Take That in echt, Evren.
2: Mhm.

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24: Ich grüße euch. Es ist kurz vor 3:30 und ich habe eine Meldung von der A5 Kassel-Darmstadt. Da ist momentan zwischen dem Westkreuz Frankfurt und dem Frankfurter Kreuz wegen eines Unfalls nur eine Spur frei. Hier staut sich's auf 4 Kilometern. Und noch die 661 Oberursel Richtung Egelsbach. Streckenweise stockender Verkehr zwischen Frankfurt-Niedereschbach und dem Preungesheimer Dreieck. Und noch ein Blitzer, den der Manuel uns durchgegeben hat, über die 069 19 72 5, nämlich in Dietzenbach. Da wird auf der Waldstraße geblitzt. 30 sind dort erlaubt.
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im FFH-Mix. Jennifer Lopez und David Guetta mit Save Me Tonight. 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
1: 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Und das Beste ist, FFH-Wetterreporterin Anne Köppen, an diesem Pfingstsonntag kann der Regenschirm endlich mal daheim bleiben.
2: Ja, was ihr anstattdessen braucht, ist Sonnencreme. Ja. Aber das nehmen wir, glaube ich, gerne alle in Kauf nach diesen Wochen. Voller Hin und Her, Regen, Gewitter, Wolkensonne. Es wird endlich beständiger und am Wochenende auch richtig sommerlich, wie es aktuell aussieht, auch am Sonntag mit über 25 Grad und Sonne und Wolken. Also perfekt für so ein Fest draußen.
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0: diesen Kerl hier bei uns im FFH-Mix. Sehr außergewöhnlicher Style, sowohl modisch als auch musikalisch. Sorry, I'm here for someone else, hören wir gleich Benson Boone. F.R. David, so heißt der Kumpel. Unser Greatest Hit im Mix, Words, läuft hier noch vor 15 Uhr.
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14: Glück im Unglück, Flugzeug kommt von der Startbahn ab. Selbstkritik bei der Eintracht nach Riera aus. Das Wetter wechselhaft bis 19 Grad.
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14: Ich bin Peter Toussaint, guten Tag. Es war ein Schreckmoment für rund 130 Passagiere auf dem Weg nach Frankfurt. Am Flughafen im kroatischen Split ist eine Maschine von der Startbahn abgekommen. Das zeigt auch ein Video auf ffh.de und bei uns in der App. FFH-Reporter Yannick Schick.
15: Das Flugzeug von Croatia Airlines driftet erst von der Piste nach links ab und ruckelt dann ein paar hundert Meter über eine Wiese. Verletzt wurde zum Glück niemand, das berichten mehrere Medien in Kroatien. Bislang ist demnach unklar, was bei dem verpatzten Start schiefgelaufen ist. Der Vorfall wird von den in Kroatien zuständigen Behörden untersucht. Die Besatzung habe die Sicherheitsvorschriften eingehalten, betont die Airline. Die Passagiere wurden vor Ort betreut und dann mit einem Ersatzflieger nach Frankfurt gebracht.
14: Im vergangenen Jahr sind mehr als 15.000 Verstöße gegen Jugendschutz im Netz gemeldet worden, auf der Plattform jugendschutz.net. Dabei ging es meistens um Kindesmissbrauch und Jugendpornografie, zeigt der Jahresbericht. Andere Bereiche wie politischer Extremismus, Cybermobbing oder Gewalt machten einen geringeren Anteil aus. In 96% der Fälle konnte erreicht werden, dass die Anbieter die Inhalte entfernen. War es doch kein Unfall, sondern ein Verbrechen? Nach dem mysteriösen Tod des Gründers der Modekette Mango steht dessen Sohn jetzt unter Verdacht. Dem 44-Jährigen wird Totschlag vorgeworfen. Sein Vater war vor anderthalb Jahren bei einem Familienausflug im Gebirge in den Tod gestürzt. Bisher gingen die Ermittler von einem Unfall aus. Rund 150 Fallschirmspringer der Bundeswehr trainieren heute und morgen in Nordhessen für den Ernstfall. Sie üben am Edersee im Wasser zu landen und springen davor aus rund 400 Metern Höhe ab. Ihr könnt dabei zuschauen an der DLRG-Station Nord. Der neue Trainer vom Fußball-Bundesligisten Eintracht Frankfurt soll zeitnah verpflichtet werden, hat Sportvorstand Krösche gesagt. Ob tatsächlich Ex-Coach Adi Hütter der Topfavorit ist, wollte er nicht sagen. Krösche gab aber zu, dass ihm in der abgelaufenen Saison massive Fehler unterlaufen seien, wie auch die Verpflichtung von Albert Rehra.
16: Am Ende war meine Entscheidung und auch in dieser Entscheidung war es, glaube ich, so, dass ich ihn eher in die Situation gebracht hatte, wo er kaum eine Möglichkeit hatte, erfolgreich zu sein. Einen Trainer aus dem Ausland, der nicht die Sprache spricht, war meine Fehleinschätzung. Und am Ende ist es dann so gekommen, dass wir es nicht geschafft haben, in die internationalen Plätze zu kommen. Und dafür trage ich am Ende die Verantwortung.
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0: Das bleibt zwar relativ unbeständig, aber wir merken, es geht allmählich aufwärts. Es wird insgesamt ein bisschen freundlicher, die Wolken sind nicht mehr ganz so dicht beieinander. Ja, ein paar Regenschauer sind noch unterwegs, aber ab morgen merkt man schon, ach, guck mal, ja, Frühling, Sommer kommt. Also Temperaturen steigen an, wir sind am Wochenende bei ja wirklich knapp unter der 30-Grad-Marke. Mit viel Sonnenschein bis dahin arbeiten wir uns einfach Stück für Stück nach oben. Der FFH-Verkehrsservice gleich 2:02 und auf der A3 Frankfurt Richtung Köln haben wir gerade einen Unfall. 3 Kilometer staut sich hier zwischen Frankfurt Flughafen und Kelsterbach. Auf der A5 Kassel Richtung Darmstadt zwischen Westkreuz Frankfurt und Frankfurter Kreuz auch ein Unfall. Hier stockt es auf 4 Kilometern, hier ist momentan nur eine Spur frei. Und auf der 661 in Fahrtrichtung Egelsbach zwischen Frankfurt, Niedereschbach und Preungesheimer Dreieck noch immer streckenweise stockender Verkehr. Noch in Wiesbaden-Biebrich im Blitzer auf der Rheingaustraße, da sind 30 erlaubt und Bescheid gegeben hat uns Melanie über WhatsApp an den 069 19 72 5. Danke dir.
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0: Ich grüße euch. 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
1: Tiffany Harris mit Vertigo.
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0: Das war für viele Eltern damals, glaube ich, nicht so einfach, ja, wenn sie zu Hause riesig große Boyband-Fans und zwar ganz speziell auch Take-That-Fans hatten. Ich glaube, da gab es schon auch ein paar Mädels, die haben sich aus dem Haus geschlichen, geschwänzt, sind sonst wo hingefahren heimlich, um eben die Jungs von Take-That zu sehen. Das ist heute nicht mehr nötig. Wir schicken euch ganz offiziell hin zu den Jungs mit Flug und Hotel nach Manchester am 19. Juni. Jetzt kommt natürlich die Frage, ja, was muss ich denn dafür tun? Die Antwort ist ganz einfach. Was ihr wollt. Ihr müsst uns eben nur sagen, was es ist. Wie Christopher aus Fulda, der hat uns eine Sprachnachricht geschickt.
1: Ich würde gerne die 2 Tickets für meine wunderbare Ehefrau gewinnen. Mein Plan wäre ganz England-typisch. Ich würde mich auf den Domplatz setzen mit einer Tasse Tee und einer England-Flagge. Obendrauf würde ich ein Borat-Kostüm anziehen, was bestimmt sehr lustig aussieht, weil ich leider über 100 Kilo wiege und würde danach die Domtreppe hinaufjumpen in der Musik von Rocky, würde mich dann oben hinstellen auf die Domtreppe von Fulda und würde sagen, Fulda ist bereit für den Hessentag und ich bin bereit für Take-That.
0: Ach du liebes Bisschen. Ich fasse nochmal zusammen. Christopher will sich im Borat-Kostüm auf den Domplatz...
1: Ich würde sagen, Fulda ist bereit für den Hessentag und ich bin bereit für Take-That.
0: Ach du liebes Bisschen. Ich fasse nochmal zusammen. Christopher...

0: Ava Max war das mit So Am I. Und das hier ist Fastboy mit Beautiful Life. Angesagte Musik spielen wir euch gleich.
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0: Ich grüße euch, es ist 3:04 und ich habe eine Meldung von der A3 Frankfurt Richtung Köln. Zwischen Frankfurt Flughafen und Kelsterbach hat es einen Unfall gegeben. Hier staut sich es auf 2 Kilometern. A67 Mönchhof-Dreieck Richtung Mannheim zwischen Büttelborn und dem Dreieck Darmstadt-Griesheim. Ebenfalls ein Unfall, der ist passiert auf der rechten Spur. Aktuell ist deshalb nur eine Fahrbahn frei. 2 Kilometer staut sich es hier. Und auf der A643 Wiesbaden Richtung Mainz zwischen Schiersteiner Kreuz und Mainz-Mombach 3 Kilometer zähfließend und deshalb auch Behinderungen in Form von stockendem Verkehr auf der A66 bis Wiesbaden-Mainzer Straße. Gutes Ankommen euch!
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0: das haben wir alle noch im Ohr, oder? Dieses mysteriöse Geräusch in Hünfeld. Wir haben da ja auch hier bei Hitradio FFH ausgiebig drüber gesprochen, weil das wirklich die Anwohnerinnen und Anwohner wochenlang genervt hat. Jetzt gibt es wieder ein Geräusch, es soll aber nicht mysteriös sein. Deshalb eine Vorwarnung für alle in Wiesbaden. Wenn ihr in Biebrich ab heute ein lautes Piepen oder Dröhnen hört, so ein Zischen wie von einer Dampflok, es ist alles gut. Das muss so. Das kommt nämlich vom neuen Müllheizkraftwerk. Und Wolfgang Zieger ist da der technische Geschäftsführer.
1: Hallo.
0: Das sind ja quasi so die ersten Tests. Also die Anlage ist ja noch gar nicht an den Start gegangen. Was genau passiert denn da? Also wo kommt dieses Geräusch her? Wobei ich befürchte, wenn Sie mir das erklären, dass ich das technisch gar nicht begreife. Aber wir versuchen es mal.
1: Ja, ich versuche es mal relativ einfach. Nach dem Bau der Kesselanlage müssen die Rohrleitung praktisch und der Kessel von innen gereinigt werden. Die Rohre sind verschmutzt, da ist Dreck drin.
0: Ja.
1: Und das müssen wir rausspülen, das haben wir schon gemacht. Und dann blasen wir im Prinzip Dampf durch die Anlage durch und machen da das System von innen sauber.
0: Ah, so, also quasi die Innenreinigung mit heißem Dampf. Und dieses Durchblasen des Dampfes, passiert das automatisch irgendwann? Oder haben Sie da, ich stelle mir das jetzt so vor, Herr Zieger, Sie haben da irgendwo so einen roten Knopf und dann drücken Sie da drauf und dann passiert das?
1: Ja, so kann man sich das auch vorstellen.
0: Ja. Und ist es dann auch noch nach dieser Testwoche so, wenn dann also die Müllverbrennungsanlage ganz normal in Betrieb ist, oder ist das wirklich nur im Vorfeld?
1: Das ist nur im Vorfeld.
0: Ah, okay, verstehe. Also das ist auf jeden Fall zeitlich begrenzt für alle Hobbydetektive, die sich auf die Suche machen, wissen Sie das, die da dann plötzlich gucken, wo kommt denn dieses Geräusch her und in Wiesbaden-Biebrich plötzlich alle aufgescheucht sind. Also das wird jetzt auf jeden Fall ein paar Mal am Tag kommen, eine gewisse Zeit, ja. Und dann, wenn die Anlage in Betrieb genommen worden ist, dann hat das auch erstmal ein Ende. Ja super, dann was wünscht man da? Viel Spaß?
1: Kurzes Ausblasen.
0: Okay, ja. Okay, dann wünsche ich Ihnen kurzes Ausblasen und viel Erfolg dann bei der Inbetriebnahme.
1: Hier, danke nochmal.
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0: gleich bei uns im FFH-Mix. Wartet der Robert De Niro, unser Greatest Hit. Bananarama mit Robert De Niro's Waiting und aktuelles Michael Patrick Kelly. Läuft hier noch vor 16 Uhr mit Run Free.
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7: Kommunen wehren sich gegen mehr Fluglärm. Neue Elektroautoförderung gestartet. Das Wetter teils Schauer bis 19 Grad.
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7: Ich bin Peter Toussaint. Guten Tag. Es darf nicht noch lauter werden. Der Fluglärm in den Kommunen in und rund um Hattersheim, Hochheim und Hofheim macht den Anwohnern zu schaffen. Ein geplantes neues Betriebskonzept vom Flughafenbetreiber Fraport und der Deutschen Flugsicherung würde aber für noch mehr Lärm sorgen. Es geht konkret um die Abflugrouten. Dagegen gehen die Gemeinden jetzt vor, mit Hilfe eines Anwalts. Bernd Blisch, Bürgermeister von Flörsheim, sagte unserem Reporter.
8: Das Problem ist, Flörsheim oder die Nachbarstädte haben irgendwann zugesichert bekommen, ihr kriegt die ganzen Landungen ab, also wird es so gut wie keine Starts mehr geben. Und das wird jetzt auf einmal mit diesem neuen Konzept über den Haufen geworfen. Auf einmal sind wieder rund 30% der Starts auch über unseren Gebieten. Das heißt, eine Doppelbelastung massiv. Das eine bei Ostwind, das andere bei Westwind, also permanent.
7: Seit heute gibt es eine staatliche Unterstützung beim Kauf von E-Autos. Umweltminister Schneider hat das Förderportal freigeschaltet. Das Antragsverfahren ist komplett digital, rückwirkend für Neuzulassungen ab Januar. FFH-Reporterin Tine Klimach.
9: Viele Interessierte standen offenbar schon in den Startlöchern. Bis zum Ende der Veranstaltung mit Umweltminister Schneider, die gerade mal eine halbe Stunde dauerte, gab es schon über 1.800 Anträge. Gefördert wird unter anderem der Kauf und das Leasing neuer E-Autos und bestimmter Plug-in-Hybride, die sowohl mit Strom als auch mit Treibstoff fahren können. Die Höhe des Zuschusses hängt von Fahrzeug, Einkommen und Familiengröße ab und kann bei bis zu 6.000 Euro liegen.
7: Den deutschen Wäldern geht's nicht gut, aber es ist letztes Jahr immerhin nicht schlimmer geworden. Das zeigt der aktuelle Waldzustandsbericht. Demnach ist weiterhin nur jeder fünfte Baum gesund. Von den Dürrejahren 2018 bis 2020 haben sich die Wälder bis heute nicht erholt. Besonders aufregender Termin heute für das Hessentagspaar aus Fulda. Gut 3 Wochen vor dem Start des Landesfests hat Ministerpräsident Rhein die beiden im Landtag empfangen. Mit dabei der Fuldaer Oberbürgermeister Wingenfeld. Er betont in seiner Rede:
10: Es geht darum, in unserer Heimat Hessen und auch in der Stadt, für die ich stehe, Fulda, für den Zusammenhalt einzustehen in einer Zeit, wo scheinbar vieles auseinanderdriftet, wo wir eine große Vielfalt haben, ist es umso wichtiger, die Menschen zusammenzuführen und Gemeinschaft zu stiften.
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0: Das bleibt heute noch ziemlich wechselhaft, ein bisschen durchwachsener. Aber es wird allmählich ein bisschen freundlicher bei uns im FFH-Land. Wir arbeiten uns nicht nur temperaturmäßig so nach oben, sondern auch was den Sonnenschein angeht. Bis zum Wochenende, also am Freitag, merken wir es dann schon deutlich. Bis dahin dann also knapp unter 30 Grad. Viel Sonnenschein und nur wenig Wolken unterwegs. Der FFH-Verkehrsservice um gleich 2 Minuten vor 4 mit einer Meldung von der A3 Frankfurt Richtung Würzburg. Ach, stimmt.
11: Hallo, ich bin auch noch da.
0: Ja, sorry, ich war gerade so in meinem Film. Entschuldigung, du bist ja da und genau. Hast ja alles im Blick. Also, wir spulen nochmal zurück. Ihr vergesst alles, was ich gesagt habe. Ich sage der FFH-Verkehrsservice um 4:02 mit Nils Grunwald. Ja.
11: Die A3, du hast es gerade schon ganz, ganz schön vorgesagt. Richtung Würzburg zwischen dem Offenbachkreuz und Hanau stockt der Verkehr. Ihr braucht 10 Minuten mehr Zeit. Die A643 Wiesbaden-Mainz zwischen dem Schiersteiner Kreuz und Mainz-Mombach 3 Kilometer stocken und deswegen staut es auch auf der A66 bis Wiesbaden-Mainzer Straße. Und die A661 Oberursel-Egelsbach zwischen dem Bad Homburger Kreuz und dem Bräungesheimer Dreieck stockt der Verkehr an der Baustelle. Deswegen musste ich auch eben eine Umleitung fahren. Ihr braucht 10 Minuten mehr Zeit. Das waren die größten Staus. 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
0: Mit Michael Patrick Kelly und Run Free.

0: hier einen der schönsten Take That Songs, Back for Good, bei Hitradio FFH. Und bitte mal alle mittlerweile erwachsenen Take That Fans gut zuhören. Wir bringen euch ja auf ein Konzert der Jungs, und zwar nach Manchester. Am 19. Juni, da ist dabei Flug, da ist dabei Hotel, die Tickets sind wirklich heiß begehrt. So heiß, dass ihr uns verratet, dass ihr die verrücktesten Sachen dafür machen würdet. Wir hatten schon sich tätowieren lassen oder im Borat-Anzug rumlaufen in Fulda. Jetzt hören wir mal einen ganz anderen Einsatz. Hilmar nämlich ist an der 069 19 72 5.
1: Hallo.
0: Oder im Borat-Anzug rumlaufen in Fulda. Jetzt hören wir mal einen ganz anderen Einsatz. Hilmar nämlich ist an der 069 19 72 5.

0: dann haben die Kleinen, die haben einen Spaß dabei gehabt, das ist ungeheuer, ne? So eine Art oder Vorlesen oder sonst was, das könnte ich mir vorstellen.
1: Okay, du würdest also dafür mal ein bisschen Zeit auf der Kinderstation verbringen?
0: Ja, ich habe mir 5 Tage vorgestellt und da würde ich dann dafür extra Urlaub nehmen. Ja.
1: Oh, das finde ich aber, also Himmer, das berührt mich jetzt tatsächlich sehr, muss ich jetzt mal sagen, dass du da so eine tolle Gegenleistung für bringen willst, die ja dann am Ende nicht nur euch was bringt, sondern halt auch dann auch noch den ganzen vielen Menschen, die gerade vielleicht auf der Station sind.
0: Naja, ein Einsatz muss schon sein, ein anständiger. Und das fand ich meiner Meinung nach, ist ein anständiger.
1: Das ist mehr als anständig, Hilmar. Wirklich. Ganz, ganz toll. Ich danke dir dafür, dass du dich bei uns gemeldet hast und bereit bist, das dafür einzusetzen.
0: Danke dir. Herzlichen Dank.
1: Ja, nicht dafür. Also egal, ob gemeinnützig, witzig oder komplett gaga, was würdet ihr für die Take That Tickets tun? 069 19 72 5. Ruft an oder schickt uns eine Sprachnachricht.
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0: neue Musik
1: von Moschina, Rhythm Unknown, spiele ich euch gleich hier. Und natürlich hören wir doch auch mal nach, was es Neues gibt in den einzelnen hessischen Regionen. Und das erzählen uns unsere FFH Hessen-Reporter.
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24: Ich bin Lennart Werum in Offenbach. Sie lauern gerade in Wald und Wiese, die Zecken. Und es werden immer mehr. Hundebesitzer Ben hat's erlebt.
25: Ja, der Zecken-Highscore in der letzten 3 Wochen lag bei 32 nach Almgas.
24: Die kleinen Blutsauger sind die Gewinner des Klimawandels. Durch die milden Winter fühlen sie sich besonders wohl. Und wir bringen sie sogar aus dem Urlaub mit, sagt mir Zeckenexpertin Adela Schatetzky.
26: Es gibt eine Art von Hundezecken, die Hunde aus den südlichen Ländern mitbringen. Und diese Zecken sind sehr wärmeliebend. Das heißt, die gehen hier nicht nach draußen, sondern breiten sich in der Wohnung aus und sind zum Teil auch schwer wieder herauszubekommen.
24: Die Folgen sind schon sichtbar. In Hessen haben sich die FSME-Fälle im letzten Jahr mehr als verdoppelt. Frau Schatetzky, aber das könnte noch weitergehen, oder?
26: FSME-Gebiete werden sich weiter ausbreiten. Wir haben ja bis jetzt nur Süden und Osten betroffen. Und da ist viel Raum nach Norden und Westen.
24: Wer draußen unterwegs ist, sollte danach also gründlich nach Zecken schauen. Tipps, wie ihr euch am besten schützt, findet ihr auf ffh.de und in der App.
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1: Gleich 2 Minuten vor 16:30 und hier kommt das Update von unserem FFH-Staubpiloten Nils Grunwald.
0: Achtung auf der A66 Frankfurt-Wiesbaden. Zwischen dem Schirsteiner Kreuz und Wiesbaden-Frauenstein liegt ein Holzbrett auf der rechten Spur. Bitte fahrt hier besonders vorsichtig. Dann die A60 Mainz-Rüsselsheim zwischen Mainz-Laubenheim und Bischofsheim. 3 Kilometer Stau. Hier steht ein defekter LKW auf der rechten Spur in der Baustelle. Ist relativ frisch und das wird auch noch eine Zeit lang dauern. Die A643 Wiesbaden-Mainz zwischen dem Schirsteiner Kreuz und Mainz-Mombach. 3 Kilometer stockend, deswegen staut es auch auf der A66. Und die A661 Oberursel-Egelsbach zwischen dem Bad Homburger Kreuz und dem Bräungeshammer Dreieck stockt an der Baustelle. Ihr braucht 10 Minuten länger. Und noch ganz wichtig, die Polizei in Wiesbaden benötigt eure Hilfe. Seit heute Mittag wird der 31-jährige Herr Oleksi Kowalenko aus Wiesbaden vermisst. Oleksi ist 1,75 Meter groß, hat kurze braune Haare. Er trägt ein blaues T-Shirt, eine kurze graue Hose und seine Hausschuhe. Oleksi kann sich außerdem nicht orientieren und ist auf Hilfe angewiesen. Deswegen Hinweise bitte an die Polizei in Wiesbaden oder jede andere Polizeidienststelle.
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0: zusammen. If you wanna be my lover. Ich mag das. I wanna willy willy willy boy, sigga sigga. Ich habe keine Ahnung, was das bedeutet, aber ja. Jetzt haben wir sehr gute Nachrichten für alle, die unterwegs sind in Mittelhessen und von dort aus ins Rhein-Main-Gebiet fahren möchten oder müssen. FFV-Staupilot Nils Grunwald, ab Anfang Juni wird das ja deutlich einfacher.
1: Ja, denn ab Anfang Juni gibt es endlich wieder eine direkte Verbindung von der A485 auf die A45. Das hat die Autobahn GmbH heute bekannt gegeben. Am Gießener Südkreuz ist ja seit 2023 eine defekte Brücke komplett dicht. Seitdem müssen alle Pendler einen ordentlichen Umweg fahren über die B457, das ist richtig. Jetzt sind dort aber mehrere provisorische Rampen gebaut worden. Das ist so tatsächlich einzigartig in Deutschland. Wer aus Gießen kommt und ins Rhein-Main-Gebiet möchte, der wird quasi wie in eine Art Wendeschleife geleitet. Der geht es dann in eine 180-Grad-Kurve, also ganz abenteuerlich, von der A485 wieder auf die A45 in Richtung Frankfurt. Allerdings, das ist auch nur eine Übergangslösung, wird so nicht bleiben, bis das Gießener Südkreuz neu gebaut ist.
0: Ja gut, Übergangslösung hört sich jetzt wirklich nach einer kurzen Zeit an. Also ich gehe mal davon aus, da auch das wird noch ein paar Jahre dauern,
1: ein paar
0: oder?
1: Jährchen.
0: Ah ja, gut, okay. Dankeschön, genau. Nils, und gute Fahrt zu euch nach Mittelhessen. Genießt die neuen Rampen mit 180-Grad-Wendung am Gießener Südkreuz.
1: Aber nicht mit 180 km/h.
0: Nein, bitte!

0: ICI, Cake by the Ocean. Hier bei Hitradio FFH. Gleich gibt's angesagte Musik. Von dieser energiegeladenen Lady aus Dis. Pickup spiele ich euch gleich im FFH-Mix. Und natürlich muss da auch noch ein Greatest Hit dazu. Haben wir schon lange nicht mehr gehört, oder? Duran Duran, A View to a Kill, läuft hier noch vor 17 Uhr.
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0: Hessens Schüler sollen fitter in Mathe werden. Cristiano Ronaldo schreibt WM-Geschichte. Und das Wetter, immer öfter Regen, maximal 19 Grad.
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0: Ich bin Sabrina Wiegand, guten Tag. Hessens Schüler kriegen mehr Hilfe in Mathe durch ein neues Online-Lernsystem. Es nennt sich Better Marks, also bessere Noten, und kann ab der 3. Klasse unterstützen. An der Sophie-Opel-Schule in Rüsselsheim arbeitet Mathelehrerin Büschra Taschte schon damit und sie sagt unserem Reporter:
10: Man kann sich zu jeder Aufgabe eine Auswertung runterladen. Und dann sieht man, welches Kind hat bei welcher Aufgabe Probleme gehabt. Dementsprechend kann ich sagen, ja, schau mal, das kannst du auf jeden Fall nochmal wiederholen. Oder hey, guck mal, das klappt super, mach doch bitte nochmal hier an der Aufgabe weiter. Ich kann auf jeden Fall sehen, wo meine Klasse Probleme hat und welches Kind dann nochmal individuell gefördert werden muss. Es ist eine enorme Entlastung für mich einfach.
0: Wie genau das System funktioniert, zeigt auch ein Video bei ffh.de und in der App. Es braucht mehr Jugendschutz im Internet, so sagt es Jugendministerin Prien. Denn im vergangenen Jahr gab es mehr als 15.000 Verstöße. Das zeigt der Jahresbericht der bundeseigenen Plattform jugendschutz.net. Vor allem sexueller Missbrauch und Jugendpornografie machten demnach einen Großteil der Verstöße aus. Gut 10.000 Euro Schaden nach einem Einbruch in der Kirchbergschule in Herborn. Unbekannte sind vergangene Woche in die Schule eingestiegen und haben die Räume verwüstet. Sie beschädigten Türen, Fenster und mehrere Schränke. Der Lahn-Dill-Kreis hat bereits Anzeige erstattet. Der Unterricht kann aber normal weitergehen, sagt eine Sprecherin unserem Reporter. Eintracht Frankfurts verpatzte Saison in der Fußball-Bundesliga nimmt Sportvorstand Markus Krösche komplett auf seine Kappe. Bei einer Bilanzpressekonferenz am Nachmittag kündigte er auch eine zeitnahe Lösung in der Trainerfrage an. FFH-Reporterin Sonja Pahl.
11: Ich habe die falschen Entscheidungen getroffen, ich lag mit meinen Einschätzungen falsch, ich trage die Verantwortung. Markus Krösche hat seine Fehler zugegeben und erklärt mir die Häufigkeit dieser in dieser Saison damit, ich bin meinen Prinzipien nicht treu geblieben. Trainer Albert Riera sei das beste Beispiel dafür. Dessen Nachfolger soll ein gestandener deutschsprachiger Coach werden, der guten Fußball spielen lässt. Ein Profil, das auf Ex-Coach Adi Hütter passen würde.
0: Und noch eine Nachricht vom Fußball. Cristiano Ronaldo wird im Sommer zum 6. Mal an einer Weltmeisterschaft teilnehmen, hat heute Portugals Trainer bestätigt. Das ist eine absolute Premiere im internationalen Fußball. Aber auch Lionel Messi soll bei der WM spielen und auch für ihn wäre das dann das 6. Mal.
12: Die Jungs, ne? Die spielen da jetzt nochmal eine Weltmeisterschaft. Ja. Und wir laufen 2 Stockwerke hoch. Und sind am Ächzen und die Knie tun weh.
9: Genau. Ah, das Fahrwetter.
12: Das ist schön. Ja, also hin und wieder zumindest, wenn nicht gerade die dicken Wolken unterwegs sind und Regenschauer bringen. Und es wird ja auch immer besser. Wir nähern uns dem Frühlingsgefühl und ich muss auch sagen, wir überspringen eigentlich den Frühling jetzt die nächsten Tage komplett und kommen direkt beim Sommer an am Wochenende. Also knapp 30 Grad bis dahin. Aber wie gesagt, erstmal noch ein paar Wolken. Erst am Freitag wird es schöner und sonniger. Der FFH-Verkehrsservice, ihr habt ihn eben schon gehört beim Ächzen und beim Lächeln. Yeah. Aber gut, beim Blick auf den...
13: Das ist alles
12: muss man erklären, ja. Muss man erklären. Unsere Kollegin Sabrina Wiegand war lange, lange Zeit nicht da und hat heute ihre ersten Nachrichten gerade eben wieder gelesen.
13: Großartig.
12: Und da gibt es natürlich Applaus von den Kolleginnen und Kollegen.
13: So,
12: jetzt aber zu dir.
13: Mit einer Weltpremiere zum 337.500. Mal lese ich den Verkehrsservice.
12: Ja, herzlichen Glückwunsch.
13: So, Achtung auf der A3 Köln-Frankfurt zwischen Itzstein und Dienernhausen, ein Fahrzeugteil auf der rechten Spur. Nochmal Achtung auf der A7 Kassel-Fulda zwischen Melsung und Malsfeld, eine Holzkiste auf der mittleren Spur. Und Achtung zum dritten auf der B47 im Kreisbergstraße zwischen Bürstadt und Bensheim-West. Ein großer Stein auf der Fahrbahn. Bitte fahrt überall besonders vorsichtig. Die A60 Mainz-Bingen zwischen Mainz-Weisenau und dem Dreieck Mainz stockt der Verkehr. Ihr braucht eine Viertelstunde mehr Zeit. Auf der A643 Wiesbaden-Mainz zwischen dem Schiersteiner Kreuz und Mainz-Gonsenheim 5 Kilometer Stau nach einem Unfall. Deswegen auch der Stau auf der A66. Und die A661 Oberursel-Egelsbach zwischen dem Bad Homburger Kreuz und dem Bräungesheimer Dreieck stockt der Verkehr an der Baustelle. Ihr braucht 10 Minuten mehr Zeit. Das waren die größten Staus. Alle Infos gibt's auch für eure Strecke in unserer FFH-App.
12: Dann klatsche ich jetzt nochmal für dich.
13: Woohoo! Yeah, zu Recht. Dankeschön.
12: So, danke Nils.
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12: So, ich begrüße jetzt unsere Hörerinnen und Hörer und sag mal, hallo Leute. Jetzt sagt's Nils, sag mal, hallo Leute.
13: Hallo Leute.
12: So, und jetzt kommt nochmal mein Mann.
14: Hallo Leute.
13: Ja!
12: Ich liebe es einfach. Das ist der geborene Radiomoderator.

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0: Lieblingsband oder seine Frau macht man alles, oder?
1: Also fast alles.
0: Deshalb wollen wir von euch hören, was würdet ihr für Tickets für eine der legendärsten Boybands aller Zeiten tun, nämlich für Take That?
2: Hallo, hier ist der Thorsten aus Karben und ich würde für Tickets was ganz Verrücktes machen. Ich würde mir ein NSYNC-Plakat basteln und die ganze Zeit hochhalten und draufschreiben NSYNC for Life oder sowas in der Art. Ja.
0: Das ist geil. Auf dem Take-Back-Konzert. Thorsten, da scheinst du aber eine ganz gute Krankenversicherung zu haben. Ne? Ich sag mal so, sich mit so einem Plakat von NSYNC im Take-That-Konzert zu stellen, könnte mutig sein. Aber sehr gerne genommen. Sagt uns, was ihr machen würdet für einen Trip zu Take-That. Wir bringen euch nämlich zu dem Konzert. Das ist in Manchester am 19. Juni mit Flug und Übernachtung, wenn ihr uns sagt, was ihr dafür tun würdet. Also anrufen 069 19 72 5 geht natürlich auch per Sprachnachricht. Freitag ist es dann soweit, da entscheidet sich's, wer von euch dorthin fliegt.
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0: Das ist wirklich schön. Läuft gleich hier bei FFH und außerdem läuft auch gleich natürlich noch, was es Neues gibt in den einzelnen hessischen Regionen. Das erzählen uns unsere FFH Hessen-Reporter.
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11: Ich bin Michael Maxen in Bad Homburg und das werden tolle Tage für den TC Bad Homburg. Der Tennisclub feiert sein Jubiläum. Den Verein gibt's jetzt nämlich seit 150 Jahren. Vorstandsvorsitzender Hans Bröhr, los geht's heute mit einem Konzert für den guten Zweck.
12: Ja, wir haben überlegt, wie können wir die Bevölkerung in unser Jubiläum mit einbeziehen. Und da haben wir eine Anfrage gemacht beim Heeresmusikchor. Aber die kommen natürlich nur, wenn das einer Wohltätigkeit zugutekommt. Und da haben wir mit der Tour der Hoffnung gesprochen, die also für krebskranke Kinder sammeln. Und so ist dieses Konzert also entstanden. Und das sind also 60 Musiker und das wird also eine große Veranstaltung hier im Tennisclub.
11: 150 Jahre Tennisclub Bad Homburg sind ja echt eine Wahnsinnszeit. Wie stolz sind Sie?
12: Wir sind sehr stolz, zumal wir ja auch der älteste Verein sind auf dem europäischen Kontinent. Und diese 150 Jahre lassen wir auf uns wirken. Und ich hoffe, wir machen auch eine ganz gute Jubiläumsveranstaltung davon.
11: Der TC Bad Homburg hat rund 800 Mitglieder und ist vor allem auch für seine gute Jugendarbeit bekannt.
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0: Es ist gleich 2 Minuten vor 5:30 und wir bekommen das Update von den Straßen von unserem FFH-Staupiloten Nils Grunwald.
13: Achtung auf der A5 Heidelberg-Karlsruhe. Zwischen dem Kreuz Heidelberg und Heidelberg-Schwetzing, da läuft immer mal wieder eine Entenfamilie über die Fahrbahn. Bitte fahrt ihr unbedingt in beiden Richtungen vorsichtig. Die A60 Rüsselsheim-Mainz zwischen dem Rüsselsheimer Dreieck und dem Mainspitz-Dreieck. 6 Kilometer Stau an geräumter Unfallstelle. Die A643 Wiesbaden-Mainz. Auch da ist die Unfallstelle geräumt zwischen dem Schiersteiner Kreuz und Mainz-Gonsenheim. Noch 4 Kilometer Stau. Das sollte jetzt weniger werden, aber es staut sich deswegen auch noch auf der A66 bis Wiesbaden-Mainzer Straße. Die A661 Oberursel-Egelsbach zwischen dem Bad Homburger Kreuz und dem Bräungesheimer Dreieck stockt an der Baustelle und ihr braucht hier 10 Minuten mehr Zeit. Das waren die größten Staus. Alle Infos gibt's auch für eure Strecke in unserer FFH-App.
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Neu im FFH-Mix. Offenbach und Sofiane Pamach mit Cynical. 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

0: Wenn ich schon Datenschutzbestimmungen höre, dann wird es mir schon schlecht. Ich peile es immer gar nicht und weiß auch gar nicht, ist es okay, wenn ich da zustimme oder, keine Ahnung, habe ich da meinen eigenen Untergang gerade akzeptiert? Ich weiß es nicht. Aber Instagram und Facebook haben da ja so neue Datenschutzbestimmungen, sollen in einem Monat in Kraft treten. Da geht es um, ja, natürlich mal wieder unsere Daten, unsere Inhalte, ob man die für künstliche Intelligenz nutzen darf, wie auch immer. Es gibt da Menschen wie mich, die sagen, ich habe keinen Plan und weiß auch gar nicht, ob ich das alles richtig mache. Und dann gibt es so Menschen, die tun so, als hätten sie vollen Durchblick, peilen aber genauso wenig wie ich. Und Anke ist eine davon.
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2: Für mich noch einen Kaffee, Anke.
3: Warte mal, Stefan, ich mache mir gerade mal die Mühe und lese die Datenschutzbestimmungen von Instagram, bevor ich die akzeptiere.
4: Dann doch lieber einen Glühwein.
3: Hä?
4: Ich gehe davon aus, du bist pünktlich zur Eröffnung der Weihnachtsmarktsaison fertig.
3: Facebook hat ja seit einem halben Jahr meine Telefonnummer. Meinst du, Mark Zuckerberg hätte seitdem mal angerufen?
5: Einmal die drei und die neue Computerbild.
3: Momentchen mal bitte. Stefan, die Sprechstundentruller vor meinem Hausarzt hat letztens gesagt, der Datenschutz verbietet sie, ihnen den Namen des Patienten im Wartezimmer aufzurufen.
5: Und nu?
3: Sie hat gesagt, als nächstes bitte der Herr mit der Potenzstörung.
5: Geht doch.
3: Ja.
5: Also die Datenschutzerklärung von Facebook umfasst übrigens 20.000 Wörter, also etwa ein Drittel eines Romans. Bei allen anderen der meistbesuchten Internetseiten ist es ähnlich.
3: Fast ein halber Roman?
4: Da lobe ich mir einen Besuch in Ankes Tanke.
3: Weil?
4: Du bist nicht sehr vielseitig.
3: €87.263. Sammeln Sie Thalia-Punkte? Haben Sie eine Hugendubelcard oder sind Sie im Roman Weidenfeller-Club?
5: Nein.
3: Dann danke schön.
5: Bitte schön.
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8: Kommunen wehren sich gegen mehr Fluglärm. LKW-Kran kracht bei Großen Lüder in Brücke. Das Wetter: teils Schauer bis 19 Grad.
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8: Ich bin Peter Toussaint. Guten Abend. Es darf nicht noch lauter werden am Frankfurter Flughafen. Der Lärm in und rund um die Kommunen Hattersheim, Hochheim und Hofheim macht den Anwohnern schon zu schaffen. Ein geplantes neues Betriebskonzept der Fraport und der Deutschen Flugsicherung würde aber jetzt für noch mehr Lärm sorgen. FFH-Reporter Frank Pirott.
9: Es geht konkret um die Abflugrouten. Den Anwohnern wurde vor dem Bau der neuen Landebahn 2011 schmackhaft gemacht, dass sie bei Starts Richtung Westen von dem Lärm der Flugzeuge weitestgehend entlastet werden. Dies ist aber nie eingetreten, sagt Dirk Wehstedt, der Bürgermeister von Hochheim. Im Gegenteil. Es gäbe jetzt bis zu 10-mal so viele Starts. Mit dem neuen Konzept sollen es noch mehr werden. Dagegen gehen die betroffenen Kommunen jetzt vor und das mit Hilfe eines Anwalts.
8: Die Zahl der Angriffe auf Mitglieder von Parteien hat im vergangenen Jahr massiv zugenommen. Bundesweit registrierte die Polizei gut 5000 solcher Straftaten. In den Vorjahren waren am stärksten die Grünen betroffen. 2025 war es die AfD, so die Bundesregierung. In den allermeisten Fällen ging es um Beleidigung oder Verleumdung. Es gab aber auch knapp 200 Gewaltdelikte. Ein lauter Knall und dann viel Glas auf der Straße. In Großen Lüder ist ein LKW mit einem Kran gegen eine Brücke geprallt. Bilder gibt's bei ffh.de und in unserer App. FFH-Reporter Olaf Brinkmann, was ist da passiert?
10: Ja, der LKW ist unterwegs von Fulda nach Großen Lüder. Er hat Altglas geladen, vorne an der Ladefläche einen Kran für Altglascontainer und der ist offenbar nicht vollständig eingefahren, als es passiert, hat mir die Polizei gesagt. Bei Großen Lüder Bimbach knallt der Kran gegen eine Brücke, reißt ab und öffnet dabei die hintere Luke. Das Altglas rutscht raus und verteilt sich auf 100 Metern auf der Straße. Die gute Nachricht, verletzt wird niemand. 2 Stunden hat das Aufräumen gedauert. Die Strecke ist jetzt wieder frei.
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8: Kreuzfahrten sind in Deutschland so beliebt wie nie. Die Zahl der Gäste ist letztes Jahr auf einen Rekord gestiegen. Laut Statistischem Bundesamt sind gut 1,5 Millionen Urlauber von deutschen Häfen aufgebrochen. Das sind rund 14% mehr als vor der Corona-Pandemie. Laut Fachleuten liegt das am Servicekonzept der Branche. Transport, Unterkunft, Gastronomie und Freizeitangebote würden in einem Produkt gebündelt. Schauen wir noch zur Börse. Da hat der DAX 0,4% im Plus geschlossen bei 24.400 Punkten.
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0: An Pfingsten erwarten uns alle Wahrscheinlichkeit nach Temperaturen über 30 Grad. Davon sind wir noch ein bisschen entfernt, aber morgen erreichen wir schon mal 22 Grad. Sonne am Vormittag, dann 10 Sonnenstunden am Donnerstag und da sind es dann schon 25 Grad. Hier ist der FFH-Verkehrsservice. Achtung im Landkreis Limburg-Weilburg. Zwischen Runkel und Ennerich läuft eine Person auf der Fahrbahn. Bitte fahrt in beiden Richtungen vorsichtig. A3 Frankfurt-Köln zwischen Kelsterbach und Mönchhof-Dreieck. 3 Kilometer stockender Verkehr an der Baustelle. A643 Wiesbaden-Mainz zwischen Schiersteiner Kreuz und Mainz-Gonsenheim. 4 Kilometer stockender Verkehr an einer geräumten Unfallstelle. Deshalb staut es sich auch auf der A66 bis Wiesbaden-Mainzer Straße. A661 Oberursel-Egelsbach zwischen Bad Homburger Kreuz und Preungesheimer Dreieck stockender Verkehr an der Baustelle. Ihr braucht 10 Minuten länger. Achtung auf der A648 Eschborn-Frankfurt zwischen Frankfurt-Rebstock und Katharinenkreisel. Da ist eine ungesicherte Unfallstelle. Das waren die größten Staus. Auch für eure Strecke alle Infos findet ihr in unserer FFH-App.
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0: Einen schönen Abend, schön, dass ihr bei uns seid. Das neue Portal für die E-Auto-Förderung, ihr habt es ja gerade in den Nachrichten gehört, ist freigeschaltet. Der Ansturm scheint sehr groß zu sein. Bis zu 6.000 Euro Förderung kann man bekommen. Gestaffelt ist es nach Fahrzeug, Einkommen und Familiengröße. Also alles, was ihr tun müsst, die Einzelheiten in wenigen Minuten.

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1: Ab heute könnt ihr euch für die Elektrokaufprämie bewerben. Wer bekommt sie? Wie kann ich sie beantragen? Da hilft uns jetzt FFH-Reporterin Fiona Reinert. Fiona, wer bekommt die Förderung?
2: Die Bundesregierung schaut hier auf drei Faktoren. Das Auto, das Einkommen und die Familiengröße. Für reine E-Autos gibt es beispielsweise mehr Geld als für Plug-in-Hybride oder die E-Autos mit Reichweitenverlängerern. Außerdem steigt die Förderung pro Kind um 500 Euro und dann wird je nach Haushaltseinkommen nochmal abgestuft. Die Fördergrenze liegt hier bei einem Einkommen von 80.000 Euro.
1: Man braucht für den Antrag einige Nachweise. Die sollte man am besten vorher raussuchen. Einkommensteuerbescheid, Kindergeldnachweis. Die Regierung und Umweltminister Schneider sind überzeugt, das hilft auch der Autoindustrie. Erste Zahlen zeigten das bereits. Jeder vierte Neuwagen, der zwischen Januar und April zugelassen wurde, sei ein reines E-Auto gewesen. Ein neuer Rekord und das Gute an dieser Prämie sei die soziale Staffelung.
3: Wer wenig Geld verdient, bekommt die meisten Zuschuss, die sich sonst ein Elektroauto nicht leisten können.
1: Unterstützung für ein Elektroauto kann ab heute beantragt werden. Das Antragsverfahren soll ausschließlich digital ablaufen. 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
1: Wenn was schlecht läuft, dann hilft es, nicht drum rum zu reden. Genau das hat Sportvorstand Markus Grösche heute beherzigt.
2: Am Ende war meine Entscheidung, war meine Fehleinschätzung. Und am Ende ist es dann so gekommen, dass wir es nicht geschafft haben, in die internationalen Plätze zu kommen. Und dafür trage ich am Ende die Verantwortung.
1: Die Verpflichtung von Riera, gehe auf sein Konto, das sei nicht die richtige Entscheidung gewesen, auch weil er sich selbst nicht treu geblieben sei.
2: Es gibt ein paar Prinzipien, mit denen ich arbeite, und die muss ich ehrlicherweise sagen, die habe ich bei der einen oder anderen Entscheidung bin ich nicht treu geblieben. Ich bin schon jemand, der gewisse Prinzipien hat, und vielleicht habe ich die ein oder andere Prinzip missachtet und somit die Wahrscheinlichkeit reduziert, dass die Entscheidung richtig sein kann.
1: Fehler passieren, auch im Fußball. Wichtig ist, sie zuzugeben, und dann kann man auch wieder befreit aufspielen in der nächsten Saison. Mit welchem Trainer soll zeitnah entschieden werden? Viel Glück!

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1: Ein dänisches Musikduo schaffen zusammen den Sommerhit der 80er. Ach, was sag ich? Ein Sommerhit Evergreen, der weit über die 80er hinausgeht und der uns an karibische Strände denken lässt. Sunshine, Sunshine Reggae. Vielleicht ja auch, weil in Dänemark so schöne Strände sind. Hören wir direkt nach dem Verkehrsservice und den Nachrichten aus eurer Region.
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15: Ich bin Lennart Werum in Offenbach. Sie lauern gerade in Wald und Wiese, die Zecken. Und es werden immer mehr. Hundebesitzer Ben hat's erlebt.
16: Ja, der Zecken-Highscore in der letzten 3 Wochen lag bei 32 nach einem Gassi.
15: Die kleinen Blutsauger sind die Gewinner des Klimawandels. Durch die milden Winter fühlen sie sich besonders wohl. Und wir bringen sie sogar aus dem Urlaub mit, sagt mir Zeckenexpertin Adela Schatetzky.
17: Es gibt eine Art von Hundezecken, die Hunde aus den südlichen Ländern mitbringen. Und diese Zecken sind sehr wärmeliebend. Das heißt, die gehen hier nicht nach draußen, sondern breiten sich in der Wohnung aus und sind zum Teil auch schwer wieder herauszubekommen.
15: Die Folgen sind schon sichtbar. In Hessen haben sich die FSME-Fälle im letzten Jahr mehr als verdoppelt. Frau Schatetzky, aber das könnte noch weitergehen, oder?
17: FSME-Gebiete werden sich weiter ausbreiten. Wir haben ja bis jetzt nur Süden und Osten betroffen und da ist viel Raum nach Norden und Westen.
15: Wer draußen unterwegs ist, sollte danach also gründlich nach Zecken schauen. Tipps, wie ihr euch am besten schützt, findet ihr auf ffh.de und in der App.
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1: Hier ist der FFH-Verkehrsservice, 7:03 A643. Wiesbaden-Mainz zwischen Schiersteiner Kreuz und Mainz-Gonsenheim, 2 Kilometer stoppen der Verkehr. A661 Oberursel-Egelsbach zwischen Bad Homburger Kreuz und Preungesheimer Dreieck, stoppen der Verkehr an der Baustelle. Ihr braucht 10 Minuten länger.
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wichtige Verkehrsmeldung. Achtung auf der A7 Fulda-Kassel zwischen Hünfeld-Schlitz und Niederaula. Da liegen Gegenstände auf der Fahrbahn. Bitte fahrt hier besonders vorsichtig.

0: 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Bitte nicht noch mehr, es reicht. Der Fluglärm rund um die Kommunen Hattersheim, Hochheim und Hofheim macht den Anwohnern zu schaffen. Ein geplantes neues Betriebskonzept der Fraport und der Deutschen Flugsicherung, wir haben ja vor 2 Wochen darüber berichtet, würde aber jetzt für noch mehr Lärm sorgen. Das geht nicht, sagt uns Flörsheims Bürgermeister Dr. Bernd Blisch.
1: Das Problem ist, Flörsheim oder die Nachbarstädte haben irgendwann zugesichert bekommen, ihr kriegt die ganzen Landungen ab, also wird es so gut wie keine Starts mehr geben. Und das wird jetzt auf einmal mit diesem neuen Konzept über den Haufen geworfen. Auf einmal sind wieder rund 30% der Starts auch über unseren Gebieten. Das heißt, eine Doppelbelastung massiv. Das eine bei Ostwind, das andere bei Westwind, also permanent.
0: Es geht konkret um die Abflugrouten. Den Anwohnern wurde der Bau der neuen Landebahn schmackhaft gemacht. 2011, dass bei Starts Richtung Westen von dem Lärm der Flugzeuge weitestgehend sie entlastet würden. Dies ist aber nie eingetreten. Was sagt denn die Fraport zu den Problemen der Kommunen? Es liegt an der Kommunikation, so Blisch.
1: Es ist eher so das Problem, dass man vielleicht manchmal aneinander vorbeiredet. Dass der eine denkt, er tut uns was Gutes, indem er irgendwie sagt, ja, wir sorgen dafür, dass ihr besseren Schallschutz bekommt, aber wir ja nicht irgendwie mehr Geld für dickere Fenster wollen, sondern eher weniger Lärm.
0: Je nach Tageszeit sind es bis zu 10-mal so viele Starts wie versprochen. Mit dem neuen Konzept sollen es noch mehr werden. Dagegen gehen die Gemeinden jetzt vor mit Hilfe eines Anwalts.
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0: Musik kann so schön sein mit Olivia Dean bei FFH. Auch wunderschön zum Tanzen. Da hält mich nichts mehr auf dem Sitz, wenn ich diesen Titel höre. Vielleicht geht's euch ja ähnlich, hören wir in der nächsten Stunde im FFH-Mix mit Hozier. 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
7: Hessens Schüler sollen fitter in Mathe werden. Merz ruft Koalition zu mehr Mut auf. Das Wetter, immer mehr Wolken, teils nass.
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7: Ich bin Linda Hadiko, guten Abend. Hessens Schüler kriegen mehr Hilfe in Mathe durch ein neues Online-Lernsystem. Es nennt sich Better Marks, also bessere Noten, und kann ab der 3. Klasse unterstützen. An der Sophie-Opel-Schule in Rüsselsheim arbeitet Mathelehrerin Büschra Taschtsche schon damit und sie sagt unserem Reporter:
8: Man kann sich zu jeder Aufgabe eine Auswertung runterladen und dann sieht man, welches Kind hat bei welcher Aufgabe Probleme gehabt. Dementsprechend kann ich sagen, ja, schau mal, das kannst du auf jeden Fall nochmal wiederholen. Oder hey, guck mal, das klappt super, mach doch bitte nochmal hier an der Aufgabe weiter. Ich kann auf jeden Fall sehen, wo meine Klasse Probleme hat und welches Kind dann nochmal individuell gefördert werden muss. Es ist eine enorme Entlastung für mich einfach.
7: Wie genau das System funktioniert, zeigt auch ein Video bei ffh.de und in der App. Bei der schwarz-roten Bundesregierung steht ein großes Reformpaket an. Bundeskanzler Merz hat heute beide Seiten zu Mut und Kompromissbereitschaft aufgerufen. Bei seinem Besuch in der Bundestagsfraktion der SPD warb er außerdem für eine gute Zusammenarbeit.
9: Wir brauchen jetzt Ruhe, wir brauchen Vertrauen, wir brauchen aber auch Mut in der Regierung. Die Union, CDU und CSU und die SPD sind unterschiedliche Parteien. Das wird auch so bleiben, aber ich möchte uns alle bitten, das gilt für die Unionsfraktion genauso wie für die SPD-Bundestagsfraktion, uns nicht gegenseitig öffentlich rote Linien aufzuzeigen.
7: Wegen des Ebola-Ausbruchs in Afrika hat die Weltgesundheitsorganisation ihren Notfallausschuss einberufen. Er soll Empfehlungen ausarbeiten, was jetzt zu tun ist. Der Ausbruch betrifft bislang die Demokratische Republik Kongo und Uganda. Es handelt sich um eine seltene Ebola-Variante, gegen die es laut WHO weder einen zugelassenen Impfstoff noch eine Therapie gibt. Besonderer Termin heute für das Hessentagspaar aus Fulda. Vera und Max Dudika wurden von Ministerpräsident Rhein im Wiesbadener Landtag begrüßt. Denn in gut 3 Wochen startet der Hessentag und dazu lud das Paar in seiner Rede nochmal herzlich ein.
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0: Es wird immer besser, so kann man es formulieren. Also heute gab es sonnige Abschnitte, es hat auch wieder geregnet. So wird es auch morgen sein. Morgen Temperaturen um die 22 Grad mit viel Sonne am Vormittag. Und dann kommt der Donnerstag. Und am Donnerstag, so wie es im Moment ausschaut, bekommen wir 10 Sonnenstunden mit 25 Grad und dann wird es immer besser. Jetzt der FFH-Verkehrsservice A661 Oberursel-Egelsbach zwischen Bad Homburger Kreuz und Frankfurt-Eckenheim. 4 Kilometer stockender Verkehr an der Baustelle.
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0: Was waren eure schlimmsten Matheerlebnisse in der Schule? Wir haben ja gerade in den Nachrichten gehört, es gibt eine besondere Hilfe jetzt in Hessen, die wurde an der Schule vorgestellt. Darüber berichten wir gleich. Also bei mir waren es diese Exponentialgleichungen. Ich kann das Wort schon mal kaum ausrechnen. Vielleicht war es bei euch der Flächeninhalt des Dreiecks, aber das wird jetzt alles viel, viel einfacher. Hat es nur zu unserer Schulzeit nicht gegeben.

0: Echt jetzt?
1: Eigentlich war Nationaltorhüter Manuel Neuer draußen und das auf eigenen Wunsch.
2: Liebe Fans, liebes Fußball-Deutschland, ja, irgendwann musste der Tag ja kommen. Mit dem heutigen Tag endet meine Karriere bei der deutschen Fußballnationalmannschaft.
1: Aber jetzt will Trainer Nagelsmann ihn als Nummer 1 zur WM mitnehmen, berichtet die Bild. Mit 124 Länderspielen ist er Deutschlands Rekordkeeper. Sein größter Erfolg war der Titelgewinn bei der Weltmeisterschaft 2014 in Brasilien. FFH-Reporterin Sonja Pahl aus unserem Sport. Was Erfahrung betrifft, kann ihm ja keiner was vormachen. Aber ist das die richtige Entscheidung?
3: Aus sportlicher Sicht ja. Der Bundestrainer sieht Neuers immense internationale Erfahrung, seine Möglichkeit, in wichtigen Spielen sich zu Höchstleistungen hochzupuschen und seine Teamkollegen ja dann immer auch gleich mit. All das kann Oliver Baumann nicht vorweisen. Allerdings ist Neuers Verletzungsanfälligkeit ein großes Risiko. Und auf der anderen Seite steht auch die Kommunikation von Nagelsmann. Er sagt Baumann im Februar fest die Nummer 1 zu und macht nun auf eine menschlich doch gruselige Art und Weise eine Rolle rückwärts. Das macht man so nicht.
1: Oliver Baumann, du hast ihn gerade angesprochen, der hat die komplette WM-Qualifikation ja im Tor gestanden, hat wohl von Nagelsmann per Telefon Bescheid bekommen und versichert, er stehe auch als Ersatzkeeper zur Verfügung. Da sind wir mal gespannt auf die anderen 25 Spieler, die Nagelsmann noch mitnehmen wird. Am Donnerstag erfahren wir von Sonja mehr.

0: was ziemlich Großes. Es ist passiert und da mussten wir natürlich hin.
1: Ich bin Frank Pirott in Kleinumstadt. Ein Fußballmärchen wird wahr. Der TSV Kleinumstadt bekommt einen neuen Kunstrasenplatz. Die zweite Vorsitzende Jenny Fischer, wie erleichtert seid ihr, dass es endlich klappt?
2: Ich glaube, da haben wir gar keine Worte für. Ich glaube, das kannst du gar nicht beschreiben, was das mit dem Verein macht, mit den Jungs macht, aber auch mit dem kompletten Ort macht oder mit der ganzen Region.
1: Finanziert wird der neue Kunstrasen durch Bund, Gemeinde, Landkreis und private Spenden. Unter anderem Comedian Hazel Brugger. Brugger wohnt direkt nebenan, hat lustige Videos gedreht. So ist in Summe eine knappe 1 Million Euro zusammengekommen. Die Spieler der ersten Mannschaft können es kaum abwarten.
3: Wenn du weißt, du hast hier 90 Minuten, wenn nicht sogar eine 2 Stunden, wo du dann auf einem guten Kunstrasenplatz trainieren kannst, mit guter Qualität, dann macht es direkt viel mehr Spaß natürlich. Und ist dann auch die Freude relativ sehr groß natürlich.
4: Man hat einfach mehr Bock, man kommt gerne ins Training, man kann auch andere Leute mal mehr motivieren, wenn ein guter Platz da ist und vor allem auch für die Gesundheit für uns als Spieler.
1: Sollte alles nach Plan laufen, rollen die Bagger im Herbst an. Fertig ist der Kunstrasenplatz dann Anfang 2027.
0: Ja, und dann kommen wir vorbei und schauen uns ein Spiel.

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11: Wir haben 8:04 und es liegen uns keine Meldungen über Verkehrsstörungen vor. Eine gute Fahrt, schönen Abend für euch.
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0: Einen schönen Dienstagabend, hier ist Südradio FFH. Kurvendiskussion, Ableitung, Extrempunkte, Wendepunkte, Verhalten im Unendlichen, Bruch- und quadratische Gleichungen, Wurzelrechnungen. Mathematikaufgaben haben mich noch in meinen Träumen beschäftigt. Aber jetzt bekommen Schüler in Hessen Hightech-Hilfe in Mathematik und zwar mit einem speziellen Programm. Ist heute an der Sophie-Opel-Schule in Rüsselsheim vorgestellt worden und schon ist alles ganz anders.
1: Boah, ich bin ehrlich, ich habe schon richtig Lust dann auf Mathe, weil das macht mir so mehr Motivation. Für uns Jugendliche sind wir ja sowieso richtig viel am Handy. Das gebe ich auch zu, aber ich versuche jetzt mit Betamax eher in die App, also eher in die Seite reinzugehen, eher mit Mathe zu arbeiten, die Aufgaben zu bearbeiten.
0: Betamax nennt sich das System auf Deutsch, bessere Noten. Die sind auch bitter nötig, denn Hessens Neuntklässler haben in Mathe zuletzt in einer Studie im Bundesvergleich besonders schwach abgeschnitten. Für die Lehrer, wie zum Beispiel Büschra Taschtsche, ist es auch eine echt große Hilfe.
2: Ich kann auf jeden Fall sehen, wo meine Klasse Probleme hat und welches Kind dann nochmal individuell gefördert werden muss.
0: FFH-Reporter Marc Wilhelm, du hast ja mit Schülern und Lehrern gesprochen, dir das Programm angeschaut, kann man auch online sich anschauen, in einem Video bei uns. Wäre denn deine Schulkarriere anders verlaufen, hätte es dieses Programm gegeben?
3: Boah, ja, ganz ehrlich, ich hätte es bitter gebraucht, so ein Tool. In Mathe war ich eine ziemliche Niete, ehrlich gesagt. Da wäre Betamax sicher eine super Hilfe gewesen, erst recht, wenn du so allein daheim rumhängst, ja, ne, an den Hausaufgaben und rätselst, wie funktioniert das jetzt, Herrgott, nochmal. Aber gut, umso besser, dass es jetzt so ein System endlich gibt für Mathe, auch in Hessen bei uns. Bundesweit arbeiten schon 500.000 Schülerinnen und Schüler damit und 20.000 Lehrkräfte.
0: Toll, eine echte Hilfe für Lehrer und Schüler und vielleicht ja auch gibt's bald bessere Noten in Mathe in Hessen.

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7: Kommunen wehren sich gegen mehr Fluglärm. Cristiano Ronaldo schreibt WM-Geschichte. Das Wetter teils Gewitter, morgen wärmer.
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7: Ich bin Linda Hadiko. Guten Abend. Es darf nicht noch lauter werden am Frankfurter Flughafen. Der Fluglärm in den Kommunen in und rund um Hattersheim, Hochheim und Hofheim macht den Anwohnern zu schaffen. Ein geplantes neues Betriebskonzept vom Flughafenbetreiber Fraport und der Deutschen Flugsicherung würde aber für noch mehr Lärm sorgen. Es geht konkret um die Abflugrouten. Dagegen gehen die Gemeinden jetzt vor, mit Hilfe eines Anwalts. Bernd Blisch, Bürgermeister von Flörsheim, sagt unserem Reporter:
8: Das Problem ist, Flörsheim oder die Nachbarstädte haben irgendwann zugesichert bekommen, ihr kriegt die ganzen Landungen ab, also wird es so gut wie keine Starts mehr geben. Und das wird jetzt auf einmal mit diesem neuen Konzept über den Haufen geworfen. Auf einmal sind wieder rund 30% der Starts auch über unseren Gebieten. Das heißt, eine Doppelbelastung massiv, das eine bei Ostwind, das andere bei Westwind, also permanent.
7: Gerade erst war US-Präsident Trump in Peking, nun ist Kreml-Chef Putin zu einem Besuch in China eingetroffen. Moskau hat große Erwartungen an die Gespräche mit Chinas Staatschef Xi Jinping. FFH-Reporter Jön Pertring.
9: Bei den Gesprächen mit Parteichef Xi Jinping wird es vor allem um die enge Partnerschaft beider Länder gehen. Auch die Kriege in der Ukraine und im Nahen Osten dürften Thema sein. Russland will zudem über neue Gaslieferungen nach China sprechen. In Peking wird die schnelle Abfolge der Besuche auch als Aufwertung gesehen. Peking kann zeigen, an China kommt in der Weltpolitik kaum noch jemand vorbei.
7: Ein lauter Knall und dann viel Glas auf der Straße. In Großenlüder ist ein LKW mit einem Kran gegen eine Brücke geprallt. Bilder gibt's bei ffh.de und in unserer App. FFH-Reporter Olaf Brinkmann, was ist da genau passiert?
10: Ja, der LKW ist unterwegs von Fulda nach Großenlüder. Er hat Altglas geladen, vorne an der Ladefläche einen Kran für Altglascontainer und der ist offenbar nicht vollständig eingefahren, als es passiert, hat mir die Polizei gesagt. Bei Großenlüder-Bimbach knallt der Kran gegen eine Brücke, reißt ab und öffnet dabei die hintere Luke. Das Altglas rutscht raus und verteilt sich auf 100 Metern auf der Straße. Die gute Nachricht, verletzt wird niemand. 2 Stunden hat das Aufräumen gedauert. Die Strecke ist jetzt wieder frei.
7: Jetzt ist es offiziell. Cristiano Ronaldo wird im Sommer zum 6. Mal an einer Fußball-WM teilnehmen. Das ist eine absolute Premiere im internationalen Fußball. Aber auch Lionel Messi soll bei der WM spielen. Auch für ihn wäre das dann das 6. Mal.
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11: wird immer schöner. Also heute war es hier so etwas wechselhaft. Morgen erreichen wir 22 Grad. Am Morgen viel Sonne, aber nicht so viel Sonne wie am Donnerstag, weil Donnerstag bekommen wir 10 Sonnenstunden mit 25 Grad. Hier ist der FFH-Verkehrsservice an 49 Gießen-Kassel zwischen Neustadt und Schwalmstadt. Da steht ein defekter Wohnwagen. Bitte fahrt hier ganz besonders vorsichtig.
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11: Einen schönen Abend. Schön, dass ihr bei uns seid.

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Smith und Niall Horan mit Drive Safe. 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

Einen schönen Abend mit Hitradio FFH. Künstliche Intelligenz tut sich laut einer Studie schwer mit dem Mainzer Dialekt. Zu diesem Ergebnis ist die Johannes Gutenberg Universität gekommen, also ein Forschungsteam, das dort geforscht hat. Und demnach verstehen aktuelle KI-Modelle Wörter des sogenannten Mainzerisch häufig nicht oder deuten sie komplett falsch. Also ich habe mir dann überlegt, wenn schon das Mainzer Dialekt von der KI nicht verstanden wird, wie wird das dann mit dem Hessischen sein? Gute wie, wo machst du hi? Also ich dachte mir, das wird eine Katastrophe, aber ich habe das jetzt eingegeben und die Antwort der KI ist, auf Hochdeutsch übersetzt bedeutet der Satz, guten Tag, na wie geht's und wo gehst du hin? Ey, ein typisch hessisches Füllwort, das oft am Satzanfang steht, wie ein lockeres Na, hey. Gute bedeutet guten Tag, wie verkürzt die Frage, wie geht es dir? Wo machst du hi? Heißt Hochdeutsch, wo machst du denn hin? Also unglaublich. Die KI versteht Hessisch, also zumindest eines unserer ganz wichtigen Begrüßungen. Ei Gude, wo möchtest du hin?

Hier ist der Verkehrsservice A661 Oberursel-Egelsbach zwischen Frankfurt-Friedberger Landstraße und Frankfurt-Ost. Laufen Personen auf der Fahrbahn? Bitte fahrt hier.

0: Das Original stammt von Nick Kershaw aus dem Jahre 1984. Und dann kam der italienische DJ Gigi D'Agostino und hat 99 was ganz anderes daraus, ja, produziert. Ja, auch mehr als ein Jahrzehnt Unterschied in der Musik hören wir in der nächsten halben Stunde hier bei Hitradio FFH.
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0: Wir haben 3 Minuten vor 8:30. Achtung, auf der A3 Frankfurt-Würzburg. Zwischen Stockstadt und Aschaffenburg-West laufen Personen nach einem Unfall auf der Fahrbahn. Bitte fahrt hier ganz besonders vorsichtig.
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0: Hit Radio FFH jetzt das Feierabend. Update, wir haben 20 Minuten vor 9. Pep Guardiola hört wohl bei Manchester City vorzeitig auf. Der 55-Jährige hat eigentlich noch einen Vertrag bis zum nächsten Jahr, aber die Anzeichen verdichten sich. Er soll auch schon seine Spieler informiert haben. Am Sonntag könnte es dann nach dem Spiel offiziell bekannt gegeben werden, weiß FFH-Reporter David Riemer.
1: Für Pep Guardiola wird es die letzte Partie als Trainer der Citizens. Der Club soll bereits erste Sponsoren über den Abschied des Star-Trainers informiert haben, dessen Vertrag eigentlich erst im nächsten Jahr ausgelaufen wäre. Damit endet eine erfolgreiche Ära vorzeitig. Unter Guardiola gewann Manchester City unter anderem 6-mal die Meisterschaft und 2023 erstmals die Champions League. Als aussichtsreichster Kandidat auf die Nachfolge gilt Ex-Chelsea-Coach Enzo Maresca.
0: Also ein Trainer, der bald keinen Job mehr hat, Pep Guardiola. Und die Eintracht sucht doch einen Trainer. Wieder

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1: Ich bin Dirk Zeitler. Der US-General und NATO-Oberbefehlshaber Grinkewitsch hat bestätigt, dass die Vereinigten Staaten vorerst keine weitreichenden Mittelstreckenwaffen in Deutschland stationieren werden. Die zuvor geplante Verlegung eines sogenannten Long-Range-Fires-Bataillons werde nicht beginnen, sagte der US-General. Eine Abmachung hatte eigentlich vorgesehen, dass die USA in Deutschland wieder Mittelstreckenwaffen mit konventionellen Sprengköpfen stationieren, die bis weit nach Russland reichen. Wer die neue Kaufprämie für Elektroautos nutzen will, kann seit heute die staatliche Unterstützung beantragen. Das Antragsverfahren läuft ausschließlich digital ab, rückwirkend für Neuzulassungen ab Januar.
2: Viele Interessierte standen offenbar schon in den Startlöchern. Bis zum Ende der Veranstaltung mit Umweltminister Schneider, die gerade mal eine halbe Stunde dauerte, gab es schon über 1.800 Anträge. Für den Online-Antrag ist eine Bund-ID nötig, also ein Konto, mit dem man sich online bei Behörden ausweisen kann. Gefördert wird unter anderem der Kauf und das Leasing neuer E-Autos und bestimmter Plug-in-Hybride, die sowohl mit Strom als auch mit Treibstoff fahren können. Die Höhe des Zuschusses hängt von Fahrzeug, Einkommen und Familiengröße ab und kann bei bis zu 6.000 Euro liegen. Tine Klimach, Nachrichtenredaktion.
1: 2 Wochen nach seinem Transport Richtung Nordsee wurde der als Timmy bekannte Burkelwal tot vor der dänischen Insel Anholt entdeckt. Der Kadaver soll nun doch untersucht werden.
3: Der Wal liegt an einem gut besuchten Strand im flachen Wasser, schreibt die dänische Umweltbehörde. Wenn man sich Strömung und Wasserstand dort ansieht, ist es demnach sehr wahrscheinlich, dass er ohne Zutun dort liegen bleibt. Dann allerdings fürchten die Dänen, könnte er Badegäste und Einheimische stören. Deshalb soll der Kadaver nun doch geborgen werden und nicht nur das. Die Dänen wollen ihn nach Möglichkeit auch obduzieren und Proben für die Forschung entnehmen. Aus Skandinavien, Julia Weschenbach.
1: Die diesjährige ESC-Siegerin Dara ist in der bulgarischen Hauptstadt Sofia von tausenden Fans mit einer Party gefeiert worden. Die Menschenmenge versammelte sich unter den Klängen des ESC-Siegesongs Bangaranga auf dem zentralen Platz vor dem früheren Königsschloss. Die Fans skandierten immer wieder Dara, Dara, bis die Sängerin im exzentrischen Outfit auf die Bühne kam.
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4: Heute Nacht wird's noch mal recht kühl, aber kein Frost ist angesagt. Und morgen Temperaturen um die 22 Grad. Es beginnt sehr schön. Also der Vormittag ist viel Sonne, fast überall in Hessen. Am Nachmittag kann es den einen oder anderen Schauer geben. Und der Donnerstag wird richtig schön mit Temperaturen bis zu 25 Grad. Euch einen schönen Abend. Und natürlich nicht den Verkehrsservice vergessen. Es liegen uns keine Meldungen über Verkehrsstörungen vor. Deshalb wollte ich eigentlich erst so einfach weitermachen. Ich wünsche euch eine gute Fahrt und einen schönen Abend.
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1: Bibi Rexha mit New Religion.
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2: Clock Clock mit Out of the Dark.
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3: Ich bin David Riemer. Gerade erst war US-Präsident Trump in Peking, nun ist Kreml-Chef Putin zu einem Besuch in China eingetroffen. Moskau hat große Erwartungen an die Gespräche mit Chinas Staatschef Xi Jinping.
4: Wenige Tage nach dem Besuch von Donald Trump empfängt China mit Putin den nächsten Staatschef einer Großmacht. Bei den Gesprächen mit Parteichef Xi Jinping wird es vor allem um die enge Partnerschaft beider Länder gehen. Auch die Kriege in der Ukraine und im Nahen Osten dürften Thema sein. Russland will zudem über neue Gaslieferungen nach China sprechen. In Peking wird die schnelle Abfolge der Besuche auch als Aufwertung gesehen. Peking kann zeigen, an China kommt in der Weltpolitik kaum noch jemand vorbei. Aus Shenzhen, Jörn Petring.
3: Der US-General und NATO-Oberbefehlshaber Grinkewitsch hat bestätigt, dass die Vereinigten Staaten vorerst keine weitreichenden Mittelstreckenwaffen in Deutschland stationieren werden. Eine Abmachung hatte eigentlich vorgesehen, dass die USA von 2026 an in Deutschland wieder Mittelstreckenwaffen mit konventionellen Sprengköpfen stationieren, die weit bis nach Russland reichen. 15 Monate lang hat der Landtag von Sachsen-Anhalt den Anschlag auf den Magdeburger Weihnachtsmarkt intensiv aufgearbeitet. Ein zentrales Ergebnis, Schwächen und Fehler im Handeln von Behörden haben es dem Täter zumindest leicht gemacht, die Tat zu begehen. So steht es im Abschlussbericht, den der Parlamentarische Untersuchungsausschuss vorgestellt hat.
5: Ein Betonblock an der falschen Stelle, Schutzkonzepte, die nicht gründlich gecheckt worden sind, Informationen zum späteren Täter, die nicht zentral zusammengeführt wurden. Im Abschlussbericht werden eine ganze Reihe von Fehlern aufgelistet. Und mindestens die Oppositionsfraktionen im Magdeburger Landtag sind sich einig, der Anschlag hätte verhindert werden können. Als Konsequenz soll nun ein Bedrohungsmanagement etabliert werden. Ziel: Gefährder früher aktiv ins Visier nehmen, damit wichtige Hinweise nicht wieder unbeachtet bleiben. Thomas Thonfeld, Nachrichtenredaktion.
3: Den deutschen Wäldern machen gravierende Folgen von Hitze und Trockenheit weiterhin stark zu schaffen. Bei den häufigsten Arten sind nach wie vor 4 von 5 Bäumen krank, wie aus neuen Daten für 2025 hervorgeht. Bundesagrarminister Rainer sprach von einer Stabilisierung trotz ungünstigerer Wetterbedingungen. Umweltverbände mahnen angesichts der Klimakrise, es gebe keinen Grund zur Entwarnung. Zum Wetter die aktuelle Vorhersage des Deutschen Wetterdienstes. In der Nacht klingen die Schauer von Vorpommern bis nach Ostbayern ab und es bleibt trocken. Im Rest stärker bewölkt, von Westen breiten sich Regenfälle Richtung Osten aus. Tiefstwerte zwischen 12 Grad im Nordwesten und 5 Grad in Ostbayern. Morgen auch wieder viele Wolken und Schauer, örtlich Gewitter mit Starkregen. Im Südwesten nur wenige Schauer. Die Temperatur steigt auf 17 bis 22 Grad maximal, an den Küsten kühler.
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6: Am Dienstagabend um kurz vor 10 und wir haben nur 2 Meldungen. Und zwar einmal von der A5 Darmstadt Richtung Frankfurt. Da steht ein defektes Auto auf der Beschleunigungsspur zwischen dem Frankfurter Kreuz und Frankfurt Flughafen Nord. Bitte fahrt hier vorsichtig. Und noch im Kreis Limburg-Weilburg zwischen Steinbach und dem Abzweig nach Oberzeuzheim ein Unfall passiert. Bitte fahrt auch hier vorsichtig. Das war's soweit. Ansonsten alles frei auf den Straßen. Gute Fahrt euch weiterhin und jetzt viel Spaß mit dem 90er-Song von Coolio.
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Jennifer Lopez und David Guetta mit Save Me Tonight. 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
1: Ich bin David Riemer. Fast jede fünfte Tankstelle in Deutschland verstößt gegen die 12-Uhr-Regel. Das hat eine Untersuchung des Verbraucherdienstes Mehr Tanken ergeben. Die Spritpreise dürfen seit April nur noch einmal am Tag erhöht werden. Sinken können sie dagegen immer.
2: Gut 15.000 Tankstellen gibt es in Deutschland. 3.000 davon haben die Preise zu unerlaubten Zeiten angehoben. Am häufigsten in Bayern, am seltensten in Berlin. Ein etabliertes System, mit dem Abweichungen von der 12-Uhr-Regel sanktioniert werden könnten, gibt es nicht. Das Kartellamt hat nach eigenen Angaben noch nicht einmal aus allen Bundesländern die Info, welche Landesbehörde überhaupt zuständig wäre. Die Tankstellenbranche sagt, Regelverstöße seien nicht mutwillig. Preisänderungen an der Zapfsäule kämen nicht auf Knopfdruck, sondern durch ein komplexes Berechnungssystem, das technisch bedingt auch mal länger brauche. Thomas Bleskin, Nachrichtenredaktion.
1: Wenige Tage nach US-Präsident Trump ist Kreml-Chef Putin zu einem Besuch in China eingetroffen. Putin wird von einer Delegation aus Ministern und Managern von staatlichen und privaten Konzernen begleitet. Bei den Gesprächen auf Einladung von Chinas Staatschef Xi Jinping geht es um einen Ausbau der privilegierten strategischen Partnerschaft beider Länder. China ist der wichtigste Handelspartner für Russland. Den deutschen Wäldern machen Folgen von Hitze, Trockenheit und Schädlingen weiterhin zu schaffen. Aber der Zustand unseres Waldes habe sich insgesamt im Vergleich zu 2024 nicht weiter verschlechtert. Das sagte Bundesagrarminister Rainer bei der Vorstellung des Waldzustandsberichts für das vergangene Jahr.
3: Nach wie vor sind 4 von 5 Bäumen in Deutschland krank. Gut erkennbar zum Beispiel an fehlenden Nadeln oder Blättern in den Baumkronen. Vor allem bei Eichen, gut die Hälfte haben hier größere kahle Stellen. Auch ein Drittel der Kiefern haben deutlich sichtbare Schäden. Das sind etwas mehr noch als im Vorjahr. Buchen und Fichten geht's dagegen etwas besser. Zwar sind im vergangenen Jahr weniger Bäume abgestorben als vorher, aber insgesamt hat sich der Wald auch noch nicht von den Dürrejahren 2018 bis 2020 erholt. Aus Berlin, Thomas Thonfeld.
1: Nach dem Hauseinsturz im sächsischen Görlitz laufen die Arbeiten auch in der Nacht weiter. Die Helfer arbeiteten per Hand an der Beseitigung der Trümmer, sagt eine Polizeisprecherin. In Görlitz war Montagabend ein Mehrfamilienhaus eingestürzt. Grund dafür war möglicherweise eine Gasexplosion. An der Unfallstelle wird nach 3 Menschen gesucht. Von 2 Frauen und einem Mann fehlt jedes Lebenszeichen. Zum Wetter die aktuelle Vorhersage des Deutschen Wetterdienstes. In der Nacht klingen die Schauer von Vorpommern bis nach Ostbayern ab und es bleibt trocken, im Rest stärker bewölkt. Von Westen breiten sich Regenfälle Richtung Osten aus. Es kühlt sich auf 12 Grad im Nordwesten und 5 Grad in Ostbayern ab. Tagsüber auch wieder viele Wolken und schauerörtlich Gewitter mit Starkregen, im Südwesten nur wenige Schauer. Die Werte steigen auf maximal 17 bis 22 Grad, maximal an den Küsten kühler.
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4: Um 10:45 Uhr. Wir schauen auf die A44 Dortmund Richtung Kassel. Achtung zwischen Lichtenau und Marsberg. Da liegt nämlich ein Reifen auf der Fahrbahn. Bitte fahrt hier vorsichtig. Und dann noch die B54 Rheingau-Taunus-Kreis. Da liegen Holzteile auf der Fahrbahn zwischen dem Abzweig nach Hettenhain und Bad Schwalbach. Also fahrt auch hier vorsichtig. Das war's aber auch schon. Sonst ist nicht viel los heute am Dienstagabend. Das darf aber auch mal sein. Gute Fahrt euch auf jeden Fall weiterhin.
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Achtung bitte auf der A661 Oberursel Richtung Igelsbach. Da liegt nämlich ein Holzteil auf der Fahrbahn zwischen Offenbach-Taunusring und dem Offenbacher Kreuz. Also bitte fahrt vorsichtig und kommt gut an.

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1: Ich bin David Riemer. Gerade erst war US-Präsident Trump in Peking, nun ist Kreml-Chef Putin zu einem Besuch in China eingetroffen. Moskau hat große Erwartungen an die Gespräche mit Chinas Staatschef Xi Jinping.
2: Wenige Tage nach dem Besuch von Donald Trump empfängt China mit Putin den nächsten Staatschef einer Großmacht. Bei den Gesprächen mit Parteichef Xi Jinping wird es vor allem um die enge Partnerschaft beider Länder gehen. Auch die Kriege in der Ukraine und im Nahen Osten dürften Thema sein. Russland will zudem über neue Gaslieferungen nach China sprechen. In Peking wird die schnelle Abfolge der Besuche auch als Aufwertung gesehen. Peking kann zeigen, an China kommt in der Weltpolitik kaum noch jemand vorbei. Aus Shenzhen, Jörn Petring.
1: Der US-General und NATO-Oberbefehlshaber Grinkewitsch hat bestätigt, dass die Vereinigten Staaten vorerst keine weitreichenden Mittelstreckenwaffen in Deutschland stationieren werden. Eine Abmachung hatte eigentlich vorgesehen, dass die USA von 2026 an in Deutschland wieder Mittelstreckenwaffen mit konventionellen Sprengköpfen stationieren, die weit bis nach Russland reichen. 15 Monate lang hat der Landtag von Sachsen-Anhalt den Anschlag auf den Magdeburger Weihnachtsmarkt intensiv aufgearbeitet. Ein zentrales Ergebnis: Schwächen und Fehler im Handeln von Behörden haben es dem Täter zumindest leicht gemacht, die Tat zu begehen. So steht es im Abschlussbericht, den der Parlamentarische Untersuchungsausschuss vorgestellt hat.
3: Ein Betonblock an der falschen Stelle, Schutzkonzepte, die nicht gründlich gecheckt worden sind, Informationen zum späteren Täter, die nicht zentral zusammengeführt wurden. Im Abschlussbericht werden eine ganze Reihe von Fehlern aufgelistet. Und mindestens die Oppositionsfraktionen im Magdeburger Landtag sind sich einig, der Anschlag hätte verhindert werden können. Als Konsequenz soll nun ein Bedrohungsmanagement etabliert werden. Ziel: Gefährder früher aktiv ins Visier nehmen, damit wichtige Hinweise nicht wieder unbeachtet bleiben. Thomas Thonfeld, Nachrichtenredaktion.
1: Den deutschen Wäldern machen gravierende Folgen von Hitze und Trockenheit weiterhin stark zu schaffen. Bei den häufigsten Arten sind nach wie vor 4 von 5 Bäumen krank, wie aus neuen Daten für 2025 hervorgeht. Bundesagrarminister Rainer sprach von einer Stabilisierung trotz ungünstigerer Wetterbedingungen. Umweltverbände mahnen angesichts der Klimakrise, es gebe keinen Grund zur Entwarnung. Zum Wetter die aktuelle Vorhersage des Deutschen Wetterdienstes. In der Nacht klingen die Schauer von Vorpommern bis nach Ostbayern ab und es bleibt trocken, im Rest stärker bewölkt. Von Westen breiten sich Regenfälle Richtung Osten aus. Es kühlt sich auf 12 Grad im Nordwesten und 5 Grad in Ostbayern ab. Tagsüber auch wieder viele Wolken und schauerörtlich Gewitter mit Starkregen, im Südwesten nur wenige Schauer. Die Werte steigen auf maximal 17 bis 22 Grad, maximal an den Küsten kühler.
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4: Um 12:02 Uhr, noch Dienstagabend, und da habe ich eine wichtige Meldung von der A3 Köln Richtung Frankfurt. Zwischen Kelsterbach und dem Frankfurter Kreuz liegt ein Reifen auf der linken Spur. Bitte fahrt hier ganz besonders vorsichtig. Kommt gut und sicher durch die Nacht.
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1: Mit einer ganz besonders wichtigen Meldung von der A5 Heidelberg Richtung Darmstadt. Zwischen Kreuz Weinheim und dem Dreieck Darmstadt kommt euch ein Fahrzeug entgegen. Bitte fahrt in beiden Richtungen äußerst rechts und überholt nicht. Ich wiederhole nochmal, auf der A5 zwischen Kreuz Weinheim und Dreieck Darmstadt kommt euch ein Falschfahrer entgegen.

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1: Teddy Swims mit Mr. Know-It-All.
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1: Ich bin David Riemer. Bei der geplanten Führerscheinreform kommt der nächste Schritt. Das Bundeskabinett will heute entsprechende Pläne von Verkehrsminister Schnieder auf den Weg bringen. Das Ziel, die Fahrschulausbildung soll moderner, digitaler und einfacher werden. Dadurch sollen die Kosten sinken.
2: Ab dem Jahreswechsel sollen sich Fahrschülerinnen und Schüler zum Beispiel aussuchen können, ob sie die Theorie lieber wie bisher nur in der Fahrschule pauken wollen oder daheim per App. Statt nur im Fahrschulauto zu üben, soll es dann auch möglich sein, bestimmte Fahrten zusammen mit den Eltern zu machen oder in Simulatoren. Wie viele Sonderfahrten nötig sind, soll der Fahrlehrer dann individuell einschätzen. Es müssen nicht mehr zwingend 12 Fahrten über Land, nachts und auf der Autobahn sein. Außerdem sollen beide Prüfungen gestrafft werden, sowohl die theoretische als auch die praktische. Ursula Winkler, Nachrichtenredaktion.
1: Der US-General und NATO-Oberbefehlshaber Grinkewitsch hat bestätigt, dass die Vereinigten Staaten vorerst keine weitreichenden Mittelstreckenwaffen in Deutschland stationieren werden. Eine Abmachung hatte eigentlich vorgesehen, dass die USA von 2026 an in Deutschland wieder Mittelstreckenwaffen mit konventionellen Sprengköpfen stationieren, die weit bis nach Russland reichen. 2 Wochen nach seinem Transport Richtung Nordsee wurde der als Timi bekannte Buckelwal tot vor der dänischen Insel Anholt entdeckt. Der Kadaver soll nun doch untersucht werden.
3: Der Wal liegt an einem gut besuchten Strand im flachen Wasser, schreibt die dänische Umweltbehörde. Wenn man sich Strömung und Wasserstand dort ansieht, ist es demnach sehr wahrscheinlich, dass er ohne Zutun dort liegen bleibt. Dann allerdings fürchten die Dänen, könnte er Badegäste und Einheimische stören. Deshalb soll der Kadaver nun doch geborgen werden und nicht nur das. Die Dänen wollen ihn nach Möglichkeit auch obduzieren und Proben für die Forschung entnehmen. Aus Skandinavien, Julia Weschenbach.
1: Zum Fußball. Der FC Arsenal ist nach 22 Jahren wieder englischer Meister. Die Mannschaft um Nationalspieler Kai Havertz profitierte davon, dass Verfolger Manchester City beim AFC Bournemouth nur 1:1 spielte. Arsenal hatte zuvor Burnley mit 1:0 besiegt. Es ist der 14. Meistertitel für die Gunners. Pep Guardiola verpasst mit Manchester City dagegen den 3. Titel der Saison. Laut Medienberichten wird er am kommenden Sonntag zum Saisonabschluss der Premier League als Trainer der Citizens zurücktreten. Zum Wetter die aktuelle Vorhersage des Deutschen Wetterdienstes. In der Nacht ziehen von Westen Schauer Richtung Osten. Tiefstwerte zwischen 13 Grad am Niederrhein und 5 Grad in Ostbayern. Tagsüber meist stark bewölkt und oft regnerisch, dabei einzelne, teils kräftige Gewitter. Je nach Sonnenschein maximal 17 bis 23 Grad, an der Nordsee kühler. Morgen am Donnerstag in der Nordosthälfte und im Südosten neben einigen Wolken vereinzelt nass. Im Südwesten auch länger sonnig und trocken. Zum Wochenende hin noch freundlicher und wärmer.
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4: Um 2:01 mit einer klitzekleinen Meldung von der A3 Frankfurt Richtung Köln. Zwischen Limburg Süd und Dietz steht ein defekter LKW. Auf der Standspur zwar, aber zur Bergung ist auch die rechte Spur noch gesperrt. Darum fahrt ihr bitte ganz besonders vorsichtig.
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Rexha mit New Religion. 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
4: Ich bin David Riemer. Milliarden für Feldbetten und Notvorräte. Bundesinnenminister Dobrindt will die Kapazitäten beim Zivilschutz für den Kriegs- und Anschlagsfall massiv ausbauen. Das Kabinett soll heute über ein entsprechendes Eckpunktepapier beraten. Es sieht vor, bis 2029 insgesamt 10 Milliarden Euro in den Bevölkerungsschutz zu investieren.
5: Die Bundesländer machen seit Jahren Druck, dass der Zivilschutz ausgebaut wird. Dobrindt will nun liefern und dafür reichlich Geld in die Hand nehmen. Es geht unter anderem um die Beschaffung von Fahrzeugen, Spezialgeräten und Material für den Notfall. Marode Gebäude sollen instand gesetzt, ehrenamtliche Strukturen gestärkt werden. Aus Berlin, Dirk Zeitler.
4: Fast jede fünfte Tankstelle in Deutschland verstößt gegen die 12-Uhr-Regel. Das hat eine Untersuchung des Verbraucherdienstes Mehr Tanken ergeben. Die Spritpreise dürfen seit April nur noch einmal am Tag erhöht werden, sinken können sie dagegen immer.
6: Gut 15.000 Tankstellen gibt es in Deutschland. 3.000 davon haben die Preise zu unerlaubten Zeiten angehoben. Am häufigsten in Bayern, am seltensten in Berlin. Ein etabliertes System, mit dem Abweichungen von der 12-Uhr-Regel sanktioniert werden könnten, gibt es nicht. Das Kartellamt hat nach eigenen Angaben noch nicht einmal aus allen Bundesländern die Info, welche Landesbehörde überhaupt zuständig wäre. Die Tankstellenbranche sagt, Regelverstöße seien nicht mutwillig, Preisänderungen an der Zapfsäule kämen nicht auf Knopfdruck, sondern durch ein komplexes Berechnungssystem, das technisch bedingt auch mal länger brauche. Thomas Bleskin, Nachrichtenredaktion.
4: Den deutschen Wäldern machen die Folgen von Hitze und Trockenheit weiter stark zu schaffen. Nach neuen Daten für das vergangene Jahr sind 4 von 5 Bäumen krank. Nadel- und Blattverluste bleiben auf sehr hohem Niveau. Umweltverbände warnen, trotz leichter Stabilisierung gäbe es wegen der Klimakrise keinen Grund zur Entwarnung. Zum Fußball. Kurz vor der offiziellen Nominierung des WM-Kaders häufen sich Spekulationen um Zu- und Absagen von Bundestrainer Nagelsmann. Laut Bild-Zeitung gehört der 18 Jahre alte Lennart Karl vom FC Bayern zum Aufgebot der Nationalmannschaft für die Endrunde in den USA, Kanada und Mexiko. Als Neuling ohne jede Länderspielerfahrung im WM-Aufgebot stehen soll auch der Kölner Said El Mala, berichtet die Kölnische Rundschau. Und nach Sky-Informationen sind die Stuttgarter Denis Undaf, Jamie Leveling und Angelo Stiller dabei, wenn Nagelsmann morgen sein WM-Aufgebot bekannt gibt. Zum Wetter die aktuelle Vorhersage des Deutschen Wetterdienstes. In der Nacht ziehen von Westen Schauer Richtung Osten. Tiefstwerte zwischen 13 Grad am Niederrhein und 5 Grad in Ostbayern. Tagsüber meist stark bewölkt und oft regnerisch, dabei einzelne teils kräftige Gewitter. Je nach Sonnenschein maximal 17 bis 23 Grad an der Nordsee kühler. Am Donnerstag in der Nordosthälfte und im Südosten neben einigen Wolken vereinzelt nass. Im Südwesten auch länger sonnig und trocken, zum Wochenende hin noch freundlicher und wärmer.
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7: Am Mittwochmorgen um 2 vor 2 und da habe ich die beste Meldung, die es gibt, nämlich gar keine. Ich wünsche euch eine gute Fahrt, kommt sicher an euer Ziel.
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